0: in Bremen zu Gast. Beim ersten Mal vor rund anderthalb Jahren in der Nations League gab es einen begeisternden 4:0 Erfolg gegen die Niederlande.
1: Das Wetter in Deutschland, nachts teils klar, teils wolkig oder neblig und vereinzelt auch Regen bei Tiefstwerten von 11 bis minus 2 Grad. Am Tag nach Osten hin länger Sonne, sonst viele Wolken und ab und zu Regen, dazu maximal 19 Grad. 2:03 Uhr.
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3: Kreis Eichsfeld. Die Bahnhofstraße ist zwischen Gernrode und Niederoschel in beiden Richtungen wegen Reparaturarbeiten bis ca. 7 Uhr gesperrt. In Weixdorf ist der Bahnübergang in der Königsbrücker Landstraße wegen Bauarbeiten bis Donnerstag ca. 6 Uhr gesperrt. Auf der A4 Dresden-Frankfurt wird zwischen Stadtroda und Jenatzentrum die Fahrbahn Richtung Frankfurt erneuert. Bis voraussichtlich Dezember wird der gesamte Verkehr mit je 2 Fahrspuren pro Richtung auf der Richtungsfahrbahn Dresden geführt.
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4: Mit Ben Sträubel, das PPPPP, das ist das perfekt fantastisch polierte Popnacht-Package. Auch diese Nacht habe ich es mitgeschleppt. Es ist sehr schwer gewesen. Ein Pickup-Truck des Nachbarn hat mir geholfen dabei, es hier vorzufahren. Aber ich würde es euch auch vorbeibringen, wenn ich noch Möglichkeiten sehe nach dieser Show. Aber jetzt dürft ihr es erstmal verdienen. Unter 07221 2011 spielen wir um das Popnacht-Package. Wer möchte sich denn eins nach Hause nehmen? 07221 2011.
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0: Orkanorgan von Sia. Never give up in der Popnacht.
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0: Wir drehen am Zeitrad. Den 13.10. ein bisschen zurück. Was ist denn da so alles los gewesen? Paulus aus Bad Breisig. Guten Morgen. Hallo, Paulus.
2: Ja, guten Morgen.
0: Ja, hast du das Telefon gerade irgendwie verschluckt oder bist du eingeschlafen drauf? Schön.
2: Nein.
0: Du überlegst gerade in deiner Wohnung irgendwas ein bisschen neu zu machen, neu zu gestalten. Was wäre das Erste, was du neu machen möchtest?
2: Mein Schlafzimmer etwas aufpeppeln.
0: Ah ja, was ist denn da runtergekommen alles im Schlafzimmer?
2: Das muss gestrichen werden und das Bett könnte neu gemacht werden.
0: Renoviert, das ist gut. Ein Bett renovieren, warum nicht, ne? Wenn es schon 250 Jahre da steht. Und wann hast du denn zum letzten Mal da gestrichen oder kannst du dich gar nicht mehr erinnern?
2: Das ist schon 20 Jahre her.
0: 20?
2: Ja.
0: Ja gut, natürlich, wenn man da jetzt mal diese ganzen Liter, Meter ausrechnet, die man schon ausgeatmet hat und alles, was vielleicht passiert ist im Schlafzimmer in 20 Jahren, da hat die Farbe schon einiges mitgemacht wahrscheinlich. Ne? Dann kann man da mal drüber gehen. Heute vor 24 Jahren auf die Nacht genau, da ist Taff Cup plötzlich in Deutschland aufgetaucht. Ein Künstler, der den Namen geändert hat. Das war ein Pseudonym. Er hatte Stress mit Plattenfirma und Urheberrechten, hat sich dann Taff Cup genannt. Ein Megastar. Wer steckte denn damals vor 24 Jahren hinter diesem Künstlernamen? War das A. Freddie Mercury, B. Michael Jackson oder C. Prince?
2: Ich würde sagen Prinz.
0: Prinz, ja. The artist formerly known as Prince. Dann ist es 71 Jahre her, da waren wir alle noch nicht mal angedacht, noch nicht mal meine Eltern auf der Welt und deine auch nicht. Da wurde Kermit der Frosch erfunden von einem amerikanischen Puppenspieler, dann später Fernsehproduzenten, Filmproduzenten. Ja, wer war denn das? War das Michael, Umut, Peter Ettlingen, der in der Schule gehänselt wurde als Muppet? Oder war es B. Jim Henson? Oder C. Margarete Steiff. Wer hat das erfunden, Kermit der Frosch? Was glaubst du?
2: Das war der Henson.
0: Jim Henson, jawohl. Und schon hast du dir ein Popnacht-Package verdient. Das wird dann geliefert, wenn das Schlafzimmer gemacht ist, weil sonst nimmt man sich immer was vor und setzt es nicht um. Ja. Für wann hast du denn die Malerarbeiten angesetzt?
2: Im Frühjahr soll das wohl sein.
0: Sagt man immer, ne? Wenn es ein bisschen kälter wird, sagt man, im Frühjahr mache ich das dann. Das ist wahrscheinlich, deswegen gehen dann 20 Jahre mal schnell rum. Ich wünsche dir auf jeden Fall viel Spaß, viel Energie. Ich schicke dir was zu, ja? Bis bald. Tschüss.
2: Ja, danke.

0: Glockenbauern Callum Scott Collide. Hier in der Popnacht ist das ein neuer Hit gewesen. Und da hat uns doch gerade Thomas einen sehr schönen Songvorschlag geschickt hier. Culture Beat und Rendezvous.
1: Jawohl, Benni, jawohl, da habe ich drauf gewartet. Lauter, Benni, lauter.
0: Ich bin schon

24K Golden. Hip Teen Stone Twear Blue Jeans. Schrei doch nicht rum. 2.25 Uhr ist es. Vorsicht auf der A3 Frankfurt Richtung Würzburg. Da steht ein Fahrzeug ohne Licht in Höhe Frankfurt am Main Süd. Bitte vorsichtig unterwegs sein.

0: Es ist 2.30 Uhr.
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2: Heute herrscht von Vorpommern bis nach Bayern oft sonniges Herbstwetter. Sonst dominieren die Wolken und von Westen regnet oder nieselt es gelegentlich bei 10 Grad in der Rhön und 20 Grad im Rheinland. Morgen geht es im Süden grau und örtlich nass los. Im Norden sowie in der Mitte gibt es nach Nebelauflösung einen Mix aus Sonnenschein und Wolken.
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3: Kreis Eichsfeld. Die Bahnhofstraße ist zwischen Gernrode und Niederoschel in beiden Richtungen wegen Reparaturarbeiten bis ca. 7 Uhr gesperrt. In Weixdorf ist der Bahnübergang in der Königsbrücker Landstraße wegen Bauarbeiten bis Donnerstag ca. 6 Uhr gesperrt. A4 Dresden-Frankfurt. Zwischen Hohenstein-Ernsthal und Glauchau-West wird in Richtung Frankfurt die Fahrbahn erneuert. Bis voraussichtlich Dezember wird der gesamte Verkehr mit je 2 Fahrspuren pro Richtung auf der Richtungsfahrbahn Dresden geführt. Dadurch ist in Richtung Frankfurt die Anschlussstelle Glauchau-Ost bis Ende Oktober gesperrt.
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0: Und die am meisten unterschätzte Höchsttemperatur heute in Neumark. In Thüringen werden es 14 Grad. Die Popnacht ist hier. Mein Name Ben Sträuble.

Hier ist die Popnacht. Selbstsicheres Auftreten bei Null Ahnung. Das kennen wir ja, da gibt es ja sehr viele Berater, auch in unserem Land, die also wissen, wie es geht. Aber sie können es selbst nicht besser machen, aber sie können andere vielleicht ein bisschen für viel Geld einführen, es dann am Ende noch schlechter zu tun. Und Simon Stäblein ist ein Comedian, selbsternannter Comedian, kann auch ein bisschen lustig sein. Und er selbst hat keine Kinder, deswegen ist er natürlich ein idealer Berater für

0: Olivia Dean und Dive. Es ist jetzt 2.41 Uhr. Nicht so laut. Vorsicht auf der A61 Koblenz Richtung Mönchengladbach. Da liegen Gegenstände auf der Fahrbahn zwischen dem Kreuz Koblenz und Pleit. Simon Stäblein, Comedian, erklärt uns jetzt, wie man Kinder müde bekommt.
1: Ich habe oft das Gefühl, dass auch Leute, die Kinder haben, eigentlich auch gar nicht so viel Zeit mit denen verbringen wollen. So, ne? Also meine Schwester ist nämlich auch so, ne? Oh Mann, ich brauche mal wieder Zeit für mich. Wann werden die denn mal müde? Wann werden die müde? Und ich so, hä? Gib denen doch Schlaftabletten. Dann habe ich erfahren, dass man das nicht darf. So. Und ich glaube einfach, es gibt einen Riesenmarkt für legale Produkte, die Kinder müde machen. Zum Beispiel so schwere Schuhe. Ich meine, das merken die ja nicht mal. So, weißt du, also, wo du je nach Bedarf so ein bisschen Gewicht nachlegen kannst, so. Wo der Weg in die Kita schon anders knallt, so, weißt du, so. Mama, irgendwas ist heute anders. Oder auch so bei der Auswahl von Instrumenten, direkt so ein Cello. Weißt du, so ein richtiges Buchencello. So, wenn du das zusammen mit den schweren Schuhen zum Musikunterricht ziehst. Digga, du schläfst beim ersten Strich ein, das war's. Oder vielleicht auch so eine Luftfilteranlage im Kinderzimmer, die den Sauerstoff ein bisschen drückt. So, also, nein, wir reden jetzt nicht von bleibenden Schäden, sondern eher von so einer temporären Verwirrtheit. So, ja? Wo du so mit deinem Cello und deinen schweren Schuhen in deinem Zimmer läufst und gar nicht mehr weißt, wo du eigentlich hin wolltest. So, sparst du nämlich auch noch den Musikunterricht. Ja, das war's von mir. Vielen Dank.

0: Hier ist die Popnacht und wir feiern jetzt mal einen Mitarbeiter der Minute. Das ist Thomas aus Lingen. Der nimmt nämlich nachts ab. Und das muss man ja auch mal sagen, man kann nachts im Liegen natürlich ordentlich zunehmen, wenn man sich da irgendwas reinpfeift. Aber Thomas nimmt seit, ich glaube, einem Jahr machst du diese Diät, oder Thomas? Wie lange schon?
1: Nee, seit 3 Monaten jetzt.
0: Seit 3 Monaten, okay. Und du hast das Ziel, wie viel Kilo abzunehmen?
1: 40.
0: 40 Kilo möchtest du abnehmen. Und jetzt kommt also innerhalb der letzten Wochen, wir haben vor einer Woche telefoniert, da war es schon mal ordentlich. Jetzt machen wir mal den aktuellen Stand.
1: Der aktuelle Stand 17 Kilo.
0: Wahnsinn, 17 Kilo. Du, also ich mache einen Knicks. Und das mit welcher Methode?
1: Junge, über Tag nur einmal mittags essen. Und ja, abends hat man dann Heißhunger. Mhm. Ich mache mir immer eine Tüte Chips auf, tue die auf mehrere Döschen verteilen.
0: Döschen?
1: Und dann esse ich ein Döschen, eine kleine Dose Chips.
0: Ah, okay, also nur eine kleine. Du hast diese Chips-Tüte, die ist aber nicht komplett.
1: Nein, geht auf 4 Tage, geht die mal.
0: Ah, okay, und dann geht der Heißhunger weg davon. Also mit Chips, Chips die geht. Aber nur einmal essen am Tag mittags. Und was isst du dann mittags?
1: Ja, ganz normal, ne?
0: Was ist normal?
1: Ganz normales Essen.
0: Ja, da muss man doch schon achten. Ich meine, du kannst ja riesige Berge Nudeln essen mit vielen Kohlenhydraten oder irgendwelchen fetten Soßen oder
1: Nein, damit achte ich auch schon ein bisschen drauf, dass da Gemüse und alles mit dabei ist.
0: Gut, also weniger Kohlenhydrate und dann einmal eine Mahlzeit am Tag. Ob das jetzt gesund ist, das weiß ich nicht, aber ich weiß, es ist zumindest bei dir funktioniert. Es ist deine selbst auf dich zugeschnittene Diät, kann man sagen. Ne?
1: Junge, es sind jede Woche 3,5 Kilo
0: fast. Aber es ist jede doch, wenn Woche. Das so funktioniert und du kommst da runter, das ist doch fantastisch. Du, ich mache einen Knicks und wir verfolgen das weiter. Ich bin in einer Woche wieder bei dir, ja?
1: Auf jeden Fall.
0: Ciao, ciao.

Tracy Abrams Hit The Wall. Es ist 2.53 Uhr, noch eine Gefahrenstelle von der A27 Bremen in Richtung Walsrode. Da liegen Gegenstände auf der Autobahn zwischen Langenwedel und Pferdenord.

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1: Um 3 Uhr mit Klaus Reginek. Das Bundesverfassungsgericht in Karlsruhe verhandelt heute über die Erbschaftssteuer. Es geht um die Frage, warum Erben von Betriebsvermögen weniger Steuern zahlen als Erben von Privatvermögen. Der Kläger hält das für verfassungswidrig. Aus der Nachrichtenredaktion dazu Max Bauer.
2: Ein Mann, der ein Privatvermögen von seiner Tante geerbt hat, hat in Karlsruhe geklagt. Er meint, er müsse als Privaterbe deutlich mehr Erbschaftssteuer entrichten als ein Unternehmenserbe. Die Steuerbefreiungen für Unternehmenserben, sie würden gegen den Gleichheitsgrundsatz aus dem Grundgesetz verstoßen. In der Verhandlung in Karlsruhe wird es unter anderem um diese Fragen gehen. Gibt es tatsächlich die Gefahr, dass ohne Steuerbefreiungen Unternehmen in ihrer Existenz gefährdet werden können? Und welche Rolle spielt die Erbschaftssteuer, um die ungleiche Vermögensverteilung in Deutschland zu mildern? Das Verfassungsgericht verhandelt heute ab 10 Uhr. Ein Urteil wird erst im nächsten Jahr erwartet.
1: Erstmals seit 3 Jahren liegt die Teuerung in Deutschland wieder über der 3%-Marke. Das hat das Statistische Bundesamt mitgeteilt. Anhand vorläufiger Zahlen hat es für September eine Inflationsrate von 3,3% im Vergleich zum selben Monat des Vorjahres errechnet. Hauptgrund für den Anstieg sind die hohen Ölpreise. Sie verteuern vor allem Benzin und Diesel an den Tankstellen. CDU-Chef Merz hat angekündigt, mehr für ein bezahlbares Leben, für Gerechtigkeit und mehr für Sicherheit zu tun. Unter anderem soll die Stromsteuer auf das europäische Minimum gesenkt werden. Merz sagte nach der Klausur des CDU-Präsidiums, seine Partei wolle die Sorgen der Menschen wegen der Preissteigerungen ernster nehmen. Der FC Bayern München tritt am Abend auswärts beim norwegischen Meister Viking Stavanger an. Bayern-Trainer Vincent Kompany hat schon vorab eine Änderung in der Aufstellung bestätigt. Stammtorhüter Manuel Neuer ist nicht dabei. ARD-Sportreporter Michael Küster.
3: Ohne Manuel Neuer wollen die Münchner auch die zweite norwegische Mannschaft in dieser Champions-League-Saison überzeugend schlagen. Für den am Fuß verletzten Torhüter wird Jonas Urbich im Bayern-Tor stehen. Weil die Partie im Stadion von Stavanger auf Kunstrasen ausgetragen wird, sind die Münchner gestern schon einige Stunden früher als üblich angereist, um sich beim Abschlusstraining mit den ungewohnten Gegebenheiten anzufreunden. Der norwegische Meister ist nach über 30 Jahren wieder zurückgekehrt auf Europas größte Fußballbühne, musste beim 1:3 in Stuttgart zum Auftakt aber viel Lehrgeld zahlen. Im engen Stadion von Stavanger herrscht traditionell eine euphorische Stimmung. Es ist mit 16.000 Zuschauern ausverkauft.
1: Das Wetter in Deutschland: teils klar, teils wolkig oder neblig in der Nacht mit vereinzeltem Regen. Die Tiefstwerte plus 11 bis minus 2 Grad am Tag. Nach Osten hin länger Sonne, sonst viele Wolken und auch ab und zu Regen bei maximal 19 Grad. Die Zeit 3:03 Uhr.
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4: Kreis Eichsfeld. Die Bahnhofstraße ist zwischen Gernrode und Niederoschel in beiden Richtungen wegen Reparaturarbeiten bis ca. 7 Uhr gesperrt. In Weixdorf ist der Bahnübergang in der Königsbrücker Landstraße wegen Bauarbeiten bis Donnerstag ca. 6 Uhr gesperrt. A4 Dresden-Frankfurt. Zwischen Hohenstein-Ernsthal und Glauchau-West wird in Richtung Frankfurt die Fahrbahn erneuert. Bis voraussichtlich Dezember wird der gesamte Verkehr mit je 2 Fahrspuren pro Richtung auf der Richtungsfahrbahn Dresden geführt. Dadurch ist in Richtung Frankfurt die Anschlussstelle Glauchau-Ost bis Ende Oktober gesperrt.
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5: Mit Ben Sträuble. Ich lasse mir nicht mehr viel Zeit, aber dann fliege ich mit dem Private Jet nachhaltig, natürlich mit Eierlikör befüllt, nach Meiningen, Thüringen über Deutschland und lande neben einer Backstube. Und dann werden wir spielen mit einem Bäckermeister, Eckhard. Erkenne ich den Song, den er auf einem Instrument seiner Wahl in seiner Backstube spielt, spiele ich euch die wertvollen Backwaren.
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0: Oh, und ich bin gelandet. Neben der Backstube von Eckhard Holland-Kunz. Guten Morgen, liebe Ecki, in der Poppnacht.
2: Ja, guten Morgen, Benny Bär. Wenn ich wüsste, wo dein Private Chat steht, würde ich mal ein Gläschen unter den Tank halten und ein kleines Löchlein reinbohren.
0: Du meinst, weil ich ja mit Eierlikör fliege?
2: Ja, weil
0: nachhaltig.
2: Mit Eierlikör
0: natürlich, ich kann auch mit Himbeersaft von der Oma fliegen. Weißt du, bei Robby Tobby und das Flievertüt?
2: Ja, welches Mobil fuhr mit Himbeersaft?
0: Das war das Robby Tobby, das Flievertüt.
2: Ja, aber ich bin am Wochenende auch nachhaltig mit dem Dampfzug.
0: Ja.
2: Nach Weimar gefahren.
0: Gibt's einen Dampfzug noch?
2: Ja, wir haben hier noch in Weimar, in Meining eine Dampflok.
0: Ja.
2: Die ist voll funktionsfähig.
0: Aber das ist doch nicht nachhaltig, oder?
2: Ah, doch. Das ist, okay. Ich glaube, das Motel ist, heißt sogar Greta Thunberg. Und wir sind mit dem Dampfzug, sind wir nach Meining. Nach Weimar.
0: Weimar.
2: Ja, da war nämlich Zwiebelmarkt.
0: Mhm. Das ist ein großes Fest, habe ich schon mal gelesen von.
2: Ja.
0: Da gibt's auch Zwiebelwein
2: in allen Variationen, vom Zwiebelkuchen, Zwiebelbrot, alle möglichen Zwiebelgebäcke, Zwiebellikör, Zwiebelschnaps. Ja.
0: Wahnsinn. Ja. Und dann hast du da auch Musik gemacht, oder?
2: Nein, wir haben nur den Markt besucht und haben verschiedene Sachen probiert. Ich habe auch ein schönes Rezept mitgebracht für ein Zwiebelbaguette.
0: Ah, das
2: werde ich mal kredenzen.
0: Genau, das gibt's dann hier zu gewinnen. Das ist gut.
2: Ja, und dann sind wir mit dem Dampfzug wieder heimgedampft.
0: Ja, das klingt auf jeden Fall nach einem rustikalen Wochenende. Ja,
2: es war ganz lustig.
0: So, dann haben wir auf jeden Fall eine kleine Inspiration von dir auch mitbekommen. Einen Song, den dir jemand gesagt hat, den wir heute hören.
2: Ja, ich überlege. Ich habe schon die ganze Zeit gesucht, ob es vielleicht einen Zwiebelsong gibt. Oder vielleicht spiele ich was von den Oliver Onions.
0: Flying through the air.
2: Nein, aber ich habe ein schönes Lied gefunden, was auch zum Zwiebelschälen passt.
0: Mhm.
2: Das werde ich heute auf der Trumpet spielen.
0: Okay, also irgendwas mit Heulen oder was wird es wahrscheinlich sein, ne? Irgendwas.
2: so in die Richtung könnte es gehen.
0: Okay, also auf der Trumpet in zwei schönen Hits. Taylor Swift mit Patient Zero ist ein neuer Hit und Cyril noch vorher. Bis gleich.

0: Patience Hero und Taylor Swifts neuer Hit in der Popnacht.
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0: Eckhardt, unser Bäckermeister in Meiningen in Thüringen, der spielt auf der Trompete, der Trumpet, einen Song. Erkenne ich den Titel, erspiele ich euch die wertvollen Backwaren. Vielleicht ist es ein Spezial-Zwiebelbaguette. Ich weiß nicht, was er heute raushaut. Wir lassen uns überraschen, aber zunächst mal rumpelt er ja noch ein wenig in der Backstube. Hast du denn deine Trompete inzwischen in der Hand?
2: Ja, ich habe sie gefunden.
0: Ja, gut.
2: Sie war verlegt. Also, mein lieber Benny Bär, ich habe heute den Vorschlag von der Silke.
0: Mhm.
2: Ein Kultsong. So, jetzt ja. Folgende Melodie.
0: Ich bin bereit und konzentriert.

0: Ein Telefon-Joker haben wir noch. Ja, hallo, hier ist die Popnacht. Wer da?
1: Moin, der Dieter aus Worms.
0: Peter.
2: Ach, Dieter, du hast ja wieder ein Telefon.
0: Und er ist ja gerade ein bisschen aus der Spur geraten, das habe ich gehört. Da war der Spurhalteassistent hat noch brrrr gemacht. Ne, Dieter, konzentrier dich.
1: Nein, er war so faul zum Blinken.
0: So, was hast du denn erkannt?
1: Das war Jürgen Fastier, featuring DJ Ecki mit Auf der Thüringischen Eisenbahn.
0: So, das ist super unlustig. Ruf nie wieder an. Dieter, nie wieder. So, das Telefon wurde ihm gerade entzogen. Der Himmel ging auf. Der rechte Arm von Marlon Brando hat ihm das Telefon aus der Hand gerissen.
3: So, jetzt hat er wieder ein Marlon Brando.
0: Der hat keinen Telefon mehr. Es war ein Song von Ultra Fox mit Dancing with Tears in My Eyes.
3: Ach, die Woche geht nicht gut los.
0: Was bekommt denn der Erste, der in die Backstube reinbrüllt? Popnacht?
3: Ja, ich will hoffen, ich hab's in der Stunde fertig, dann gibt's ein lecker Zwiebelbaguette.
4: Bis morgen!

My Eyes. Hat Ecky sehr gut gespielt, konnte man wunderbar erkennen. Jetzt Ashley Ray Wilson, eine amerikanische Sängerin, nennt sich einfach Ash. Würde ich auch machen. Stop the Wedding heißt der neue Hit jetzt in der Popnacht.

0: Neuheit von Ash. Stop the Wedding. Es ist 3.30 Uhr.
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3: Heute herrscht von Vorpommern bis nach Bayern oft sonniges Herbstwetter. Sonst dominieren die Wolken. Die Sonne zeigt zwischendurch nur kurz und von Westen regnet oder nieselt es gelegentlich bei 10 Grad in der Rhön und 20 Grad im Rheinland. Morgen geht es im Süden grau und örtlich nass los. Im Norden sowie in der Mitte gibt es nach Nebelauflösung einen Mix aus Sonnenschein und Wolken.
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4: Kreis Eichsfeld. Die Bahnhofstraße ist zwischen Gernrode und Niederoschel in beiden Richtungen wegen Reparaturarbeiten bis ca. 7 Uhr gesperrt. In Weixdorf ist der Bahnübergang in der Königsbrücker Landstraße wegen Bauarbeiten bis Donnerstag ca. 6 Uhr gesperrt. A4 Dresden-Frankfurt. Zwischen Hohenstein-Ernsthal und Glauchau-West wird in Richtung Frankfurt die Fahrbahn erneuert. Bis voraussichtlich Dezember wird der gesamte Verkehr mit je 2 Fahrspuren pro Richtung auf der Richtungsfahrbahn Dresden geführt. Dadurch ist in Richtung Frankfurt die Anschlussstelle Glauchau-Ost bis Ende Oktober gesperrt.
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0: Und die am meisten unterschätzte Höchsttemperatur in Deutschland in Dierfeld, Rheinland-Pfalz, sogar über 14 Grad. Hier ist die Popnacht. Mein Name Ben Streubel.

0: Westfalen? Was ist da das, die Verbindung zum Meer?
1: Zum Meer gar nicht.
0: Ich dachte, weil du Richtung Flensburg fährst.
1: Ja, da haben wir einen Kunden, da fahre ich hin.
0: Achso, hat mit Kuttern, mit Fisch und sowas gar nichts zu tun?
1: Nein.
0: Ach so.
1: Es gibt Kutterboot und Kuttermesser.
0: Ah ja, siehst du, das muss man erstmal verstehen erstmal. Okay, also das heißt, damit zerkleinert man Fleisch, wie du gesagt hast.
1: Ja, genau.
0: Und also ein Kuttermesser, siehst du, sehr gefährlich, du. Ich möchte niemanden kennen. Der sowas hat. Hast du das ordentlich gesichert, diese Kuttermesser?
1: Ja, die sind gut eingepackt und mit dem Netz gesichert.
0: Also ganz, ganz böse. Man weiß ja nie. Ganz böse sieht das K24R Brühwurstmesser aus. Auch das Feinstbrätmesser macht auch einen Eindruck, dass man auch denjenigen nicht kennen möchte. Rohwurstmesser, oh, auch bitterböse.
1: Ja.
0: Also ihr schleift die und dann bringst du die dann wieder.
1: Genau, wir schleifen die. Flensburg. Genau, wir schleifen, wir holen die da ab. Mhm. Wenn die stumpf sind, wir schleifen die, bringen sie da hoch.
0: Okay, dann würde ich mal sagen, dann kommt eine gute, sichere Fahrt.
1: Danke.
0: Ja, gib die Dinger nicht aus der Hand und ich spiele deinen Lieblingssong. Bis bald. Ciao, ciao, Rainer.
1: Vielen Dank. Man hört sich wieder. Ciao.

0: Something Happened on the Way to Heaven. Nicht nur für Fans der Serie Breaking Bad war es ein Schocker. Schauspieler RJ Mitty ist tot. Wir haben es schon in unseren Nachrichten gemeldet. Er ist weltweit berühmt geworden durch die Rolle als Walter White Jr. in Breaking Bad. Und erst vor einem Jahr hat er sich verlobt. ARD-USA-Korrespondent Reinhard Spiegelauer. Was ist denn bislang zur Todesursache bekannt?
1: Offiziell ist nur, dass er in seinem Zuhause in Brownsville in Texas gestorben ist. Das hat die zuständige Friedensrichterin gesagt. Zur Todesursache hat sie nichts gesagt. Dazu gibt es auch keine anderen offiziellen Berichte. Die Leiche soll obduziert werden. Das ist der offizielle Stand. Das Hollywood-Portal TMZ behauptet, RJ Mitty habe Suizid begangen. Aber wie gesagt, das ist im Moment einfach nur eine Behauptung.
0: Er hatte eine Zerebralparese. Das ist eine Bewegungsstörung, die durch Komplikationen bei der Geburt entstehen kann. Und er hat sich ja auch immer dafür eingesetzt, dass Menschen mit Beeinträchtigungen im Film und im Serienbusiness mehr gesehen werden.
1: Seine Familie hat ja schon kurz nach seiner Geburt eine Stiftung gegründet, die sich tatsächlich auch von Anfang an nicht nur für Menschen mit Zerebralparese eingesetzt hat, sondern für viele andere benachteiligte Gruppen. Da geht es um konkrete Unterstützung, aber auch um Sichtbarkeit. Und RJ Mitty hat ja in Breaking Bad genau auch jemanden mit Zerebralparese gespielt, mit Krücken und allem drum und dran. Und der riesige Erfolg der Serie hat der Arbeit der Stiftung natürlich geholfen, klar. RJ Mitty hat letztes Jahr einen großen Preis bekommen, den Dream Award, für sein Engagement für die Rechte von Menschen mit Behinderung gegen Mobbing und für mehr Inklusion in Film und Medien. Also er war in dieser Arbeit sehr erfolgreich.
0: Der Schauspieler RJ Mitty ist tot, mit 34 Jahren gestorben. Informationen dazu haben wir gehört gerade von USA-Korrespondent Reinhard Spiegelhauer und mehr Infos natürlich auch auf tagesschau.de.

Dracula, Dracula, es ist 4.53 Uhr in der Gefahrenstelle von der A648 Frankfurt Richtung Eschborn zwischen Westkreuz Frankfurt und Eschborner Dreieck. Da steht ein defekter LKW auf der Autobahn. Das ist der neue Hit von Giant Rooks in der Popnacht. Heißt Slow Dance for a Minute.

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1: Um 4 Uhr mit Klaus Reginek. Nach dem Rücktritt von Bundesarbeitsministerin und SPD-Co-Chefin Baas hält die Bundesregierung an der geplanten Rentenreform fest. Uneinigkeit gibt es aber beim Tempo der Umsetzung und bei Details. Baas hatte zuvor unter anderem unfaire Kritik aus der Union beklagt. CSU-Chef Söder forderte am Abend in der ARD in einer Reaktion dennoch eine schnelle Reform.
2: Ich verstehe das, dass man am so einem Tag auch mal alle Dinge anspricht, das ist auch wichtig. Aber das ist dann, glaube ich, auch notwendig, dass es dann am Ende des Tages wieder zusammengeführt wird. Denn auf das eine ist möglicherweise eine empfundene Kritik an der Person, die wäre nicht korrekt gewesen in so einer schwierigen Trauersituation. Und das andere ist tatsächlich, dass halt die Zeit einfach drängt in Deutschland.
1: SPD-Co-Chef Klingbeil nahm Baas in Schutz. Er sagte ebenfalls in der ARD, die ehemalige Arbeitsministerin habe die Rentenreform nicht verschleppt, trotz eines Todesfalls in ihrer Verwandtschaft.
3: Wir waren wie verabredet im Zeitplan auch für die Rentenreform. Also bei diesen Dingen hat sie ja nicht aufgehört, daran zu arbeiten. Es gab immer wieder die Kritik, es kam immer wieder was obendrauf. Und da kann ich dann persönlich total nachvollziehen, wenn dann jemand auch sagt, hier ist die Grenze für mich erreicht. Erst recht in einer solchen persönlichen Situation, in der sie sich befunden hat.
1: Weiter meinte Klingbeil, bei der Rentenreform gäbe es noch offene Fragen. So zum Beispiel die Zukunft der abschlagsfreien Rente nach 45 Beitragsjahren. Das Bundesverfassungsgericht in Karlsruhe verhandelt heute über die Erbschaftssteuer. Es geht um die Frage, warum Erben von Betriebsvermögen weniger Steuern zahlen als Erben von Privatvermögen. Der Kläger hält das für verfassungswidrig. Unternehmen argumentieren dagegen, ohne Steuerbefreiungen seien sie in ihrer Existenz gefährdet. Ein Urteil wird erst im kommenden Jahr erwartet. Papst Leo XIV. Muss zu einer Operation ins Krankenhaus. Der Vatikan hat deshalb alle Papstaudienzen bis in die kommende Woche abgesagt. Zum Hintergrund aus Rom, Ivo Maruschik.
4: Heute am späten Vormittag wird der Papst in der Gemelli-Klinik aufgenommen. Dort steht ein eigener Trakt für ihn und seine engen Mitarbeiter bereit. Entweder noch am Nachmittag oder am Mittwoch soll dann die Operation erfolgen. Der Papst hatte am Sonntag beim Angelusgebet auf dem Petersplatz erklärt, er werde sich einem Eingriff unterziehen. Die Ärzte hätten ihm zur Entfernung eines Knotens in der Lunge geraten. Dieser Knoten sei begrenzt und in einem frühen Stadium entdeckt worden. Im Vatikan ist von einem Zufallsbefund bei einer Routineuntersuchung die Rede. Man rechnet nach der Operation mit etwa einer Woche Krankenhausaufenthalt.
1: Das Wetter in Deutschland: nachts teils klar, teils wolkig. Oder neblig, vereinzelt gibt es auch Regen. Die Tiefstwerte plus 11 bis minus 2 Grad. Am Tag nach Osten hin länger Sonne, sonst viele Wolken und ab und zu Regen, dazu maximal 12 bis 19 Grad. Die Zeit 4.03 Uhr.
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5: Kreis Eichsfeld. Die Bahnhofstraße ist zwischen Gernrode und Niederoschel in beiden Richtungen wegen Reparaturarbeiten bis ca. 7 Uhr gesperrt. In Weixdorf ist der Bahnübergang in der Königsbrücker Landstraße wegen Bauarbeiten bis Donnerstag ca. 6 Uhr gesperrt. A4 Dresden-Frankfurt. Zwischen Hohenstein-Ernsthal und Glauchau-West wird in Richtung Frankfurt die Fahrbahn erneuert. Bis voraussichtlich Dezember wird der gesamte Verkehr mit je 2 Fahrspuren pro Richtung auf der Richtungsfahrbahn Dresden geführt. Dadurch ist in Richtung Frankfurt die Anschlussstelle Glauchau-Ost bis Ende Oktober gesperrt.
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6: Mit Ben Sträubel und einen letzten Preis, ein Paket hätte ich noch hier für euch. Das gebe ich euch in wenigen Minuten. Da geht es um 2 Songs, die heute Geburtstag feiern.
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0: der Flügel wird rausgeschoben.
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0: Auch diese Aufgabe ist lösbar, sind zwei Nummer-1-Hits, die heute an diesem 13.10. in der Musikgeschichte ganz oben in den Charts standen. Und ihr erkennt sie beide? Ja, denke ich mal. Look into my eyes. 0722120111. Welche beiden Hits waren denn das?

Oh, das ist ja wieder ein Text. Muss ich mal schmunzeln jetzt. Cool zu mir und cool zu dir. So, das ist eine Gefahrenstelle von der A6 Mannheim in Richtung Heilbronn. Da steht ein defekter LKW zwischen Sinsheim-Steinsfurt und Bad Rappenau. Hier ist die Popnacht am Dienstag. I hate the world.

0: Judith Brooks und Bitch in der Popnacht.
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0: Da sind sie schon. Look into my eyes. Come on over. Anja lebt in Dortmund. Guten Morgen und hat die Lösung als erste. Das hören.
2: Ja, guten Morgen, guten Morgen, lieber Benny Bär. Die Lösung, das wäre Nummer 1. Everything I do it for you von Bryan Adams. Und Come On Over Baby von Christina Aguilera.
0: Come On Over Baby, genau. War das, hast du vollkommen recht. Ich habe es rausgehört und dafür bekommst du ein schönes Popnacht-Package. Du bist kreativ heute Nacht wieder im künstlerischen Bereich.
2: Ja, wie immer.
0: Ja, das ist ja toll. Mhm. Was machst du denn heute?
2: Ich habe da diesmal, ja, für eine kleine Party, die ich morgen habe, habe ich Orangen aufgeschnitten, erstmal gepresst, damit man da eine schöne Buffle draus machen kann.
0: Eine Bohle.
2: Ja. Eine Bohle. Ja. Eine Früchtebohle mit Eis und weiter.
0: Ja, und?
2: Und aus den halben Orangenhälften, die da überbleiben, die leer gepresst sind, mache ich kleine Männchen oder so Köpfchen, die male ich mit Lackstiften an, Gesichter drauf, als Deko dann rundherum auf den Tisch.
0: Ja.
2: Das macht sich schick.
0: Also ist ja ein Hauch von Halloween mit Orangen.
2: Ja, fast schon, ja. Das kann man bald so sagen. Kleine Geister habe ich gemacht.
0: Aber es ist ja Orangengeister. Das ist ja ein lustig.
2: Der Geist aus der Orange.
0: Wisst ihr, man kann natürlich auch das Orangen am Körper tragen. Dann kannst du auch ein Orangenkleid machen daraus. Wie viele Schalen hast du denn?
2: Ja, oder einen kleinen BH.
0: Wie viele Schalen?
2: Wenn man einen BH hat. Schalen, ach, ich habe da so bestimmt 15, 20.
0: Na ja, gut, okay.
2: Das ist ja eine große
0: Topf. Siehst du mal.
2: Kommen ja 10 Leute morgen.
0: Bleibe kreativ, liebe Anja, und ich schicke dir einen schönen Preis.

Was macht denn ein defekter LKW auf der A39? Er steht da rum. A39 Salzgitter in Richtung Braunschweig, zwischen Dreieck Braunschweig Südwest und Kreuz Braunschweig Süd. Hier ist die Popnacht.

0: Writings on the Wall and Role Model, hier ist die Popnacht, es ist 4.31 Uhr.
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5: Heute herrscht von Vorpommern bis nach Bayern oft sonniges Herbstwetter. Sonst dominieren die Wolken. Die Sonne zeigt zwischendurch nur kurz und von Westen regnet oder nieselt es gelegentlich bei 10 Grad in der Rhön und 20 Grad im Rheinland. Morgen geht es im Süden grau und örtlich nass los. Im Norden sowie in der Mitte gibt es nach Nebelauflösung einen Mix aus Sonnenschein und Wolken.
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6: Kreis Eichsfeld. Die Bahnhofstraße ist zwischen Gernrode und Niederoschel in beiden Richtungen wegen Reparaturarbeiten bis ca. 7 Uhr gesperrt. In Weixdorf ist der Bahnübergang in der Königsbrücker Landstraße wegen Bauarbeiten bis Donnerstag ca. 6 Uhr gesperrt. A4 Dresden-Frankfurt. Zwischen Hohenstein-Ernsthal und Glauchau-West wird in Richtung Frankfurt die Fahrbahn erneuert. Bis voraussichtlich Dezember wird der gesamte Verkehr mit je 2 Fahrspuren pro Richtung auf der Richtungsfahrbahn Dresden geführt. Dadurch ist in Richtung Frankfurt die Anschlussstelle Glauchau Ost bis Ende Oktober gesperrt.
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0: Und die am meisten unterschätzte Höchsttemperatur in Arnis in Schleswig-Holstein 13 Grad. Die Popnacht ist hier. Ich bin Ben Sträuble.

0: 7 Hour Shake. Escapism in der Popnacht haben wir ein schönes Happy Birthday. Mein Happy Birthday. Liebe Birthday, liebe Anna Verena in Ulm. Anna Verena in Ulm feiert heute Geburtstag. Wie alt sie wird oder wie jung, das weiß ich nicht. Also sie hat dann WhatsApp geschrieben, dass sie jetzt gerade dabei ist, die Zähne zu putzen im Badezimmer. Kann sie gleich machen im Rhythmus zu ihrem Lieblingssong. Das wird eventuell Didi auf Rügen genauso tun. Guten Morgen, Didi.
1: Ja, moin, Ben.
0: Und ein kleines Energiefeld von Rügen mal nach Ulm, ne? Zu Anna Verena.
1: Ja, mach mal gerne.
0: Logisch. Und du hast geschrieben, dass du deine Frau Antje heute vermisst hast. Also du hast quasi im Bett neben dir niemanden mehr vorgefunden, plötzlich, ne?
1: Ja, sie war weg.
0: Und dann?
1: Ich habe mir aber schon meist gedacht, wo sie bleibt.
0: Und wo war sie?
1: Sie war mit dem Kopf auf unserem Rottweiler eingeschlafen.
0: Ach,
1: wieder im Sofa.
0: Gut. Und das liegt daran, dass du geschrieben hast, weil du hast die Haut manchmal ab, weil du schnarchst, ne? Kann passieren. Ist ja auf den Hund gekommen, sozusagen. Ne? Aber noch nicht in der Hundehütte gelandet. Das will ich nicht hoffen. Dann würde ich sagen, dann bist du Gentleman und dann gehst du mal vorher zum Hund und schläfst auf dem, ne? Wie schwer ist der Hund eigentlich? Wie schwer ist dein Hund, Moritz?
1: 55 Kilo.
0: 55 ist ja schon mal was Ordentliches. Ja, da kann man ja mit arbeiten. Da kann man ruhig mal, das merkt der Hund gar nicht, wenn er drauf einschläft, wahrscheinlich. Ne?
1: Nein.
0: Aber wenn,
1: das
0: er,
1: ist also
0: wenn er sich auf dich legt, dann kannst du eventuell Atemprobleme haben. Hörst du aber auf zu schnarchen. Wäre auch eine Idee.
1: Das ist eine Schnarchhilfe. Das ist eine gute Idee.
0: Sie
1: das müssen wir mal probieren.
0: Wir werden mal mit ihm reden. Also dann eine gute Zeit und für Anna Verena spielen wir jetzt diesen schönen Song hier von Fun. Bis bald. So.

0: Firma.
1: Trader. Und so wie es hier in der Popnacht noch eine Gefahrenstelle um 4.47 Uhr piept's mal für die A57 Köln in Richtung Krefeld. Da liegt ein Tier in Höhe Köln-Korweiler. Und das ist ein schönes Song. Oh, who wants to live forever? Ein Tränchen kullert über die zarten Backen in der Popnacht.

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2: Um 10 vor 5, naja, also the show must go on, könnte man da auch sagen, aber nicht mehr so lange, ne? 9 Minuten noch. Bin ich hier und vielleicht habt ihr was für die letzte Amtshandlung. Ich freue mich über Reaktionen, wenn noch Leben im Raum ist. 07221 2011.

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1: 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Es ist ja schon 4 vor 5. Ich habe zusammengepackt, Schuhe angezogen, Notaustaste abgeklemmt. Kurt aus Böhl-Iggelheim, der trägt Zeitungen aus und hat eine Kollegin, Diana, ist ebenfalls aus Böhl-Iggelheim, die ist gerade in Waldsee und Ottersdorf und trägt dort aus. Und die möchte er mal überraschen mit ihrem Lieblingshit. Den finden beide ganz toll. Von Men Without Hats. Das war die Popnacht und Karriere. Was machst du? Oh. Ich komme mit. Mein Name ist Ben Streubel. Einen schönen

0: Guten Morgen an diesem frühen Dienstag und gleich gibt es unsere Frühaufstellprämie.
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2: Um 5 Uhr mit Ronald Lessig. Der frühere Regierungschef von Rheinland-Pfalz, Schweizer, soll am Nachmittag neuer Bundesarbeitsminister werden. Er folgt auf Bärbel Baas, die als Ministerin und SPD-Chefin zurückgetreten war. Wer künftig die SPD führt, soll sich zum Jahreswechsel entscheiden. Co-Parteichef Klingbeil hat sich dazu am Abend im ARD-Brennpunkt geäußert und ließ offen, ob er erneut antritt. Aus Berlin, Gabor Hallas.
3: Er klebe nicht an seinem Amt, er glaube aber, dass er der Partei helfen könne. Klingbeil sprach erneut von persönlichen Angriffen gegen Bärbel Baas, trotz des Trauerfalls in ihrer Familie. Für ihn seien Grenzen überschritten worden, das habe das politische Klima im Land vergiftet. Der Bundeskanzler hatte diese Kritik für die Union zurückgewiesen. CSU-Chef Markus Söder sagte im ARD-Brennpunkt, dass er mit Bärbel Baas gut zusammengearbeitet habe. Der Hauptgrund für den Rücktritt sei der Trauerfall. Die Zeit dränge, es müssten jetzt Entscheidungen getroffen werden. Es sei zulässig zu fragen, wann Reformen umgesetzt werden.
2: Die deutsche Wirtschaft wird laut Internationalem Währungsfonds deutlich stärker zulegen als gedacht. Wie die Organisation mitteilte, soll das Wirtschaftswachstum im laufenden Jahr mit 1,3% doppelt so stark ausfallen wie noch im Juli erwartet. Auch die Eurozone dürfte sich laut IWF besser entwickeln als gedacht. Mit Blick auf die Weltwirtschaft rechnet der IWF erst im nächsten Jahr wieder mit einem stärkeren Wachstum. Das Bundesverfassungsgericht beschäftigt sich heute mit den Steuerprivilegien für Erben von Betriebsvermögen. In Karlsruhe hat ein Mann Verfassungsbeschwerde gegen seinen Erbschaftssteuerbescheid eingelegt. Der Hintergrund? Er erbte von seiner Tante ausschließlich Privatvermögen und eben kein steuerlich begünstigtes Betriebsvermögen. In der Verhandlung geht es um die Frage, ob ihn die Steuerregelungen in verfassungswidriger Weise benachteiligen. Ein Urteil wird in einigen Monaten erwartet. Vor 2 Wochen hat es in Polen in einer Anlage des Satellitenkommunikationssystems Starlink gebrannt. Jetzt sind 2 Verdächtige in Deutschland festgenommen worden. Das hat Polens Regierungschef Tusk bekannt gegeben. Bei den Festgenommenen soll es sich um türkische Staatsbürger handeln. Wo in Deutschland sie gefasst wurden, ist unklar. Der Starlink-Standort wird auch dazu genutzt, Internetdaten durch Polen und in die Ukraine zu leiten. Es kam nach dem Brand zu Störungen. Die polnische Regierung vermutet Russland hinter der Attacke. Das waren die Nachrichten.
0: 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Fabian Magerhans, guten Morgen.
4: Guten Morgen. Eine Meldung für den Landkreis Stendal und Altmarkkreis Salzwedel. Zwischen Kremkau und Neuendorf am Damm ist ein Pferd auf der Fahrbahn. Im Eichsfeld, in der Bahnhofstraße zwischen Gernrode und Niederorschel, ist der Bahnübergang wegen Reparaturarbeiten bis etwa 7 Uhr gesperrt. 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
0: Ja, wir gucken mal ganz vorsichtig aufs Wetter. Sarah, wie sieht's denn aus?
5: Ja, du bist ja immer so ein bisschen kritisch, aber gestern hast du doch bestimmt auch noch die Sonne gesehen,
6: ja,
5: oder? So, und heute wird das ähnlich sein. In der Früh sieht's oft grau aus, weil es eben hier und da Nebel oder Hochnebel gibt. Aber im Laufe des Tages, da gibt's dann Sonnenschein, ein paar Wolken, ein paar Schauer. Wir kennen das Wetter von gestern. Das ist schon herbstlich, aber es ist eben meistens schönes Herbstwetter bei Temperaturen, naja, immerhin bis 17 Grad. Die nächsten Tage ändert sich nicht viel. Tendenziell gibt es sogar noch ein bisschen mehr Sonne und wird sogar noch ein bisschen wärmer. Am Donnerstag und Freitag steigen die Werte dann auf die psychologisch wichtige Marke von 20 Grad.
0: Guten Morgen.
7: Gleich 4 nach 5. 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
0: Ja, ich habe es gestern schon mal gesagt und ich sag's heute nochmal. Es ist die letzte Woche, in der es in der Frühaufsteherprämie eine Tasse zu gewinnen gibt.
5: Eine Ära geht zu Ende, kann man sagen.
0: Ja, das kann man nicht nur sagen, das muss man sogar sagen. Also,
5: ist so.
0: Ja, deswegen jetzt wirklich, wer noch keine Tasse hat, jetzt wirklich nur die noch keine haben, die rufen jetzt an, okay? 0800 123 2340. Als Dankeschön bekommt ihr die fürs frühe Aufstehen und fürs Einschalten und Ende der Woche geht dann irgendwann die letzte raus und dann war's das. Ne? Also sichert euch noch so ein dolles Teil. bevor es zu spät ist. 0800 123 2340. Jetzt anrufen für unsere Frühaufsteherprämie und dann starten wir also in den neuen Tag. Ne? Ist ja. Dienstag.
5: Dienstag.
0: Schön. Ja, toll.

0: 5.10 Uhr am frühen Dienstag. Guten Morgen.
1: Guten Morgen.
2: Hallo, guten Morgen.
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0: So, jeden Morgen gibt es erstmal ein bisschen was zu gewinnen, damit alle gut drauf kommen. Und das ist die letzte Woche unserer berühmt-berüchtigten Tasse. Und die Melli, die will eine. Guten Morgen.
1: Guten Morgen.
0: Hallo.
1: Ich hätte gerne eine Tasse.
0: Ja, Melli. Hallo. Ja, wo kommst du eigentlich her, Melli? Sag mal.
1: Eigentlich aus dem schönen Harz, war es meine Heimat, bin aber gerade wieder unterwegs Richtung Stuttgart, da wohne ich jetzt schon seit 10 Jahren und arbeite dort.
0: Ach so, und da bleibst du uns treu, weil in Stuttgart quasi Radionotstand ist, es gibt keine anderen Sender.
1: So ungefähr.
0: Und dann sagst du, genau. Mensch, da bleibe ich bei Sarah und Lars, da bin ich auf der sicheren Seite, da weiß ich, was ich habe. Ne?
4: So.
0: So, das ist ja toll.
4: Aber wie doll vermisst du eigentlich so deine Heimat? Weil ich habe auch schon viel und oft weit weg von meiner Familie gewohnt und von meinen Freunden. Das ist schon krass, oder?
1: Ja, das ist schon krass. Und ich vermisse es tatsächlich und bin so alle 14 Tage in der Heimat wieder und nehme die 500 Kilometer gern auf mich und fahre dann halt nachts zurück, um nachher direkt in die Arbeit zu gehen.
0: Ja, und warum bist du denn, aber ich meine, was denn für eine Arbeit, dass du so früh raus musst, sag mal?
4: Ja, wenn sie noch nach Stuttgart fahren muss.
1: Ja. Genau, ich bin gerade losgefahren.
0: Ach, du bist jetzt im Harz und fährst dann nach Stuttgart?
1: Ja.
0: Ach so. Ja. Ja, gut, das ist
4: und
0: noch früh.
4: Bis zur letzten Sekunde, weißt du, den Heimaturlaub quasi ausgedehnt. Nicht
0: jetzt
4: irgendwie nachmittags gefahren, abends gefahren, sondern frühmorgens, da sind die Straßen frei. Und man kann noch ein bisschen länger zu Hause bleiben.
0: Und du gewinnst eine Tasse, liebe Melli. Herzlichen Glückwunsch.
1: Super, freut mich. Vielen Dank.
0: Dann wünschen wir dir jetzt eine gute Fahrt in Richtung Stuttgart. Alles Liebe. Ja, hau rein. Und ja, trotz allem Heimweh, weiter viel Spaß. Okay. Ja.
1: Dankeschön.
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0: Guten Morgen. 5.20 Uhr haben wir es gleich. Hier ist die MDR Jump. Guten Morgen, Familie. Am Dienstag.
1: Und den startet unser Dr. M-Kuss nochmal mit einer kleinen Sortieraktion.
2: Wisst ihr, was mich nervt? Dass du zwei lumpsche USB-Kabel sauber und ordentlich wie so Meisterbetrieb zusammengerollt in eine Schublade legst und wenn du zwei Wochen später eins davon brauchst, hat sich da drin ein eigenständiges, bösartiges Ökosystem gebildet. Die Dinger paaren sich im Dunkeln. Du ziehst an einem harmlosen Stecker und die gesamte Schublade kommt dir als einziger tonnenschwerer Klumpen aus Verlängerungsschnüren, alten Kopfhörern und Ladeadaptern entgegen. Nichts geht mehr auseinander. Jeder Zug zieht diese gordische Schlinge nur noch enger zu Granit zusammen. Da stehst du fluchend im Halbdunkeln, pimmelst mit zitternden Händen an winzigen Schlaufen rum, wie so ein Sprengmeister bei der Bombenentschärfung, während der Blutdruck pulsiert und das Handy mit 1% Restakku vor deinen Augen abkratzt. Und ich kann euch sagen, bei so einem feinmotorischen Gewaltmarsch spart man sich glatt den Denksportverein und die Ergotherapie. Und wer das verfluchte Kabelsalatknäuel unfallfrei entwirrt hat, der löst draußen im echten Leben garantiert jedes noch so verfilzte Behördenproblem mit links.
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0: Gleich haben wir es. 5.30 Uhr. Hier ist die MDR Jump. Guten Morgen, Familie. Am Dienstag. Und jetzt der Blick auf die Straßen. Die neuesten Meldungen. Fabian Magerhans aus dem Verkehrszentrum. Wie schaut's aus? Morgen.
1: Moin. Erstmal Vorsicht. A4 Richtung Frankfurt zwischen Eisenach Ost und Eisenach West. Auf der rechten Spur ein defekter LKW. Und im Eichsfeld in der Bahnhofstraße zwischen Gernrode und Niederorschel ist der Bahnübergang wegen Reparaturarbeiten bis etwa 7 Uhr gesperrt. Der erste Blitzer. Heute Morgen auf der A14 Richtung Magdeburg zwischen Halle-Trotha und Lübbe-Hüen. Habt ihr noch was gesehen? Staus oder Blitzer? Ruft uns an, kostenlos unter 0800 123 2340.
0: Ja, und wir gucken offensichtlich ganz entspannt aufs Wetter, weil es scheint nicht viel zu passieren, Sarah.
2: Naja, also in der Früh passiert mal wieder ziemlich viel Grau. Das liegt wie gestern, wie die letzten Tage und wie typisch im Herbst. Teilweise zähem Frühnebel oder an Hochnebel. Wenn der sich verzogen hat, dann gibt es heute wirklich genau wie gestern recht viel Sonne. Ab Mittag von Westen her ein paar mehr Wolken. Am Nachmittag kann es hier und da ein paar Schauer geben, aber es ist insgesamt ein wirklich freundlicher Herbsttag und es wird mit bis zu 17 Grad für diese Jahreszeit auch ziemlich mild. Und da geht noch mehr in den nächsten Tagen. Wir bleiben bei diesem Wetterwechsel. Morgen schon bis 18 Grad und am Donnerstag bis zu 20 Grad.
0: Ja, guten Morgen, kurz nach
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0: Es soll hier und da vorgekommen sein, dass schon an Herbstferientag Nummer 2 die Ideen ausgehen.
2: Aber nicht mit uns, weil der zuverlässige Ferientipp-Lieferdienst ist schon wach und kommt gleich gegen 5.40 Uhr.

0: Da ist ja die Musik ausgegangen. Da haben sie.
1: Der Text, ja.
0: Also, haben sie auf die Kopf gesetzt. Guck mal.
1: Aber der Text war ja vorher jetzt auch noch nicht so, sag ich mal, tiefgründig, dass man jetzt. Also,
0: nein.
1: In erster Linie darum ging.
0: Intellektuell auf meinem Niveau. Guten Morgen. 5.40 Uhr gleich. Hier ist der MDR Jump. Guten Morgen, Familie. Am Dienstag. Und. Da sollte der erste Schock wegen zu viel Freizeit überwunden sein. Ja?
1: Wir arbeiten uns ja gemeinsam durch die Herbstferien und versorgen euch fleißig mit Tipps für die Kids. Diese Woche noch für Sachsen und Thüringen, aber nächste Woche, da zieht dann ja auch Sachsen-Anhalt nach.
0: Gestern haben wir schon die tollsten Ferienangebote in unseren Museen gecheckt. Ich sage nur Escape-Spielsuche nach dem Schatten von Nordhausen. Und heute hat sich Christian gemeldet.
2: Guten Morgen, Sarah und Lars. Hier ist das Solaris-Förderzentrum für Jugend und Umwelt aus Chemnitz. Wir betreiben mehrere Einrichtungen der außerschulischen Kinder- und Jugendbildung hier im Stadtgebiet und können deshalb ein vielfältiges Herbstferienprogramm anbieten. So kann man bei uns etwa das DFB-Fußballabzeichen machen, virtuell auf der internationalen Raumstation ISS spazieren, schweben oder sich tüftelnd an naturwissenschaftlich-technischen Phänomenen versuchen. Außerdem unternehmen wir

0: Guten Morgen. 5.43 Uhr. Hier ist die MDR Jump Guten Morgen Familie am Dienstag.
1: Da haben wir ja gerade schon wieder tolle Ferientipps gehört. Jens schreibt dazu, für meine Kids heißt Herbstferien vor allem eins, mithelfen. Wir haben einen kleinen Bauernhof und momentan sammeln wir zum Beispiel fast jeden Tag Äpfel und Birnen auf unseren Obstwiesen. Das klingt anstrengend, aber auch irgendwie richtig schön.
0: Ja, also aus meiner Erfahrung raus klingt sowas immer schön, ist in Wirklichkeit aber spätestens, sagen wir mal, nach einer Stunde nur noch also sackanstrengend, um mal im Film zu bleiben.
1: Also. Vor allem, weil die Äpfel dieses Jahr so klein sind. Ja. Ne? Also gut, dann sagen wir jetzt mal viel Spaß oder eben haltet durch, je nachdem.
0: Ja, ähnliches sage ich mir auch jeden Morgen vor dieser Sendung mit dir.

0: Es ist wirklich ein Miracle, dass wir so früh alle schon so wach sind. Ja, guten Morgen. Hier ist die Emma Jump. Guten Morgen, Familie. Am Dienstag, 5.46 Uhr ist es.
1: Das heißt, in so 20, 25 Minuten klingt es hier hoffentlich wieder so.
2: Perfekt, Mensch. Danke euch zweien.
3: Ah, mega.
4: Super.
3: Vielen, vielen Dank.
1: 6:10 Uhr ist hier immer Quickie-Zeit. 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
0: Und eigentlich sollte euch das Quizzen in diesen Tagen besonders leicht fallen.
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0: Angeblich ist unser Gehirn zum Herbstanfang ganze 5 Jahre jünger. Mediziner Dr. Christoph Specht, stimmt das?
6: Gerade geht ja für uns alle ein sensationell schöner Sommer zu Ende. Und vor ein paar Tagen erst wurde eine Studie zu diesem Thema veröffentlicht. Da hat man nämlich mal untersucht, wie arbeitet unser Hirn im Verlauf der Jahreszeiten. Da stellte sich heraus, dass die Hirnleistung von uns allen am besten ist am Ende eines Sommers, am Anfang des Herbstes. Am schlechtesten ist die Hirnleistung im Winter. Der Unterschied ist tatsächlich massiv. Er entspricht etwa 5 Lebensjahren. Ob jetzt ein langer Sommer da besonders hilfreich ist, das wissen wir nicht. Aber es stimmt, unser Hirn läuft jetzt auf Hochtouren und seine Leistungsfähigkeit ist im Vergleich zum Winter ungefähr so groß, als wäre es noch 5 Jahre jünger.
1: Irre, also im Herbst sind wir wirklich ein bisschen frischer in der Birne.
0: Ich glaube ja, die Uhrzeit spielt auch noch eine Rolle, aber das ist eine vollkommen unwissenschaftliche Beobachtung aus dem Alltag.
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10: Guten Morgen, gleich um 6.10 Uhr spielen wir Quickie.
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11: Um 6 Uhr mit Martin Nass. Der Rücktritt von Bärbel Baas aus der SPD-Führung sorgt auch in Mitteldeutschland für Bedauern. Der designierte Thüringer SPD-Landesvorsitzende Katharina Schenk sagte dem MDR, der Fall werfe die Frage auf, wie politische Spitzenämter und persönliche Belastungen vereinbar seien. Sachsens SPD-Kurvorsitzende Katrin Michel meinte, Baas hinterlasse eine große Lücke. Als mögliche Nachfolgerinnen nannte sie Anke Rehlinger und Manuela Schwesig. Baas war gestern als SPD-Vorsitzende und Arbeitsministerin zurückgetreten. Als Grund nannte sie öffentliche Anfeindungen sowie den Tod ihrer Stieftochter. Als erste deutsche Kommune ist Tangerhütte in Sachsen-Anhalt offenbar Ziel eines KI-gestützten Cyberangriffs geworden. Nach MDR-Recherchen war das digitale Rathaus der Stadt betroffen. Nach einem IT-Sicherheitsvorfall wurde das Portal abgeschaltet. Tempo und Ablauf des Angriffs deuten darauf hin, dass er automatisiert und mit Hilfe künstlicher Intelligenz erfolgt sein könnte. Der Angriff konnte abgewehrt werden, der Schaden ist gering. Mittlerweile ist das Portal wieder erreichbar. Die CDU-Fraktion im Landtag von Sachsen-Anhalt will heute über den Vorschlag abstimmen, bei der Wahl zum Ministerpräsidenten den Saal zu verlassen. Fraktionschef Sven Schulze erklärte, die Vorwürfe gegen CDU-Abgeordnete hätten Grenzen überschritten. Eine Unterstützung für die AfD schließe man weiterhin aus. Hintergrund ist die Wahl des AfD-Politikers Tobias Rausch zum Landtagspräsidenten in der vergangenen Woche. Er erhielt 48 Stimmen, obwohl AfD und BSW zusammen nur 44 Abgeordnete stellen. Nach dem Brand in einer Starlink-Anlage in Polen sind zwei Verdächtige festgenommen worden. Wie der polnische Regierungschef Donald Tusk mitteilte, erfolgten die Festnahmen in Deutschland. Die beiden Verdächtigen seien türkische Staatsbürger. Laut Tusk sollen sie die Anlage des Satellitenkommunikationssystems im September in Brand gesetzt haben. Dadurch war auch der Internetzugang für die ukrainische Armee gestört. Polen sprach anschließend von Sabotage im Auftrag Russlands. Der aus der Erfolgsserie Breaking Bad bekannte US-Schauspieler R.J. Mitty ist tot. Wie das Management des Schauspielers mitteilte, starb er im Alter von 34 Jahren in Brownsville im Bundesstaat Texas. Zur Todesursache wurde nichts bekannt. Mitty war mit der Bewegungsstörung Zerebralparese zur Welt gekommen und hatte in seiner Rolle als Sohn der Hauptfigur Walter White seine körperliche Einschränkung thematisiert. Das waren die Nachrichten.
6: 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Fabian Magerhans, guten Morgen.
12: Guten Morgen. Autobahn 4 in Fahrtrichtung Dresden. Vorsicht in der Abfahrt Gotha, steht ein defekter LKW. A4 Richtung Frankfurt zwischen Eisenach Ost und Eisenach West. Noch ein defekter LKW auf der rechten Spur. Und Blitzer stehen auf der A14 Richtung Magdeburg zwischen Halle-Trotha und Lübbe-Jün und in Gera Stadtroda Straße stadtauswärts. 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
6: Sarah, was haben wir wettermäßig heute für einen Tag?
3: Ja, einen herbstlichen, aber oft richtig schönen Tag. Das heißt, genau wie gestern gibt es erst teilweise doch zähen Frühnebel oder Hochnebel. Wenn er sich verzogen hat, oft ganz viel Sonnenschein. Es sind schon ein paar Wolken unterwegs. Sie kommen vor allem ab Mittag von Westen hereingezogen. Am Nachmittag kann es dann hier und da auch leichten Regen geben. Aber es gibt viele freundliche Momente. Die Temperaturen können dann auch steigen auf bis zu 17 Grad. Ähnlich geht es die nächsten Tage weiter. Leicht wechselhaft, aber oft richtig schön. Und dann auch noch mal einen Ticken wärmer. Morgen bis 18 Grad, Donnerstag und Freitag knacken wir sogar die 20.
10: 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Guten Morgen.
3: Gleich 4 nach 6.
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10: Ja, dann machen wir uns wieder bereit für eine neue Runde Quickie gleich um 6.10 Uhr.
3: Da kann es so klingen.
7: Ach, verdammt.
3: Meistens aber doch eher so. Gestern hat Ida aus Merseburg mit schlechter Leitung, aber mit bester Laune abgeräumt. Und heute, da seid ihr dran. Drei Fragen liegen bereit. Jede richtige Antwort, die innerhalb von 5 Sekunden kommt, bringt 100 Euro.
10: Also ruft an und schnappt euch die Kohle. Und zwar jetzt 0800 123 2340. Ja, die Leitungen sind offen. 0800 123 2340. Viel Glück.

0: Die Enderjob Guten Morgen Familie ist hier am Dienstag.
1: Und da liegt es jetzt an euch, ob es ein guter Morgen oder ein richtig guter Morgen wird.
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1: Jetzt geht's nämlich wieder um bis zu 300 Euro. Die holt ihr euch mit drei richtigen Antworten auf unsere drei Fragen. 5 Sekunden habt ihr jeweils Zeit zu antworten. Und ganz nebenbei checken wir mit unseren Fragen ab, was so los ist im Osten und der Welt.
0: Ja, und das machen wir mit Elisa. Guten Morgen.
3: Schönen guten Morgen.
0: Hallo. Dein Kommentar zum Herbstanfang, Elisa.
3: Kalt.
0: Ja.
1: Ey, hier und da muss gekratzt werden heute Morgen. Da sind schon Fotos reingekommen.
0: Mann.
1: Krass,
0: also.
1: Ja, krass.
0: Elisa, jetzt mal ran an die Kohle, ja, damit die Laune steigt. Du hast ja gute Laune, das kriegen ja alle schon vielversprechend. Dein Quickie startet jetzt, Elisa. Yeah, in den Herbstferien starten wieder jede Menge Urlaubsflieger. Von den Flughäfen Leipzig, Halle und Dresden heben die nächsten Wochen deutlich mehr Maschinen ab. Am häufigsten geht's nach Hurghada in Ägypten, nach Antalya in der Türkei und auf die größte Insel der spanischen Balearen. Die heißt nochmal wie genau?
3: Mallorca.
0: Das klang jetzt aber so ein bisschen so, dass...
3: Habe ich erst am Sonntag meine Freundin abgeholt vom Flughafen, weil die auf Mallorca war.
0: Ah, siehst du. Und hat es dir gefallen, deiner Freundin?
3: Ah, gut. Na klar.
0: Ja, herrlich.
1: Ole, ole.
0: Frage Nummer 2. Erstes Champions-League-Heimspiel der Saison für RB Leipzig. Heute Abend heißt der Gegner zu Hause PSV Eindhoven. In Sachen Trikots müssen die höchstwahrscheinlich auf andere Farben ausweichen, da sie sich die offiziellen Vereinsfarben mit Leipzig teilen. Und die sind welche?
3: Tja. Rot.
0: Und was noch?
3: Rot-Weiß.
0: Ja. Gut. Frage Nummer 3. Bad Salzungen setzt dieses Jahr auf einen artistischen Weihnachtsmarkt. Zum ersten Mal stehen nicht nur Bratwurst- und Glühweinhütten, sondern auch ein Zirkuszelt auf dem Nappenplatz. So, vielleicht sehen wir noch Akrobaten, die Bälle, Kegel oder Fackeln durch die Luft werfen und wieder auffangen. Wie nennt man diese Fertigkeit?
3: Jonglieren.
0: Ich kann nur eins sagen, Elisa, du hast fantastisch geraten und beziehungsweise alles gewusst. Und also das sind 300 Euro. Herzlichen Glückwunsch, Elisa.
3: Mega.
0: Ja.
3: Cool.
0: Das ist richtig. Dann wünschen wir dir einen fabelhaften Tag. Alles Liebe. Hau rein. Ja, und weiter viel Spaß.
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0: 6.20 Uhr, die MDR Jump Good Morgen Familie am Dienstag mit unserem kleinen Erntedankfest der etwas anderen Art. Ja.
1: Es gibt hier im Osten außergewöhnliche Dinge zu entdecken. Sandorn zum Beispiel, den gibt es bei Dresden in Halle. Da wurden Lupinen geerntet, im Klingenthal Cranberries. Und jetzt wird's ganz wild. In Freital läuft gerade die Salbeiwurzelernte.
0: Und da sprechen wir jetzt mit Markus Kannegießer. Er ist nämlich Chef der Firma, die die Wurzel aus der Erde holt. Unverarbeitet. Ja, guten Morgen.
2: Ja, guten Morgen. Hallo.
0: Markus, ihr sagt, der Aufwand ist enorm. Deshalb seid ihr weltweit der einzige Anbaubetrieb, der die Salbeiwurzel und ihre Wirkstoffe nutzt. Was macht die Wurzel so besonders?
2: Die Pflanze muss 5 Jahre wachsen und dann können wir sie erst ernten. Und dann stecken dort besondere Bitterstoffe drin. Und ja, unsere Gründer, die haben sich mal gedacht, diese Wurzel, die könnte sehr gesund sein. Und da kann man doch was draus machen. Und da sind wir bis heute überzeugt.
0: Ihr macht aus der Wurzel einen Bittertrunk und auch Likör. Ja? Ich sage immer zu Sarah, die ist im Augenblick hier erkältet, sie soll Salbei-Tee trinken ohne Ende, weil das ist das Einzige, was hilft. Was davon nehme ich denn für euren Sachen bei welchen Beschwerden?
2: Ja, Salbeitee auf jeden Fall. Gurgeln, kann ich nur empfehlen.
0: Ja.
1: Okay. Ich mach's, wenn das Mikro aus ist.
2: Okay. Natürlich, unser Salbeiwurzeltrunk hilft immer. Der ist mit Salbeiblüten noch gemischt und noch ein paar andere schöne Sachen, die ich jetzt mal nicht verrate. Und das ergibt so einen richtig schönen Likör, der ist nicht zu süß. Da kann man einen schönen Grog draus machen.
0: Aha.
2: Abends an der Bettkante, schön heiß und dann zack ins Bett. Ja. Am nächsten Tag geht's wieder, da ist die Stimme dann Bombe.
0: Also ist aber jetzt so, es ist ja doch super früh, aber ich habe jetzt schon Bock, so ein Glas zu trinken. Das sag ich dir, wie es ist, so wie du es beschreibst.
2: Ja.
1: Und wenn du Halsweh kriegst, Lasi, dann hast du auch gleich einen Grund.
0: Das ist richtig, schön gurgeln. Also in Freital wird gerade die Salbeiwurzel geerntet und verarbeitet. Ja, vielen Dank für den Einblick, lieber Markus, und dir einen schönen Tag.
2: Danke euch.
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3: 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Guten Morgen, Familie. Es ist 6.30 Uhr und jetzt alles, was heute wichtig wird, mit Martin Nass.
4: In Berlin findet heute der Arbeitgebertag statt. Dazu wird auch Bundeskanzler Friedrich Merz erwartet. Nach dem Rücktritt von Arbeitsministerin und SPD-Chefin Bärbel Baas dürfte es dabei vor allem um den Reformkurs der Bundesregierung gehen. Die Arbeitgeber drängen auf schnelle Entscheidungen etwa zu Rente und Bürokratieabbau. Das Bundesverfassungsgericht befasst sich heute mit den Steuervergünstigungen für Firmenerben. Geklagt hat ein Mann, der ausschließlich Privatvermögen geerbt hat und sich dadurch benachteiligt sieht. Die Richter prüfen, ob die geltenden Regeln mit dem Grundgesetz vereinbar sind. Mit einem Urteil wird erst in einigen Monaten gerechnet. Papst Leo XIV. Ist ab heute wegen einer Lungenoperation im Krankenhaus. Nach Angaben des Heiligen Stuhls soll Leo in der Gemelli-Klinik in Rom ein bei Untersuchungen entdeckter Knoten in der Lunge entfernt werden. Der 71-Jährige hat deshalb alle Audienzen bis einschließlich 20. Oktober abgesagt.
3: Und jetzt der Blick auf die Straßen. Fabian Markhans im Verkehrszentrum. Guten Morgen.
5: Guten Morgen. A4 Richtung Dresden in der Abfahrt Gotha. Bitte vorsichtig fahren. Hier steht ein defekter LKW. Und A4 Richtung Frankfurt zwischen Eisenach Ost und Eisenach Westen. Noch ein defekter LKW auf der rechten Spur. Blitzer stehen auf der A14 Richtung Magdeburg zwischen Halle-Trotha und Lippe-Hün und in Gera statt Roda Straße stadtauswärts. Uwe ist am Telefon, guten Morgen.
6: Der Blitzeranhänger steht von gestern Abend noch auf der Lübsdorfer Straße in Niederlungwitz Richtung Clara.
5: Dankeschön, Uwe. Gute Fahrt. Und habt ihr noch Staus oder Blitzer gesehen? Ruft uns an, kostenlos unter 0800 123 2340.
3: So, hell ist es noch nicht, aber es wird, glaube ich, wettermäßig kalt. Gar nicht so schlecht. Aber kalt ist es ja. Sarah, wie wird's denn?
7: Ja, also nach diesem wirklich sehr frischen Start in den Tag wird's heute im Laufe des Tages wieder deutlich milder werden. 11 bis 17 Grad sind nachher drin. Es gibt viel Sonne, wenn sich der Nebel erstmal verzogen hat, der hier und da noch hängt. Ab Mittag von Westen her ein paar mehr Wolken. Die können am Nachmittag vor allem in Sachsen-Anhalt, in Thüringen ein paar leichte Schauer bringen. Aber insgesamt ist es meistens trocken und die nächsten Tage geht's weiter mit diesem leicht wechselhaften, aber oft richtig freundlichen Herbstwetter. Temperaturen gehen dann sogar noch ein bisschen nach oben. Morgen bis 18, am Donnerstag bis 20 Grad.
3: Ja, sagen wir mal so, der Naturwecker funktioniert nicht mehr so richtig. Auch auf dem Dorf wird es in Sachen Vogelgezwitscher scheinbar stiller.
8: Viele sind ja schon weg und von den Spatzen und Meisen und Amseln, die hier bleiben, da hört man gerade nicht mehr so viel, ne?
7: Unser Hobby-Ornithologe Böttcher teilt seine Beobachtungen und zwar gleich um 6.40 Uhr.

0: 6.40 Uhr, hier ist die MDR Jump Guten Morgen Familie am Dienstag.
1: Und da spürt der eine die Jahreszeit an den frierenden Händen morgens am Lenkrad, der andere an der feuchten Regenjacke und er hier am extrem ruhigen.

0: seitdem unter schwerem Tinnitus. Da wurden schon mal Lautstärken gemessen, die lauter waren als ein Presslufthammer in 1 Meter Entfernung. Ich würde sagen, immer noch besser als die Blockflöte von der kleinen Fee aus der Nachbarschaft, aber ich will nicht rumunken. Warum die Viecher derart brüllen, wissen die Forscher nicht genau. Vielleicht sind ja die lautesten Vögel der Welt gleichzeitig auch die schwerhörigsten. Wenn ich da hier an Jens denke, wenn der sein Hörgerät nicht anhat und seine Elke ihn maßregelt, da räume ich aus Angst mein Zimmer auch gleich mit auf. Vorteil der lautesten gefiederten Freunde, sie müssen nicht singen, alle Vögel sind schon da. Die hört man in Mitteldeutschland, wenn sie in Südamerika losfliegen. Da wird eine Vogelhochzeit zum Heavy-Metal-Kracher. Bei 3 Vogelarten wurden Lautstärken von über 120 Dezibel gemessen. Und ich sehe gerade, wenn man die Wort Vogelarten 2 Pünktchen hinzufügt, dann bekommt der Satz eine ganz andere Bedeutung.
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0: 3:45 ist es. Hier ist die Enderjump. Guten Morgen, Familie, am Dienstag. Und da können wir nur sagen, zieht euch warm an, weil hier kommen solche Nachrichten rein mittlerweile.
1: Guten Morgen, liebes MDR-Jump-Team. Hier ist die Speedy. Ich musste heute das erste Mal meine Autoscheiben freikratzen bei kalten minus 0,5 Grad in schönen Lippersdorf. Einen schönen Tag. Tschüss.
2: Speedy, es hat für die Psyche, ne? Das erste Mal kratzen in dieser Saison. Also fürs Gefühl sage ich jetzt nochmal, dass wir tagsüber immerhin Ende der Woche schon wieder 20 Grad haben.
0: Ja, und wir liefern dazu drei Jungs, die an noch deutlich kälteren Temperaturen gewöhnt sind. Schulfreunde aus Norwegen mischen die Clubs und den Frühstückstisch auf mit Hits wie dem, der jetzt hier kommt. Hier sind The Bowser und Magnetic, so heißt das Teil, ja, in der MDR Jump. Guten Morgen, Familie.

0: Ja, dieser Song ist im norwegischen Winter geschrieben worden.
1: Als Kontrast zum kalten Wetter. Ja. Und ich glaube, der schadet heute Morgen auch hier in Deutschland nicht. Nee. Also Dankeschön an The Bowser.
0: Ja, guten Morgen. 6.50 Uhr haben wir das Gleiche. Ist die MDR Jump. Guten Morgen, Familie, am Dienstag. Und wie sieht's da aus? Wird heute ein gewisser 1.800 Euro Jackpot geknackt?
2: Na klar, mache ich auf jeden Fall.
3: Na klar.
4: Definitiv, ja, definitiv.
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1: Dingsbums. So, seit Freitag rätseln wir an diesem Begriff hier.
6: Das kann man gut werfen. Das kann man auch in anderen Ländern kaufen.
1: Ein internationales Dingsbums sozusagen. Und ihr habt eure ganz eigenen Ideen. Diese Antworten gab es gestern.
7: Der Boomerang.
2: Ich habe an die Frisbee-Scheibe gedacht.
8: Das könnte das Handtuch sein.
2: Die Orangen.
9: Ich schmeiße mal den Blumenstrauß in den Ring.
0: Ja, das ist es alles leider nicht. Hätte aber alles gut sein können. Da wird es natürlich Zeit für Hinweis Nummer 3 am frühen Morgen.
6: Das ist leicht.
1: Leicht.
0: Ja gut, das ist es auf jeden Fall, hier anzurufen. Leicht. Ja. Kurz nach 7 gehen alle Leitungen auf und um 7.10 Uhr holt ihr euch dann hoffentlich die Kohle. Ich weiß gar nicht, ob die Kinder und wir vom gleichen Begriff sprechen. Ich so ein bisschen, so kann man es erklären, aber eigentlich
1: würdest du es anders erklären.
0: Würde ich es anders erklären. Aber gut, Nummer ist klar. Und auch noch kostenlos 0800 123 2340.
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1: Dingsbums.
5: Dranbleiben. 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Und gewinnen.

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12: Guten Morgen an diesem frühen Dienstag und gleich, kurz nach 7, machen wir die Leitung auf für die erste Dingsbumsrunde des Tages.
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13: Um 7 Uhr mit Martin Nass. Der Rücktritt von Bärbel Baas aus der SPD-Führung sorgt auch in Mitteldeutschland für Bedauern. Die designierte Thüringer SPD-Chefin Katharina Schenk sagte dem MDR, der Fall werfe die Frage auf, wie politische Spitzenämter und persönliche Belastungen vereinbar seien. Sachsen-Anhalts SPD-Fraktionschefin Katja Pehle kritisierte den zunehmenden Druck und den rauen Umgangston gegenüber Politikerinnen. Sachsens SPD-Co-Vorsitzende Katrin Michel sagte, Baas hinterlasse eine große Lücke. Baas war gestern als SPD-Vorsitzende und Arbeitsministerin zurückgetreten. Als Grund nannte sie öffentliche Anfeindungen sowie den Tod ihrer Stieftochter. Als erste deutsche Kommune ist Tangerhütte in Sachsen-Anhalt offenbar Ziel eines KI-gestützten Cyberangriffs geworden. Nach MDR-Recherchen war das digitale Rathaus der Stadt betroffen. Nach einem IT-Sicherheitsvorfall wurde das Portal abgeschaltet. Tempo und Ablauf des Angriffs deuteten darauf hin, dass er automatisiert und mit Hilfe künstlicher Intelligenz erfolgt sein könnte. Der Angriff konnte abgewehrt werden. Mittlerweile ist das Portal wieder erreichbar. Der Thüringer Landesverband der Gewerkschaft Erziehung und Wissenschaft hat vor mehr Zwang an Schulen gewarnt. Landesvorsitzende Katrin Fitztum sagte dem MDR, gewaltsames Eingreifen sende das falsche Signal. Kinder müssten lernen, gewaltfrei Konflikte zu lösen. Hintergrund sind Pläne in Dänemark. Dort sollen Lehrkräfte bei Konflikten künftig etwa Kinder am Arm festhalten oder aus dem Klassenraum führen dürfen. Der Bundesverband Kinder- und Jugendpsychotherapie erklärte, Festhalten sei immer eine Bedrohung und könne Konflikte weiter verschärfen. Nach dem Brand in einer Starlink-Anlage in Polen sind zwei Verdächtige festgenommen worden. Wie der polnische Regierungschef Donald Tusk mitteilte, erfolgten die Festnahmen in Deutschland. Die beiden Verdächtigen seien türkische Staatsbürger. Laut Tusk sollen sie die Anlage des Satellitenkommunikationssystems im September in Brand gesetzt haben. Dadurch war auch der Internetzugang für die ukrainische Armee gestört. Polen sprach anschließend von Sabotage im Auftrag Russlands. Der aus der Erfolgsserie Breaking Bad bekannte US-Schauspieler R.J. Mitty ist tot. Wie das Management des Schauspielers mitteilte, starb er im Alter von 34 Jahren in Brownsville im Bundesstaat Texas. Zur Todesursache wurde nichts bekannt. Mitty war mit der Bewegungsstörung Zerebralparese zur Welt gekommen und hatte in seiner Rolle als Sohn der Hauptfigur Walter White seine körperlichen Einschränkungen thematisiert. Das waren die Nachrichten.
12: 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Hier sind die neuesten Meldungen aus dem MDR Jump Verkehrszentrum. Fabian Magans, guten Morgen.
14: Guten Morgen. Autobahn 2 Richtung Hannover zwischen Uexleben und Helmstedt Zentrum. Immer wieder stau und stockender Verkehr wegen Bauarbeiten. Plant hier eine halbe Stunde mehr Zeit ein. A4 Richtung Frankfurt zwischen Eisenach Ost und Eisenach West. Ein defekter LKW auf der rechten Spur. Und B180 Richtung Wandsleben zwischen Mansfeld und Maisberg ist eine ungesicherte Unfallstelle. Blitzer stehen auf der A14 Richtung Magdeburg zwischen Halle-Trotha und Lübbe-Jün, B87 in Plotha beidseitig und in Gera in der Stadtroder Straße stadtauswärts. 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
12: Oh, die Sonne geht auf. Da kommt doch Stimmung in die Bude. Wie wird denn das Wetter, Sarah?
15: Ja, man sieht die Sonne jetzt in der Früh nicht überall. Genau wie die letzten Tage gibt es teilweise zähen Frühnebel oder Hochnebel. Wenn der sich erstmal verzogen hat, dann aber viel blauer Himmel. Ab Mittag von Westen her ein paar mehr Wolken. Die sind meistens harmlos, bringen ganz selten leichten Regen. Es ist also nach wie vor leicht wechselhaft, aber oft freundlich bei Temperaturen bis 17 Grad. Die nächsten Tage ändert sich am Wettermix nur wenig. Meistens trocken, oft sonnig und dann immer wärmer. Morgen bis 18 und am Donnerstag schon bis 20 Grad.
12: Guten Morgen.
15: Gleich 5 nach 7.
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12: So, was für ein Dingsbums haben sich unsere Kids denn hier ausgedacht?
16: Das kann man gut werfen, das kann man auch in anderen Ländern kaufen.
17: Das ist leicht.
12: So, was für ein Dingsbums ist das, ha?
15: Ja, wir haben ja eine Nummer, die ist kostenlos, auch vom Handy aus. Also mitmachen lohnt sich auf jeden Fall.
12: Ja, 0800 123 2340. Und ich sag mal so, wir suchen eine korrekte Lösung, ja? 7.10 Uhr startet die erste Dingsbumsrunde des Tages.

0: Calvin Harris braucht einen Kuss. Wir bräuchten eine richtige Lösung. 7.10 Uhr, die MDR Jump Guten Morgen Familie ist hier am Dienstag.
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2: 1.800 Euro liegen hier in unserem Jackpot bereit.
0: Ja, und Lisa aus Schneeberg will die Kohle haben, aber die scheint mir schon unterwegs zu sein. Lisa, guten Morgen.
3: Guten Morgen.
0: Na, wo treibst du?
3: Wir sind auf der Autobahn unterwegs.
0: Und wer ist denn wir, Lisa?
3: Meine Kinder und meine Mutti sind mit dem Auto.
0: Und wie heißen die beiden Kids?
3: Der Elias und der Vincent.
0: Wunderbar.
2: Und wenn ihr da alle zusammen im Auto unterwegs seid, dann klingt das doch nach Urlaub.
3: Ja.
0: Okay, also bevor du jetzt verrätst, wo es hingeht, gucken wir erstmal, ob wir die Urlaubskasse ein bisschen auffüllen können. Wir haben hier nochmal die Hinweise unserer Kids. Pass mal auf.
4: Das kann man gut werfen.
5: Das kann man auch in anderen Ländern kaufen.
6: Das ist leicht.
0: So, für 1.800 Euro, was glaubt ihr, 1, 2, 3, 4, denn was das sein könnte?
7: Federball.
0: Ein Federball?
3: Ja.
0: Ein Federball.
2: Das ist natürlich jetzt eine geile Lösung.
0: Das ist eine sehr gute Lösung.
2: Der ist leicht.
0: Ja.
2: Den kann man gut werfen.
0: Ja.
2: Den gibt es bestimmt auf der ganzen Welt.
0: Ja.
2: Wer hatte die Idee von euch?
3: Tatsächlich mein großes Kind.
0: Oh, ui.
3: Also, der hatte so einen Glitch-Gedanke. Ja,
0: das ist ein Top-Gedanke, aber ist leider falsch.
2: Oh Mann. Jetzt versau doch die Urlaubsstimmung nicht.
0: Aber eine tolle Idee, hätte es sein können, finde ich auch besser als die richtige Lösung. Aber gibt leider kein Geld dafür. Weil egal, was ich finde, 1.900 Euro gibt es um 8.10 Uhr. Und vielleicht habt ihr noch eine andere Idee. Ja, ihr vier.
3: Ja, wir probieren es weiter.
0: Super, alles Liebe, haut rein, schönen Urlaub und weiter viel Spaß.
3: Mit Sarah und Lars.
0: Ach so, wo geht's hin in Urlaub?
3: An die Nordsee.
0: Schön.
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0: Mit Nico Santos geht's rein in den Dienstag. Ne? Ich habe es 7:45. So langsam geht die Sonne auf und da wacht auch langsam Natalie Imbruglia auf. Das ist schön. Torn gibt's in nur 30 Sekunden.
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0: Guten Morgen, Familie, ist hier am Dienstag und da erreichen uns wilde Nachrichten aus Hawaii.
1: Ihr seid ja überall in der Welt unterwegs und macht die verrücktesten Dinge. Alex aus Limbach-Oberfrohna hat zum Beispiel ganz frisch den Ironman absolviert.
2: Guten Morgen nach Deutschland. Der Ironman Hawaii 2026 ist Geschichte. Nach etwas mehr als 10 Stunden war ein wirklich sehr, sehr langer und harter Wettkampf für mich beendet. Doch ein kurzer Blick zurück.
3: Ja, wir werfen gerne einen kurzen Blick zurück, aber auf unsere Art. Ja? Hier kommt sie, die Heldenreise von Alex aus Sachsen. Ein Samstag beim Ironman auf Hawaii.
2: Als ich gegen 3.30 Uhr früh aufgestanden bin, schüttete es, wie man so schön sagt, aus Eimern. Meine Altersklasse durfte schlussendlich dann um 7.35 Uhr endlich in den welligen Pazifik. Die Bedingungen beim Schwimmen waren sehr, sehr kompliziert. Diese Wellen und die Unterströmungen. Letztlich bin ich erst nach 1 Stunde und 25 Minuten dem Pazifik entstiegen. Ich war froh, endlich aufs Bike zu dürfen. Durch den nächtlichen Regen ist man gefühlt gegen eine Wand gefahren. Es war wie, als würde ich in der Dampfsauna sitzen. Es war sehr, sehr schwül und sehr, sehr heiß. Der Wind extrem, natürlich nicht von hinten, sondern von vorn. Schlussendlich war ich froh, nach etwas mehr als 5 Stunden die 180 Kilometer absolviert zu haben. Und dann rein in die Laufschuhe. Richtung Ziel habe ich in den Wadenbereich Krampfneigung verspürt. Ja, und dann war es irgendwann soweit. Ich habe dann einfach nur diesen Zieleinlauf genossen. Und die magischen Worte gehört: You are an Iron Man.
1: Oh. Momentan ist ja die Odyssee mal wieder im Kino. Das hat mich jetzt sehr daran erinnert. Ich fasse Tränchen in den Augen, das ist schon toll, ne? Also unser Iron Man und Held der guten Morgenfamilie, Alex aus Limbach-Oberfrohna. Wir sagen herzlichen Glückwunsch und danke für diesen Familienausflug nach Hawaii.
3: Also mir würde ja auf Hawaii auch viel einfallen, ne? Aber ganz sicher nicht das. Also.
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7: 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Guten Morgen, Familie. Es ist gleich 7.30 Uhr. Und jetzt alles, was heute wichtig wird, mit Martin Nass.
8: Der SPD-Politiker und frühere Ministerpräsident von Rheinland-Pfalz, Alexander Schweizer, wird heute von Bundespräsident Frank-Walter Steinmeier zum neuen Bundesarbeitsminister ernannt. Wie das Bundespräsidialamt mitteilte, soll die zurückgetretene bisherige Amtsinhaberin Bärbel Baas zuvor ihre Entlassungsurkunde erhalten. Bundesaußenminister Johann Wadephul berät heute in der polnischen Hauptstadt Warschau mit seinen europäischen Kollegen über die Sicherheit in Europa. Im Mittelpunkt stehen die anhaltenden russischen Angriffe auf die Ukraine, die Unterstützung Kiews und eine stärkere Verteidigungsfähigkeit Europas. Zudem soll es auch darum gehen, wie der Druck auf Russland weiter erhöht werden kann. Das Statistische Bundesamt äußert sich heute zur Entwicklung der Verbraucherpreise im September. Die Behörde hat auf Basis vorläufiger Daten für den vergangenen Monat eine Inflation von 3,3% errechnet. Grund für die hohe Teuerungsrate sind demnach rasant steigende Energiepreise.
7: Und jetzt der Blick auf die Straßen. Fabian Magans im Verkehrszentrum. Guten Morgen.
9: Guten Morgen. Autobahn 2 Richtung Hannover zwischen Uxleben und Helmstedt Zentrum. Immer wieder stau und stockender Verkehr an der Baustelle. Plant hier eine Dreiviertelstunde Mehrzeit ein. B85, ein Unfall zwischen Bad Berka und Blankenhain. Und B180 Richtung Aschersleben zwischen Mansfeld und Maisberg. Hier ist eine ungesicherte Unfallstelle. Vorsicht. Landkreis Mansfeld-Südharz, die Straße zwischen Erdeborn und Röplingen am See ist nach einem Unfall gesperrt. Und Blitzer stehen auf der A14 Richtung Magdeburg zwischen Hadetrotha und Lübbejün, B87 in Plotha beidseitig, zwischen Großtreben und Dautschen, in Niederlungwitz in der Lobsdorfer Straße Richtung Glauchau und in Wormstedt Richtung Utenbach. Habt ihr noch was gesehen? Staus oder Blitzer, ruft uns an, kostenlos unter 0800 123 2340.
7: Das sieht doch wettermäßig teilweise ganz ordentlich aus, Sarah, heute Morgen.
10: Ja, teilweise sieht es ordentlich aus, andernorts noch ziemlich grau. Das liegt dann an Frühnebel, der teilweise sehr zäh ist. Als Nebel oder Hochnebel über uns hängt, sich dann aber auch in den nächsten Stunden auf jeden Fall verzieht. Und dann gibt es bis zum Mittag fast nur blauen Himmel zu sehen. Von Westen her werden dann ein paar mehr Wolken reinkommen, die aber meistens harmlos bleiben. Nur hier und da in Sachsen-Anhalt, in Thüringen am Nachmittag leichter Regen. Meistens ist es aber auch hier trocken. Gucken wir uns die Temperaturen an, die steigen nachher auf 11 bis 17 Grad. Ich weiß, die Frühwerte sind oft richtig kalt. Hier und da muss sogar gekratzt werden. Es geht ähnlich weiter die nächsten Tage. Kalte Nächte, die Tage immer wärmer, morgen bis 18, am Donnerstag und Freitag sogar bis 20 Grad. Dazu meistens trocken und oft richtig schön.
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7: Ja, und während die einen in die Ferien fahren und andere zur Arbeit, da ist unser Dr. M-Kurs noch dabei, sein Auto startklar zu machen. Und dabei ist ihm was aufgefallen.
11: Nicht nur, dass man an der Tanke 100 Euro für Sprit verfüttert, nee, dieser verfluchte Kasten mit stinknormale Druckluft kostet jetzt auf immer auch Geld.
10: Eine neue Folge Dinge, die man nicht braucht, von der Tankstelle. Ne, gleich um 7.40 Uhr.

0: Das ist doch ein geiler Beat, um zwei Sofortmeldungen rauszuhauen. Fabian, was los?
1: Ja, es geht auf die A2. In Fahrt Richtung Hannover zwischen Allerindersleben und Marienborn-Helmstedt auf allen Spuren eine ungesicherte Unfallstelle. Und ein Reifen A17 Richtung Dresden, der liegt zwischen Bad Gottleuber und Baretal auf der linken Spur.
0: Du warst aber nicht im Takt, das muss man ein bisschen
1: überhaupt nicht. Üben,
0: ne? Also, ja, guten Morgen. 7.38 Uhr, die MDR Jump Good Morgen Familie ist hier am Dienstag.
2: Und da geht's für den ein oder anderen frisch bereift in den Tag. O bis O ist angesagt und Dr. Emkus prüft schon mal den Luftdruck.
3: Wisst ihr, was mich letzte Woche völlig auf die Palme gebracht hat? Nicht nur, dass man an der Tanke hunderte Euro für Sprit verfüttert, nee, dieser verfluchte Kasten mit stinknormale Druckluft kostet jetzt auf einmal auch Geld. Da wirfst du einen Euro rein, der Automat piept und sofort startet ein gnadenloser 5-Minuten-Countdown und jetzt beginnt der absolute Hindernislauf. Du wetzt mit einem störrischen, dreckigen Schlauch um die Karre, reißt dir an den Ventilkappen die Fingernägel ab und kniest im feuchten Schmotter, während die Digitalanzeige wie eine Zeitbombe runtertickt. Beim dritten Reifen klemmt dann das Ventil, der Schlauch zischt mehr Luft raus als rein und exakt vor dem vierten Reifen macht es Piep, Klack, Zeit abgelaufen. Jetzt stehst du da mit drei prallen Reifen, einer halbleeren Flunder und musst wie so ein Idiot zur Kasse dackeln, um dir für gottesfreie Atemluft noch eine Münze wechseln zu lassen. Aber bei so einem hochintensiven Zirkeltraining und einem Kotflügel musst du auch keinen Muckisport mehr machen. Und wer es schafft, alle vier Reifen in unter 5 Minuten auf Druck zu bringen, gewinnt jeden Formel-1-Boxenstopp im Schlaf.
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0: 7.42 Uhr. Hier ist die Emberjump Good Morning Familie am Dienstag.
1: Dr. Emkus hat sich ja gerade schon aufgeregt, dass Luft für den Reifen an vielen Tankstellen mittlerweile Kohle kostet. Ne? Anja schreibt dazu, ich finde das voll okay, weil man zahlt ja nicht für die Luft, sondern für das Gerät. Ich muss halt nur noch lernen, das zu bedienen. Es hat mir Lars beigebracht, es war dann doch überraschend einfach, muss ich sagen.
0: Sonst hätte ich es dir ja auch nicht beibringen können.
1: Das ist natürlich wahr.
2: Ja. 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

0: Guten Morgen, es ist 7:45. Hier ist die MDR-Jump. Guten Morgen, Familie. Am Dienstag und ja, da sollte der erste Schock wegen zu viel Freizeit überwunden sein, oder? Ja.
1: Wir arbeiten uns gemeinsam durch die Herbstferien, versorgen euch fleißig mit Tipps für die Kids, diese Woche noch für Sachsen und Thüringen, aber nächste Woche zieht dann ja auch Sachsen-Anhalt nach.
0: Gestern haben wir schon die dollsten Ferienangebote in unseren Museen gecheckt. Ich sage nur, Escape-Spiel, Suche nach dem Schatten von Nordhausen. Und heute hat sich Christian gemeldet.
2: Guten Morgen, Sarah und Lars. Hier ist das Solaris Förderzentrum für Jugend und Umwelt aus Chemnitz. Wir betreiben mehrere Einrichtungen der außerschulischen Kinder- und Jugendbildung hier im Stadtgebiet und können deshalb ein vielfältiges Herbst-

0: FN-Programm anbieten. So kann man bei uns etwa das DFB-Fußballabzeichen machen, virtuell auf der internationalen Raumstation ISS spazieren schweben oder sich tüftelnd an naturwissenschaftlich-technischen Phänomenen versuchen. Außerdem unternehmen wir tolle Ausflüge in einen Escape Room, Trampolinpark oder ins Bad. Wir freuen uns auf euch und wünschen euch schöne Ferien. Bis bald!
1: Ja. Da sind die 2 Wochen Ferien ja komplett voll. Auf Top-Niveau. Da wünschen wir euch aber mal so richtig viel Spaß. Ja, ist ja klar.
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8: Guten Morgen an diesem frühen Dienstag, gleich um 8.10 Uhr die nächste Runde Dingsbums. Es geht um 1.900 Euro für euch.
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10: Um 8 Uhr mit Martin Nass. Der Rücktritt von Bärbel Baas aus der SPD-Führung sorgt auch in Mitteldeutschland für Bedauern. Die designierte Thüringer SPD-Chefin Katharina Schenk sagte dem MDR, der Fall werfe die Frage auf, wie politische Spitzenämter und persönliche Belastungen vereinbar seien. Sachsen-Anhalts SPD-Fraktionschefin Katja Pähle kritisierte den zunehmenden Druck und den rauen Umgangston gegenüber Politikerinnen. Sachsens SPD-Co-Vorsitzende Katharina Michel sagte, Baas hinterlasse eine große Lücke. Baas war gestern als SPD-Vorsitzende und Arbeitsministerin zurückgetreten. Als Grund nannte sie öffentliche Anfeindungen sowie den Tod ihrer Stieftochter. Die Deutsche Bahn lässt mit dem Fahrplanwechsel Mitte Dezember die ICE-Direktverbindung zwischen Jena und Berlin wieder aufleben. Wie der Konzern mitteilte, soll der ICE zweimal täglich außer Samstag über Leipzig verkehren. Zudem soll es eine neue, besonders schnelle Verbindung zwischen Hamburg und München geben. Ausgebaut werden auch Fahrten ins europäische Ausland. Tickets werden ab morgen verkauft. Als erste deutsche Kommune ist Tangerhütte in Sachsen-Anhalt offenbar Ziel eines KI-gestützten Cyberangriffs geworden. Das ergaben MDR-Recherchen nach der Attacke auf das digitale Rathaus der Stadt im September. Nach Angaben der Entwicklerfirma deuten Tempo und Ablauf des Angriffs darauf hin, dass er automatisiert und mithilfe künstlicher Intelligenz erfolgt sein könnte. Das Portal war nach dem Angriff abgeschaltet worden, mittlerweile ist es wieder erreichbar. Nach dem Brand in einer Starlink-Anlage in Polen sind in Deutschland zwei Verdächtige festgenommen worden. Wie der polnische Regierungschef Donald Tusk mitteilte, handelt es sich um türkische Staatsbürger. Sie sollen im September eine Station des Satellitenkommunikationssystems angezündet haben. Dadurch war auch der Internetzugang für die ukrainische Armee gestört. Polen sprach anschließend von Sabotage im Auftrag Russlands. Deutschen Zeitungsberichten zufolge sollen die Festnahmen in Baden-Württemberg erfolgt sein. Zudem soll ein weiterer Verdächtiger in Berlin gefasst worden sein. Der aus der Erfolgsserie Breaking Bad bekannte US-Schauspieler RJ Mitty ist tot. Wie das Management des Schauspielers mitteilte, starb er im Alter von 34 Jahren in Brownsville im Bundesstaat Texas. Zur Todesursache wurde nichts bekannt. Mitty war mit der Bewegungsstörung Zerebralparese zur Welt gekommen und hat in seiner Rolle als Sohn der Hauptfigur Walter White seine körperliche Einschränkung thematisiert. Das waren die Nachrichten.
8: 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Fabian Magerhans, guten Morgen.
11: Guten Morgen. Wir schauen auf die A2 Richtung Berlin. Zwischen Peine Ost und Braunschweig-Wartenbüttel 3 Kilometer stockender Verkehr. Plant ungefähr 10 Minuten mehr Zeit ein. Die Gegenrichtung. A2 Richtung Hannover zwischen Kreuz Magdeburg und Bornstedt 9 Kilometer stocken, 20 Minuten plus. Und weiter zwischen Allerengersleben und Helmstedt Zentrum ist die Unfallstelle geräumt. Hier stockt der Verkehr noch. A17 Richtung Dresden zwischen Bad Gottleuba und Baretal liegt ein Reifen auf der linken Spur. Und B85 zwischen Bad Berka und Blankenhain gab es einen Unfall. Blitzer stehen auf der A14 Richtung Magdeburg zwischen Halle-Trotha und Löwehün, B6 zwischen Panitsch-Alten und Machern, auf der B87 in Plotha in beiden Richtungen, am Ortseingang Antonstal, wenn ihr aus Richtung Schwarzenberg kommt, beidseitig. Zwischen Großtreben und Dautschen wird geblitzt, in Niederlungwitz in der Lobsdorfer Straße Richtung Glauchau und in Wormstedt in Fahrtrichtung Utenbach. Habt ihr noch Staus oder Blitzer gesehen, ruft uns an, kostenlos unter 0800 123 2340.
8: Boah, teilweise sieht man ja vor lauter Sonne nichts.
3: Das ist gut, dann siehst du auch das Thermometer nicht.
8: Ja, wie sieht es denn wettermäßig so aus?
3: Ja, gut, aber es ist eben wirklich extrem kalt heute Morgen. Wir haben ja schon gehört, hier und da muss gekratzt werden, nachher steigende Temperaturen, dann mit viel Sonne, aber auch bis zu 17 Grad. Wobei ab dem Mittag von Westen her mehr Wolken reinziehen und am Nachmittag, da kann es in Sachsen-Anhalt und Thüringen auch leicht Regen geben. Insgesamt ist es aber ein richtig freundlicher Herbsttag und diesen Wettermix gibt es auch die nächsten Tage. Also insgesamt viel Sonne, teilweise dichter Frühnebel, der ist ja auch heute ein Thema. Und dann gibt es halt ein paar lockere Wolken und ganz selten Schauer, wird immer wärmer, morgen bis 18, am Donnerstag und Freitag bis 20 Grad.
8: Guten Morgen!
4: Gleich 5 nach 8. 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
8: So, jetzt gibt es genau zwei Möglichkeiten. Ihr hebt den Jackpot über die 2000er Marke oder es wird gelöst.
3: Was beschreiben unsere Kids?
12: Das kann man gut werfen.
13: Das kann man auch in anderen Ländern kaufen.
14: Das ist leicht.
3: Unser Dingsbums ist mittlerweile 1.900 Euro wert.
8: Also holt euch die Kohle. 0800 123 2340. Ruft jetzt an. Um 8.10 Uhr gibt es dann die nächste Chance.

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1: Guten Morgen, es ist 8.10 Uhr am Dienstag. Hier ist die MDR Jump. Guten Morgen, Familie.
2: Und die unterstützt euch natürlich auch finanziell.
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1: Und zwar in beträchtlichem Maße. 1.900 Euro beträgt die Finanzspritze. Dafür suchen wir die passende Lösung für diese Umschreibung hier.
4: Das kann man gut werfen.
5: Das kann man auch in anderen Ländern kaufen.
6: Das ist leicht.
2: Ja. Vor einer Stunde, um 7.10 Uhr in der ersten Spielrunde des Tages, da gab es schon die erste richtig tolle Antwort von Lisa und der kompletten Family aus Schneeberg auf dem Weg in den Nordseeurlaub.
7: Federball, wirklich, danke, wären sofort.
1: Ja, der Federball ist es leider nicht. Dafür gibt es jetzt die nächste Chance für Julia aus Bitterfeld. Guten Morgen.
8: Guten Morgen.
1: Na, Julia, was treibst du Schönes zu dieser nachtschlafenden Zeit?
8: Schon auf Arbeit, immer fleißig.
1: Ja, ich, so sag, das ist, ich sag's jedes Mal wieder, ihr habt alle auf der Arbeit die meiste Zeit, um bei Gewinnspielen mitzumachen, Julia, ja? Ich muss wirklich mal in meinem nächsten Leben über meinen Job nachdenken, ja? Das ist ja toll.
2: Ja, so. Du hast ja während der Arbeit für gar nichts anderes.
1: So ist es nämlich. Und,
2: der guckt sich heimlich Brotbackrezepte an während der Sendung.
1: Das ist eine Unverschämtheit, sowas zu kaufen. Julia, was hast du denn für eine Idee für 1.900 Euro, was unser Dingsbums angeht?
8: Ich sage Schlüsselbund.
1: Ah.
2: Aber wer wirft denn mit dem Schlüsselbund?
1: Also früher unser Lehrer.
8: Sinngemäß, so wenn man nach Hause kommt und es dann so auf die Flurgarderobe wirft. Ach, so, ne?
1: Ja.
8: Genau.
2: Tag beendet. Okay. Heute gehe ich nicht mehr raus.
1: Es ist eine sehr, sehr, sehr, sehr, sehr gute Idee. Ist aber leider falsch.
8: Schade.
1: Aber ich kann dich beruhigen, ich finde deine Lösung auch besser als die echte Lösung.
2: Ich finde die auch
8: so. Okay.
1: Also das kann ich schon mal sagen. Dafür gibt's nichts, aber du hast dafür, naja, so eine Art imaginären Pokal. Ja? Aber um 11.10 Uhr gibt's dann 2.000 Euro, ne, bei Anycamera. Die nächste Möglichkeit, ordentlich abzuräumen. Dann wünschen wir dir einen fabelhaften Arbeitstag. Ja? Grüße nach Bitterfeld. Julia,
8: danke.
1: Hau rein und weiter viel Spaß.
8: Tschüss.
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0: Gleich 8:20 Uhr, die Emder Job Guten Morgen Familie ist hier am Dienstag mit unserem kleinen Erntedankfest an dieser Stelle der etwas anderen Art.
1: Weil es gibt hier im Osten außergewöhnliche Dinge zu entdecken. Sandorn zum Beispiel gibt es bei Dresden. In Halle, da wurden Lupinen geerntet, in Klingenthal Cranberries. Und jetzt wird's ganz wild, in Freital, da läuft gerade die Salbeiwurzelernte.
0: Und da sprechen wir jetzt mit Markus Kannegießer, der ist nämlich Chef der Firma, die Wurzel aus der Erde holt und verarbeitet. Ja, guten Morgen.
2: Ja, guten Morgen. Hallo.
0: Markus, ihr sagt, der Aufwand ist enorm. Deshalb seid ihr weltweit der einzige Anbaubetrieb, der die Salbeiwurzel und ihre Wirkstoffe nutzt. Was macht die Wurzel so besonders?
2: Die Pflanze muss 5 Jahre wachsen und dann können wir sie erst ernten. Und dann stecken dort besondere Bitterstoffe drin. Und ja, unsere Gründer, die haben sich mal gedacht, diese Wurzel, die könnte sehr gesund sein. Und da kann man doch was draus machen. Und da sind wir bis heute überzeugt.
0: Ihr macht aus der Wurzel einen Bittertrunk und auch Likör. Ja? Ich sage immer zu Sarah, die ist im Augenblick hier erkältet, sie soll Salbei-Tee trinken ohne Ende, weil das ist das Einzige, was hilft. Was davon nehme ich denn von euren Sachen bei welchen Beschwerden?
2: Ja, Salbeitee auf jeden Fall. Gurgeln, kann ich nur empfehlen.
0: Ja.
1: Okay. Ich mach's, wenn das Mikro aus ist.
2: Okay. Natürlich, unser Salbeiwurzeltrunk hilft immer. Der ist mit Salbeiblüten noch gemischt und noch ein paar andere schöne Sachen, die ich jetzt mal nicht verrate. Und das ergibt so einen richtig schönen Likör, der ist nicht so süß. Da kann man einen schönen Grog draus machen.
0: Aha.
2: Abends an der Bettkante, schön heiß und dann zack ins Bett. Ja. Am nächsten Tag geht's wieder, da ist die Stimme dann Bombe.
0: Also ist aber jetzt so, es ist ja doch super früh, aber ich habe jetzt schon Bock, so ein Glas zu trinken. Das sag ich dir, wie es ist, so wie du es beschreibst.
2: Ja.
1: Und wenn du Halsweh kriegst, Nasi, dann hast du auch gleich einen Grund.
0: Das ist richtig, schön gurgeln. Also in Freital wird gerade die Salbeiwurzel geerntet und verarbeitet. Ja, vielen Dank für den Einblick, lieber Markus, und dir einen schönen Tag.
2: Danke euch.
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6: 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Es ist 8.30 Uhr und jetzt alles, was heute wichtig wird, mit Martin Nass.
7: Die unabhängige Missbrauchsbeauftragte Kerstin Klaus legt heute erstmals einen umfassenden Bericht zu sexualisierter Gewalt gegen Kinder und Jugendliche vor. Darin geht es sowohl um das Ausmaß der Taten als auch um den Stand von Prävention, Aufarbeitung und Hilfsangeboten für Betroffene. Die neue Linksfraktion im Berliner Abgeordnetenhaus berät heute über strengere Regeln für ihre Abgeordneten. Künftig sollen Verstöße gegen Parteibeschlüsse und das Programm Sanktionen bis hin zum Fraktionsausschluss nach sich ziehen können. Hintergrund sind die Debatte über Antisemitismus in der Partei und die laufenden Gespräche mit SPD und Grünen über eine mögliche Regierungsbildung. Rund 30 Jahre nach dem Mord an Rap-Legende Tupac Shakur wird heute im US-Bundesstaat Nevada das Strafmaß verkündet. Eine Jury hatte den 63-jährigen Dwayne Davis vor 6 Wochen als Drahtzieher des tödlichen Angriffs schuldig gesprochen. Shakur war 1996 nach einem Anschlag in Las Vegas im Alter von 25 Jahren gestorben.
6: Und jetzt der Blick auf die Straßen. Fabian Magerhans im Verkehrszentrum. Guten Morgen.
8: Moin. A2 Hannover-Berlin zwischen Peine-Ost und Braunschweig-Watenbüttel. In beiden Richtungen stockender Verkehr wegen Bauarbeiten. Plant hier ungefähr 20 Minuten mehr Zeit ein. A2 Richtung Hannover zwischen Kreuz Magdeburg und Bornstedt. 9 Kilometer stockender Verkehr an der Baustelle. 20 Minuten plus. Auf der A17 Richtung Dresden. Vorsicht zwischen Bad Gottleuba und Baretal. Auf der linken Spur liegt ein Reifen. Dann die B189 Richtung Stendal zwischen Wolmestedt und Mose steht ein Defekt der LKW auf der rechten Spur. Dann in Halle auf der Magistrale zwischen Zollrhein und Glaucher Platz, da staut sich der Verkehr, 20 Minuten plus. B71 zwischen Salzwedel und Mahlsdorf sind Pferde auf der Fahrbahn, Vorsicht. Und Blitzer stehen auf der A14 Richtung Magdeburg zwischen Halle-Trotha und Lübbe-Jün, B6 zwischen Panitsch-Alten und Machern, auf der B79 Ortsumgehung Dadesheim Richtung Wolfenbüttel, in Gera Stadtroda Straße stadtauswärts, in Niederlungwitz, in der Lobsdorfer Straße blitzt es Richtung Blaupau, in Unterpürk Richtung Oberpürk und in Wormstedt Richtung Utenbach. 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
6: Das Wetter, liebe Sarah, es ändert sich minütlich.
9: Ja, das ist so typisches, wechselhaftes, aber durchaus freundliches Herbstwetter. Also es gibt Sonne, dann gibt es mal wieder ein paar harmlose Wolken. Jetzt in der Früh vor allem eben auch noch Nebel oder Hochnebel. Und im Laufe des Tages kommen vielleicht leichte Schauer dazu. Insgesamt ist es aber meistens trocken und wirklich oft schön. Temperaturen nach einem sehr kalten Start in den Tag bis zu 17 Grad nachher. Und die nächsten Tage legen wir noch ein bisschen was drauf. Morgen bis 18, Donnerstag und Freitag sogar bis 20 Grad. Am Wettermix ändert sich wenig.
6: Ja, sagen wir mal so, der Naturwecker funktioniert nicht mehr so richtig. Auch auf dem Dorf wird es in Sachen Vogelgezwitscher scheinbar stiller. Ne?
10: Viele sind ja schon weg und von den Spatzen und Meisen und Amseln, die hier bleiben, da hört man gerade nicht mehr so viel. Ne?
9: Mini-Hobby-Ornithologe Böttcher teilt seine Beobachtungen gleich um 8:40 Uhr.

0: Also, ich will nicht sagen, aber das Ende von dem Song fand ich schon immer ein bisschen seltsam. Aber okay.
1: Gruselig, ne?
0: Ja. 8:40 Uhr. Ich habe die Message noch nicht so kapiert. Hier ist die M-Netjob. Guten Morgen, Familie, am Dienstag.
1: Doch, wegen Cry und River und weißt du, dann ist die Kraft am Ende.
0: Ach so, ja, meine auch langsam.
1: Cry, cry, cry, cry, cry, ja. Ja, liegt vielleicht auch an der Jahreszeit. Die spürt der eine an den frierenden Händen morgens am Lenkrad, der andere an der feuchten Regenjacke und er hier am extrem ruhigen Start in den Tag.
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3: Es wird Herbst. Nicht nur, dass die Blätter langsam fallen und es zunehmend nebliger wird, mir fehlen vor allem die Piepmätzchen. Viele sind ja schon weg und von den Spatzen und Meisen und Amseln, die hier bleiben, da hört man gerade auch nicht mehr so viel. Ne? Auf der anderen Seite kann man auch ein bisschen froh sein, dass man nicht in Brasilien wohnt. Ne? Da gibt's den Weißkehlglockenvogel, den Nacktkehlglockenvogel und den Rotfußserima. Sie gehören zu den lautesten Vögeln weltweit. Die Forscher, die diese Piepmätzchen untersucht haben, leiden seitdem unter schwerem Tinnitus. Da wurden schon mal Lautstärken gemessen, die lauter waren als ein Presslufthammer in 1 Meter Entfernung. Ich würde sagen, immer noch besser als die Blockflöte von der kleinen Fee aus der Nachbarschaft, aber ich will nicht rumunken. Warum die Viecher derart brüllen, wissen die Forscher nicht genau. Vielleicht sind ja die lautesten Vögel der Welt gleichzeitig auch die schwerhörigsten. Wenn ich da hier an Jens denke, wenn der sein Hörgerät nicht anhat und seine Elke ihn maßregelt, da räume ich aus Angst mein Zimmer auch gleich mit auf. Vorteil der lautesten gefiederten Freunde, sie müssen nicht singen, alle Vögel sind schon da. Die hört man in Mitteldeutschland, wenn sie in Südamerika losfliegen. Da wird eine Vogelhochzeit zum Heavy-Metal-Kracher. Bei 3 Vogelarten wurden Lautstärken von über 120 Dezibel gemessen. Und ich sehe gerade, wenn man die Wort Vogelarten 2 Punkte

0: Dreiviertel neun ist es gleich. Hier ist die MDR Jump. Guten Morgen, Familie, am Dienstag. Und ja, da hieß es heute Morgen ja, zieht euch warm an, weil solche Nachrichten sind hier reingekommen.
1: Guten Morgen, liebes MDR Jump Team. Hier ist die Speedy. Ich musste heute das erste Mal meine Autoscheiben freikratzen bei kalten minus 0,5 Grad in schönen Lippersdorf. Einen schönen Tag. Tschüss.
2: Das ist wirklich hart für die Psyche, ne? Das erste Mal kratzen in dieser Saison. Fürs Gefühl sage ich jetzt nochmal, dass wir tagsüber Ende der Woche schon wieder 20 Grad bekommen. Das klingt doch nach goldenem Oktober.
0: Ja, fast dasselbe wie ein Golden Summer.
2: Ja.
0: Und von dem singt jetzt

0: Guten Morgen. 8.48 Uhr. Hier ist die MDR Jump. Guten Morgen, Familie. Am Dienstag.
1: Und der klang heute Morgen schon so.
2: Mega. Cool.
0: Elisa aus Luckenwalde räumt um 6.10 Uhr mit drei richtigen Antworten die vollen 300 Euro ab. Und morgen früh gibt es die nächste Chance bei unserem Quickie.
1: Ja? Und da sollte eure Performance eigentlich ähnlich gut laufen wie heute. Aus Gründen.
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0: Ja, angeblich ist unser Gehirn zum Herbstanfang ganze 5 Jahre jünger. So, Mediziner Dr. Christoph Specht, stimmt das?
4: Gerade geht ja für uns alle ein sensationell schöner Sommer zu Ende. Und vor ein paar Tagen erst wurde eine Studie zu diesem Thema veröffentlicht. Da hat man nämlich mal untersucht, wie arbeitet unser Hirn im Verlauf der Jahreszeiten. Da stellte sich heraus, dass die Hirnleistung von uns allen am besten ist am Ende eines Sommers, am Anfang des Herbstes. Am schlechtesten ist die Hirnleistung im Winter. Der Unterschied ist tatsächlich massiv. Er entspricht etwa 5 Lebensjahren. Ob jetzt ein langer Sommer da besonders hilfreich ist, das wissen wir nicht. Aber es stimmt, unser Hirn läuft jetzt auf Hochtouren und seine Leistungsfähigkeit ist im Vergleich zum Winter ungefähr so groß, als wäre es noch 5 Jahre jünger.
1: Merkt ihr das? Im Herbst sind wir also wirklich so ein bisschen frischer in der Birne.
0: Ich glaube ja, die Uhrzeit spielt auch noch eine Rolle, aber das ist eine vollkommen unwissenschaftliche Beobachtung aus dem Alltag.
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11: Um 9 Uhr mit Martin Nass. Die Inflation in Deutschland hat erstmals seit knapp 3 Jahren die Marke von 3% überschritten. Wie das Statistische Bundesamt mitteilte, kosteten Waren und Dienstleistungen im September 3,3% mehr als im Vorjahresmonat. Die Statistiker bestätigten damit erste Berechnungen von Ende September. Im August hatte die Teuerung noch bei 2,9% gelegen. Verantwortlich für die Entwicklung sind laut Statistischem Bundesamt vor allem die hohen Kraftstoff- und Heizölpreise. Kraftstoffe hätten sich im September um mehr als 37% zum Vorjahresmonat verteuert, Heizöl sogar um rund 75%. Der Rücktritt von Bärbel Baas aus der SPD-Führung sorgt auch in Mitteldeutschland für Bedauern. Sachsen-Anhalts SPD-Fraktionschefin Katja Pehle kritisierte im MDR den zunehmenden Druck und den rauen Umgangston gegenüber Politikerinnen. Die designierte Thüringer SPD-Chefin Katharina Schenk sagte, der Fall werfe die Frage auf, wie politische Spitzenämter und persönliche Belastungen vereinbar seien. Sachsens SPD-Co-Vorsitzende Katrin Michel sagte, Baas hinterlasse eine große Lücke. Bundespräsident Frank-Walter Steinmeier will heute den SPD-Politiker Alexander Schweizer zum neuen Bundesarbeitsminister ernennen. Die Deutsche Bahn lässt mit dem Fahrplanwechsel Mitte Dezember die ICE-Direktverbindung zwischen Jena und Berlin wieder aufleben. Wie der Konzern mitteilte, soll der ICE zweimal täglich außer Sonntag über Leipzig verkehren. Zudem soll es eine neue, besonders schnelle Verbindung zwischen Hamburg und München geben. Ausgebaut werden auch Fahrten ins europäische Ausland. Tickets werden ab morgen verkauft. Die CDU-Fraktion im Landtag von Sachsen-Anhalt will heute über den Vorschlag abstimmen, bei der Wahl zum Ministerpräsidenten den Saal zu verlassen. Fraktionschef Sven Schulze erklärte, die Vorwürfe gegenüber CDU-Abgeordneten hätten Grenzen überschritten. Eine Unterstützung für die AfD schließe man weiterhin aus. Hintergrund ist die Wahl des AfD-Politikers Tobias Rausch zum Landtagspräsidenten vergangene Woche. Er erhielt 48 Stimmen, obwohl AfD und BSW zusammen nur 44 Abgeordnete stellen. Mehr als 11.000 Beschäftigte der Warenhauskette Galeria sollen von der Bundesagentur für Arbeit Insolvenzgeld erhalten. Das berichten die Deutsche Presseagentur sowie mehrere Medien. Galeria hatte Anfang des Monats zum vierten Mal in 6 Jahren wegen Zahlungsunfähigkeit Insolvenz beantragt. Experten hatten sich skeptisch über die erneuten Chancen auf Insolvenzgeld geäußert. Das waren die Nachrichten.
2: 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Fabian Magerhans, guten Morgen.
12: Guten Morgen. Autobahn 2, Hannover-Berlin zwischen Peine-Ost und Braunschweig-Wadenbüttel. Bauarbeiten in beiden Richtungen, stockender Verkehr, eine Viertelstunde plus. A2 Richtung Hannover zwischen Kreuz Magdeburg und Bornstedt, 9 Kilometer stockender Verkehr an der Baustelle. 20 Minuten dauert es länger. A9 Richtung Berlin auf allen Spuren zwischen Weißenfels und Kreuz Rippachtal eine ungesicherte Unfallstelle. Und auf der A72 Richtung Hof zwischen Hartenstein und Zwickau Ost auf der linken Spur liegt eine Stoßstange. Bitte Vorsicht. B189, ein Unfall Richtung Stendal zwischen Wolmenstedt und Mose auf der rechten Spur. Und Blitzer stehen auf der A9 Richtung Berlin zwischen Halle und Bitterfeld-Wolfen. B4 in Ilfeld Richtung Netzkater. Wieder viele Blitzer in Halle. Einmal in Bruckdorf auf der B6 stadteinwärts, in der Döbauer Straße und Sebener Straße in beiden Richtungen. Hier im Bereich der Sebener Straße Höhe Feuerwehr. Straßfurt aus Richtung Löderburg wird geblitzt und in Weimar in der Jenaer Straße beidseitig. 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
2: Sarah, sag mal, wie wird's denn wettermäßig?
13: Na, es wird wie gestern schön, aber eben nicht immer nur sonnig. Es gibt schon ein paar dichtere Wolken, die ab Mittag von Westen hereinziehen. Jetzt in der Früh teilweise auch noch recht zähen Nebel. Am Nachmittag ganz selten etwas Regen, aber lange, trockene, schöne Phasen sind dabei. Und damit steigen dann auch die Temperaturen auf bis zu 17 Grad. Das ist dann doch eine Ecke mehr, als wir in der Früh hatten. Da lagen wir ja teilweise im Kratzbereich. Die nächsten Tage ändert sich am recht freundlichen, etwas wechselhaften Wettermix nicht allzu viel. Nur, dass es noch ein Tick wärmer wird. Morgen bis 18, Donnerstag bis 20 Grad.
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13: Gleich 8:55.
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0: So, damit Fabian im Verkehrsraum und nicht langweilig wird, eine schnelle Sofortmeldung.
1: Ja, Schwäne sind unterwegs auf der A9 Berlin-München. Vorsicht zwischen Bad Klosterlausnitz und dem Hermsdorfer Kreuz.
0: 9.17 Uhr haben wir's. Die MDR Jump, guten Morgen Familie, ist hier am Dienstag und da erreichen uns wildeste Nachrichten aus Hawaii.
2: Also ihr seid ja überall in der Welt unterwegs, macht die verrücktesten Dinge. Alex aus Limbach-Oberfrohna zum Beispiel hat ganz frisch den Ironman absolviert.
3: Guten Morgen nach Deutschland. Der Ironman Hawaii 2026 ist Geschichte. Nach etwas mehr als 10 Stunden war ein wirklich sehr, sehr langer und harter Wettkampf für mich beendet. Doch ein kurzer Blick zurück.
0: Ja, wir werfen gerne einen kurzen Blick zurück, aber auf unsere Art. Hier kommt sie, die Heldenreise von Alex aus Sachsen. Ein Samstag beim Ironman auf Hawaii.
3: Als ich gegen 3.30 Uhr früh aufgestanden bin, schüttete es, wie man so schön sagt, aus Eimern. Meine Altersklasse durfte schlussendlich dann um 7.35 Uhr endlich in den welligen Pazifik. Die Bedingungen beim Schwimmen waren sehr, sehr kompliziert. Diese Wellen und die Unterströmungen. Letztlich bin ich erst nach einer Stunde und 25 Minuten dem Pazifik entstiegen. Ich war froh, endlich aufs Bike zu dürfen. Durch den nächtlichen Regen ist man gefühlt gegen eine Wand gefahren. Es war wie, als würde ich in der Dampfsauna sitzen. Es war sehr, sehr schwül und sehr, sehr heiß. Der Wind extrem, natürlich nicht von hinten, sondern von vorn. Schlussendlich war ich froh, nach etwas mehr als 5 Stunden die 180 Kilometer absolviert zu haben. Und dann rein in die Laufschuhe Richtung Ziel habe ich in den Wadenbereich Krampfneigung verspürt. Ja, und dann war es irgendwann soweit. Ich habe dann einfach nur diesen Zieleinlauf genossen. Die magischen Worte gehört: You are an Ironman.
2: Momentan ist ja die Odyssee wieder mal im Kino. Das hat mich jetzt sehr daran erinnert. Also, unser Ironman und Held der Guten Morgen Familie Alex aus Limbach-Oberfrohna. Wir sagen herzlichen Glückwunsch und danke für diesen Familienausflug nach Hawaii.
0: Also mir wird ja auf Hawaii auch viel einfallen, aber ganz sicher nicht das.
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1: Hier ist die MDR Jump. Guten Morgen, Familie. Es ist gleich 9.30 Uhr. Und jetzt die Meldung zur halben Stunde mit Martin Nass.
2: Digitalminister Carsten Wildberger hält künstliche Intelligenz für einen Jobmotor. Wildberger sagte der im Berliner Tagesspiegel, langfristig entstehe durch KI mehr Beschäftigung, aber in anderen Jobs als heute. Größere Bedeutung bekämen Bereiche, in denen es um Empathie und praktische Fähigkeiten gehe, etwa Handwerk und Pflege. Auf der A14 nahe Magdeburg ist ein Mann mit seinem Auto auf einen stehenden Sattelzug geprallt und gestorben. Wie die Polizei mitteilte, ereignete sich der Unfall gestern Abend, als der Mann mit hohem Tempo vom Parkplatz Sülzegrund auf die Autobahn auffuhr. In Richtung Dresden war die A14 mehrere Stunden lang gesperrt. Die deutsche Weinernte fällt in diesem Jahr voraussichtlich so niedrig aus wie zuletzt 2010. Das Deutsche Weininstitut erwartet, dass sie rund 20% unter dem langjährigen Durchschnitt liegen wird. Die Winzer erwarten aber Spitzenqualität.
1: Und jetzt der Blick auf die Straßen. Fabian Magans im Verkehrszentrum. Guten Morgen.
3: Guten Morgen. A2 Richtung Berlin und Richtung Hannover zwischen Peine-Ost und Braunschweig-Wartenbüttel. Da stockt der Verkehr wegen Bauarbeiten, plant jetzt 20 Minuten mehr Zeit ein. Weitere Baustellenstaus auf der A2 Richtung Hannover zwischen Kreuz Magdeburg und Bornstedt dauert es eine halbe Stunde länger. Auf der A13 Richtung Berlin zwischen Lübbenau und Duben 4 Kilometer Stau, eine Viertelstunde plus. Und A72 Richtung Leipzig 3 Kilometer Stau zwischen Chemnitz Süd und dem Kreuz Chemnitz, plant auch hier eine Viertelstunde mehr Zeit ein. Die Straße zwischen Halberstadt und B79 ist aktuell wegen Reinigungsarbeiten gesperrt. Und Blitzer stehen auf der A9 Richtung Berlin zwischen Halle und Bitterfeld-Wolfen, B4 in Ilfeld Richtung Netzkater. Dann in Haldensleben in der Bösringer Straße stadtauswärts, in Halle-Bruckdorf B6 stadteinwärts, in Ilmenau Bücheloher Straße stadtauswärts, in Staßfurt aus Richtung Löderburg und in Weimar in der Jenaer Straße beidseitig. Habt ihr noch Staus oder Blitzer gesehen, ruft uns an, kostenlos unter 0800 123 2340.
1: Sarah, wie wird's Wetter?
4: Ja, oft richtig freundlich. Ich weiß, es gibt hier und da Nebel in der Früh. Ich weiß, es gibt ab Mittag auch ein paar dichtere Wolken und am Nachmittag vielleicht etwas Regen. Aber für so einen Herbsttag ist das schon absolut okay. 11 bis 17 Grad sind drin und es gibt viele Sonnenstunden, meistens so 4 bis 5, die sich ansammeln werden. Es wird die nächsten Tage bei einem ähnlichen Wettermix bleiben, also leicht wechselhaft, aber oft richtig schön mit ein paar dichteren Wolken, etwas Regen und dann von Tag zu Tag wärmer. Bis zu 18 Grad sind morgen drin, Donnerstag und Freitag sogar bis zu 20 Grad.
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1: Hier ist die MDR Jump Guten Morgen Familie am Dienstag. Und da können wir nur sagen, zieht euch warm an. Weil hier kommen solche Nachrichten rein mittlerweile.
2: Guten Morgen, liebes MDR Jump Team. Hier ist die Speedy. Ich musste heute das erste Mal meine Autoscheiben freikratzen. Bei kalten minus 0,5 Grad in schönen Leppersdorf. Einen schönen Tag.
1: Es soll hier und da vorgekommen sein, dass schon an Herbstferientag Nummer 2 die Ideen ausgehen.
3: Aber nicht mit uns.
4: Guten Morgen, Sarah und Lars. Hier ist das Solaris-Förderzentrum für Jugend und Umwelt aus Chemnitz. Wir betreiben mehrere Einrichtungen der außerschulischen Kinder- und Jugendbildung hier im Stadtgebiet und können deshalb ein vielfältiges Herbstferienprogramm anbieten. So kann man bei uns etwa das DFB-Fußballabzeichen machen, virtuell auf der internationalen Raumstation ISS spazieren, schweben oder sich tüftelnd an naturwissenschaftlich-technischen Phänomenen versuchen.
3: So. Irre, oder? Da sind die 2 Wochen Ferien ja komplett voll.
1: Wahrscheinlich.
5: Schönen guten Morgen.
1: Hallo. Dein Kommentar zum Herbstanfang, Elisa.
5: Kalt.
1: Ja.
3: Man haben ja gerade schon wieder tolle Ferientipps gehört. Jens schreibt dazu, für meine Kids heißt Herbstferien.

0: Vor allem eins, mithelfen. Momentan sammeln wir zum Beispiel fast jeden Tag Äpfel und Birnen auf unseren Obstwiesen. Aha. Dann sagen wir es mal viel Spaß oder eben haltet durch, je nachdem.
1: Ja, ähnliches sage ich mir auch jeden Morgen vor dieser Sendung. Ja, sagen wir mal so, der Naturwecker funktioniert nicht mehr so richtig. Auch auf dem Dorf wird es in Sachen Vogelgezwitscher scheinbar stiller.
2: Nicht nur, dass die Blätter langsam fallen und es zunehmend nebliger wird, mir fehlen vor allem die Piepmätzchen. Viele sind ja schon weg und von den Spatzen und Meisen und Amseln, die hier bleiben, da hört man gerade nicht mehr so viel, ne? Auf der anderen Seite kann man auch ein bisschen froh sein, dass man nicht in Brasilien wohnt, ne? Da gibt's den Weißkehlglockenvogel, den Nacktkehlglockenvogel und den Rotfußserima. Sie gehören zu den lautesten Vögeln weltweit. Warum die Viecher derart brüllen, wissen die Forscher nicht genau. Vielleicht sind ja die lautesten Vögel der Welt gleichzeitig auch die schwerhörigsten. Wenn ich da hier an Jens denke, wenn der sein Hörgerät nicht anhat und seine Elke ihn maßregelt, da räume ich aus Angst mein Zimmer auch gleich mit auf.
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4: 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Es geht dann.

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8: Um 10 Uhr mit Martin Nass. Die Inflation in Deutschland hat erstmals seit knapp 3 Jahren die Marke von 3% überschritten. Wie das Statistische Bundesamt mitteilte, kosteten Waren und Dienstleistungen im September 3,3% mehr als im Vorjahresmonat. Die Statistiker bestätigten damit erste Berechnungen von Ende September. Im August hatte die Teuerung noch bei 2,9% gelegen. Verantwortlich für die Entwicklung sind laut Statistischem Bundesamt vor allem die hohen Kraftstoff- und Heizölpreise. Vor der bulgarischen Schwarzmeerküste sind nach Angaben von Ministerpräsident Roman Radev in der Nacht erneut 2 Schiffe von Drohnen getroffen worden. Radev sagt im Fernsehen, eines der Schiffe sei gesunken. Ein Besatzungsmitglied sei bisher gerettet worden. Von einem weiteren getroffenen ukrainischen Schiff seien 15 Seeleute gerettet worden. Bulgarien kündigte an, den russischen Botschafter einzubestellen. Erst in der vergangenen Woche waren bei einem Drohnenangriff vor der bulgarischen Küste 2 Handelsschiffe getroffen worden. Nach dem Brandanschlag auf eine Starlink-Station in Polen sind 2 Verdächtige in Baden-Württemberg festgenommen worden. Das Landeskriminalamt in Stuttgart erklärte, der Zugriff sei durch ein mobiles Einsatzkommando auf einer Straße in Nürtingen erfolgt. Polens Regierungschef Donald Tusk hatte am Abend erklärt, die beiden türkischen Staatsbürger stünden im Verdacht, im September in Polen eine Station des Satellitenkommunikationssystems angezündet zu haben. Polen vermutet russische Geheimdienste hinter der Tat. Ein weiterer Verdächtiger soll Medienberichten zufolge in Berlin gefasst worden sein. Die Deutsche Bahn lässt mit dem Fahrplanwechsel Mitte Dezember die ICE-Direktverbindung Jena-Berlin wieder aufleben. Wie der Konzern mitteilte, soll der ICE 2x täglich, außer Sonntag, über Leipzig verkehren. Zudem soll es eine neue Schnellverbindung zwischen Hamburg und München geben. Ausgebaut werden auch Fahrten ins europäische Ausland. Tickets werden ab morgen verkauft. Die Beschäftigten der Warenhauskette Galeria sollen Insolvenzgeld erhalten. Das bestätigte ein Sprecher der Bundesagentur für Arbeit. Das Insolvenzgeld solle an gut 9.600 Beschäftigte gezahlt werden. Für Mitarbeiter in der Gastronomie- und Lebensmittelsparte von Galeria laufe ein separater Insolvenzantrag. Galeria hatte Anfang des Monats zum 4. Mal in 6 Jahren wegen Zahlungsunfähigkeit Insolvenz angemeldet. Experten hatten sich skeptisch über die erneute Chance auf Insolvenzgeld geäußert. Das waren die Nachrichten.
9: und der zuverlässigste Verkehrsservice im Osten mit Fabian Magerhans im MDR Jump Verkehrszentrum. Und da sind wir wieder. Ja. Du, ich, die A2.
10: Ja, und die ganzen Staus Richtung Berlin zwischen Peine und Braunschweig-Wartenbüttel. Plant da auf jeden Fall eine halbe Stunde Mehrzeit ein. Und Gegenrichtung A2 Richtung Hannover zwischen Kreuz Magdeburg und Bornstedt dauert es gerade 20 Minuten länger. A13 Richtung Berlin zwischen Lippenau und Duben 4 Kilometer stockend. Und A14 Richtung Magdeburg zwischen Halle-Törnau und Halle-Trotha wird eine Brückenbaustelle eingerichtet. Dadurch stocken der Verkehr. A72 Richtung Leipzig zwischen Chemnitz Süd und Kreuz Chemnitz 3 Kilometer Stau an der Baustelle. 20 Minuten plus. Blitz stehen auf der B4 in Ilfeld Richtung Netzkrater, auf der B87 in Plotha beidseitig, B107 zwischen der A9 Abfahrt Dessau und Oranienbaum, in Haldensleben Bülstringer Straße stadtauswärts, in Ilmenau in der Bücheloer Straße stadtauswärts, in Niederlungwitz in der Lobsdorfer Straße Richtung Glauchau und in Weimar in der Jenaer Straße. 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
9: Natürlich gucken wir noch ganz kurz aufs Wetter. Schalmütze, Handschuh und eine Sonnenbrille. In Görlitz kaum eine Wolke zu sehen, aber frische 6 Grad. Magdeburg ebenfalls kühle 6 Grad, aber deutlich mehr Wolken. Ja, und ein bisschen mehr einmuckeln heute Vormittag, am besten in Eisenach. Da habt ihr aktuell nur 4 Grad, aber plus 4 Grad. Ja, wir wollen es positiv betrachten. Und dazu eine dicke Wolkendecke. Bis zum Feierabend überall, aber immer mal ein paar Sonnenstrahlen zwischen den Wolken. Nachmittags vor allem in Sachsen-Anhalt und Thüringen paar Schauer, maximal 17 Grad. Und morgen dann aber schon 18 Richtung Wochenende, sogar bis 20 Grad. Morgen dazu noch ein paar Tropfen, aber ansonsten recht freundlich. Und die Tage drauf dann eben nicht nur wärmer, sondern eben überall sonnig und trocken.
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0: duften Dienstagvormittag mit MDR Jump. Aber wie immer, ohne Zappelohr. Ja, wenn ich das abgeranzte, mittlerweile über 40 Jahre alte Plüschtier mit Plastikgesicht von seinem Stammplatz bewegen würde, dann würde sich der Zappel wahrscheinlich augenblicklich pulverisieren. Wegschmeißen. Niemals. Zu viele Erinnerungen kennt ihr. Ich behaupte jetzt mal ganz frech, dass jeder von uns Sachen hat, die er oder sie niemals im Leben weggeben würden. Beweise, bitteschön.
1: Meine erste Gitarre, die habe ich seit 20 Jahren. Meinen ersten Auftritt hatte ich mit der Gitarre gespielt. Die ist wirklich sehr zerbeult und auch eigentlich nicht mehr nutzbar, aber die bleibt sicher.
2: Ich habe ein altes Foto von meiner Katze aus der Kindheit und das hängt bei mir zu Hause. Das würde ich niemals abgeben.
0: Genau. Foto, Gegenstand. Es gibt sie halt, so Erinnerungsstücke, die wir jahrzehntelang bei uns haben. Ich will nicht sagen rumschleppen. Manchmal ganz hinten im Schrank und manchmal aber eben auch sehr präsent, immer im Blick. Was ihr da so habt, gern her damit. Einfach mal kurz durchbimmeln hier ins Studio kostenlos unter der 0800 123 2340 oder ihr schickt eine Sprache hier rum. Alle Wege ins Studio. Vielleicht auch mit einem Foto dabei. Ja, gern. Auch über mdrjump.de.

schönen Dienstagvormittag mit MDR Jump aus unserem Verkehrszentrum. Noch der Tipp, bisschen mehr Zeit einplanen auf der A72 Richtung Leipzig zwischen Stolberg Nord und Kreuz Chemnitz. Braucht ihr an der Baustelle 20 Minuten länger. Mehr Infos kompakt dann von Fabian Magerhans gleich nach den 10:30 Nachrichten bei MDR Jump.

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4: Schönsten Dienstagvormittag. Hier ist MDR Jump gleich 10.30 Uhr. Alles, was wichtig ist, jetzt mit Martin Nass.
5: Die bayerische Stadt Eichstätt ist Opfer eines Cyberangriffs geworden. Eine Sprecherin sagte, man habe alle Server vom Netz genommen. Dadurch seien die Dienste der Stadtverwaltung komplett lahmgelegt. Weder E-Mail noch die Telefonanlage funktionierten. Wer hinter der Attacke steckt, ist bislang nicht klar. An einer Schule im schwäbischen Albstadt hat es am Morgen einen gewaltsamen Zwischenfall gegeben. Wie die Polizei mitteilte, schlug ein ehemaliger Schüler zunächst eine Lehrerin. Beim Verlassen des Gebäudes habe er einen Schüler mit einem Messer leicht verletzt. Der mutmaßliche Täter sei festgenommen worden. In einem Freizeitpark im US-Bundesstaat Georgia hat es einen schweren Achterbahnunfall gegeben. Wie der Sender CBS meldet, kam ein Mann ums Leben, der aus einem der Wagen geschleudert wurde. 7 Fahrgäste seien verletzt worden. Die Ursache für den Unfall ist noch unklar.
4: Das MDR Jump Verkehrszentrum mit dem Blick auf die Straßen. Fabian Magerhans ist da und Fabian, den Preis als Lieblingsautobahn des Vormittags, ja. Den gewinnt die A2 schon mal nicht.
6: Nee, auf gar keinen Fall. A2 Richtung Berlin zwischen Peine und Braunschweig-Watenbüttel, 6 Kilometer Stau mittlerweile. 20 Minuten dauert es länger. A2 Richtung Hannover, die Abfahrt Burgzentrum ist nach einem Unfall gesperrt. Dann weiter zwischen Kreuz Magdeburg und Bornstedt, 7 Kilometer stockender Verkehr an der Baustelle, 20 Minuten plus. Im weiteren Verlauf zwischen Allerengersleben und Helmstedt Zentrum, 6 Kilometer stockender Verkehr, auch Bauarbeiten, eine Viertelstunde plus. A14 Richtung Magdeburg, zwischen Halle-Turnau und Halle-Trotha wird eine Brückenbaustelle eingerichtet, dadurch stockender Verkehr. A72 Richtung Leipzig, 4 Kilometer Stau zwischen Stolberg Nord und Kreuz Chemnitz, 20 Minuten dauert länger. Die B244 ist gesperrt zwischen Elbingerode und Wernigerode nach einem Unfall. Und im Landkreis Stendal auf der Straße zwischen Heeren und Stendal liegen Steine auf der Fahrbahn. In Erfurt in der Bunsenstraße wird in beiden Richtungen eine Ölspur beseitigt. Und Blitzer stehen auf der B79 Ortsumgehung Dadesheim Richtung Wolfenbüttel, auf der B95 in Ehrenfriedersdorf Richtung Annaberg-Buchholz, auf der B107 zwischen der A9 Abfahrt Dessau und Oranienbaum, in der Ortsdurchfahrt Barchfeld Richtung Dienstedt, in Halle-Bruckdorf auf der B6 statt einwärts und in Weißenfels auf dem Südring beidseitig. Habt ihr noch was gesehen? Staus oder Blitzer, ruft uns an, kostenlos unter 0800 123 2340.
4: So, guck mal. Bisschen Sonne ist schon da zwischen den ganzen Wolken, zumindest in Halle bei 7 Grad. Erfurt dagegen bedeckt, aber yay, 9 Grad. Blau und wolkig und magere 4 Grad. Ja, heute maximal 17 Grad bis zum Feierabend. Überall mal ein bisschen Sonne zwischen den Wolken. Aber können auch ein paar Schauer dabei sein nachmittags, vor allem in Sachsen-Anhalt und Thüringen. Morgen 18, Donnerstag, Freitag sogar bis 20 Grad. Morgen allerdings noch ein paar kleinere Schauerwolken. Ansonsten sieht es morgen aber ganz freundlich aus.
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Ach ja, der Calvin Harris und der Sam Smith, alle beide. Herrlich, hier ist MDR Jump. Ja, ganz toll. Gleich 10:45. Das ist, finde ich, eine ganz blöde Zeit. Die Frühstückspause ist schon was her, bis zur Mittagspause aber noch lange hin. Wir brauchen Energie. Aber der 31. Kaffee kann ja echt nicht die Lösung sein, ne? Es sei denn, man möchte so einen kleinen Handshaker haben. Ich habe da was viel Besseres, was Gesünderes und was das auch noch ein bisschen länger nachhält.

0: Schönsten Dienstagvormittag mit MDR Jump und mit glatt glänzenden 2000 Euro im Dingsbums Jackpot. In der guten Morgenfamilie bei Sarah und Lars, da haben unsere Dingsbums Kids 10 vor 7 ja diesen neuen Tipp für euch dagelassen.
1: Das ist leicht.
0: Ja, das ist richtig. 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
10: Um 11 Uhr mit Martin Nass. Bundeskanzler Friedrich Merz hat das Ziel der Bundesregierung bekräftigt, die Sozialversicherungssysteme zu reformieren. Auf dem Arbeitgebertag sagte Merz, niemals zuvor seien alle Sozialversicherungssysteme zur selben Zeit reformiert worden. Er wisse, was das den Menschen abverlange. Seine Absicht sei aber nicht, Liebling der Nation zu werden. Man wolle das viel mehr für alle gleich fair hinbekommen. Ziel sei die langfristige Stabilität der Beitragssätze. Das Ende der abschlagsfreien Frühverrentung mache die Rente gerechter. Die Inflation in Deutschland hat erstmals seit knapp 3 Jahren die Marke von 3% überschritten. Wie das Statistische Bundesamt mitteilte, kosteten Waren und Dienstleistungen im September 3,3% mehr als im Vorjahresmonat. Die Statistiker bestätigten damit erste Berechnungen von Ende September. Im August hatte die Teuerung noch bei 2,9% gelegen. Verantwortlich für die Entwicklung sind laut Statistischem Bundesamt vor allem die hohen Kraftstoff- und Heizölpreise. Vor der bulgarischen Schwarzmeerküste sind in der Nacht erneut 2 Schiffe von Drohnen getroffen worden. Ministerpräsident Roman Radev sagte, eines der Schiffe sei gesunken. Ein Besatzungsmitglied sei bisher gerettet worden. Von einem weiteren getroffenen ukrainischen Schiff seien 15 Seeleute gerettet worden. Er kündigte an, den russischen Botschafter einzubestellen. Erst in der vergangenen Woche waren bei einem Drohnenangriff vor der bulgarischen Küste 2 Handelsschiffe getroffen worden. Die Beschäftigten der Warenhauskette Galeria sollen Insolvenzgeld erhalten. Das bestätigte ein Sprecher der Bundesagentur für Arbeit. Das Insolvenzgeld solle an gut 9.600 Beschäftigte gezahlt werden. Für Mitarbeiter in der Gastronomie- und Lebensmittelsparte von Galeria laufe ein separater Insolvenzantrag. Galeria hatte Anfang des Monats zum 4. Mal in 6 Jahren wegen Zahlungsunfähigkeit Insolvenz beantragt. Experten hatten sich skeptisch über die erneuten Chancen auf Insolvenzgeld geäußert. Kleinere KI-Modelle könnten sich nach Einschätzung der KI-Firma Anthropic in der nahen Zukunft in unzureichend gesicherten smarten Haushaltsgeräten vervielfältigen. Das US-Unternehmen Anthropic nannte, in Versuchen hätten die Anwendungen ihren Programmcode eigenständig auf smarte Haushaltsgeräte kopiert und sich in Netzwerken ausgebreitet. Ein Zugriff auf ein Rechenzentrum sei nicht mehr nötig gewesen. Damit werde die Abschaltung von außer Kontrolle geratener KI schwierig. Das waren die Nachrichten.
5: Der zuverlässigste Verkehrsservice im Osten aus unserem MDR-Jump-Verkehrszentrum mit Fabian Magans. Fabian, ich habe jetzt nicht über deine Schulter geguckt, aber ich tippe mal, irgendwas mit A2 wird schon dabei sein.
11: Ja, auf jeden Fall immer. A2 Richtung Berlin zwischen Peine und Braunschweig, Wartenbüttel. 6 Kilometer Stau, eine Baustelle. Plant hier mindestens eine halbe Stunde mehr Zeit ein. Dann die weiteren Baustellenstaus mit den Wartezeiten. A2 Richtung Hannover zwischen Kreuz, Magdeburg und Bornstedt und zwischen Allerengersleben und Helmstedt-Zentrum dauert es jeweils eine Viertelstunde länger. Dann die A4 Richtung Frankfurt, ungefähr 10 Minuten plus zwischen Stadtroda und Jena-Zentrum. Richtung Berlin auf der A13 zwischen dem Dreieck Spreewald und Duben eine Baustelle, eine Viertelstunde plus. Und A14 Richtung Magdeburg, da wird eine Brückenbaustelle eingerichtet zwischen Halle-Turnau und Lübbe-Hün. Plant am besten 10 Minuten mehr Zeit ein. Es geht auf die A72 Richtung Leipzig. Nach einem Unfall in der Baustelle zwischen Stolberg Nord und Chemnitz-Rottlow 5 Kilometer Stau, eine halbe Stunde Wartezeit. Nach Unfällen sind gesperrt die B244 zwischen Elbingerode und Wernigerode und die B282 zwischen Schöpstrier und Syrau. Blitzer stehen auf der A14 Richtung Magdeburg zwischen Halle-Trotha und Lübbe-Jün, auf der B79 Ortsumgehung Dadesheim Richtung Wolfenbüttel, B87 in Plotha beidseitig, in Gotha Ohrdrufer Straße stadtauswärts und in Halle-Burgdorf B6 stadteinwärts. Und wer ist am Telefon? Hallo?
12: Und hier ist Andreas, ich grüße dich, hallo. In Leipzig ein Blitzer, Wundstraße stadtauswärts, auf der B2, B95 ist das, nach der Brücke über den Schleißischer Weg. Sieht sehr modern aus, das Teil.
11: Alles klar. Habt ihr noch moderne Blitzer gesehen oder Staus? 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
5: Kurzer Blick noch auf unser Dienstagswetter heute Vormittag. Stark bewölkt in Wernigerode, immerhin 13 Grad. In Leipzig viele Wolken, 8 Grad. Gera auch wolkig bei 7 Grad. Maximal 17 Grad gibt es. Zum Nachmittag auch ein paar Schauer, vor allem in Sachsen-Anhalt und Thüringen. Morgen nochmal ähnlich, aber Donnerstag, Freitag soll es deutlich mehr Sonne geben. Und da wird es auch wärmer mit bis zu 20 Grad sogar.
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5: Mit Annie Kamera und einer neuen Dingsbums-Runde. Leute, es ist doch nur ein einziges Wort. Und schon kassiert ihr die 2000 Euro. Haken an der Sache, es muss halt das richtige Wort sein. Ne? Aber ihr wisst ja längst Bescheid, wie unser Dingsbums funktioniert. Das hier übrigens beschreiben unsere pfiffigen Kids aktuell.
13: Das kann man gut werfen. 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
5: So, und wer jetzt eine Idee hat, immer her damit 0800 123 2340 mit dem richtigen Begriff den Dingsbums-Jackpot mit den 2000 Euro abräumen.

0: Immer, 11.10 Uhr geht mein Puls hoch. Ich weiß gar nicht, wieso der so hoch geht.
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0: Ich habe ja keine Chance auf 2000 Euro aus dem Dingsbums-Jackpot, sondern ihr, denn mit der richtigen Antwort auf unser gesuchtes Dingsbums, kassiert ihr halt diesen 2000 Euro Dingsbums-Jackpot. Ich muss auch mal rübergehen, weil ich nicht so eine Flügelspannbreite habe wie der Lars oder auch der Timo. Ich nehme 0800 123 2340. Hier ist Annie, mit wem habe ich denn das große Vergnügen an diesem Dienstag?
2: Timo!
0: Timo! Habe ich richtig verstanden?
2: Jawohl.
0: Timo, mein Großer, wo bist du denn zu Hause?
2: Ich bin in Neuss am Rennweg zu Hause.
0: Ah, herrlich. Habt ihr ein bisschen Sonne abgekriegt heute schon?
2: Ja, natürlich.
0: Ach, herrlich, aber kalt ist noch, ne?
2: Ja.
0: Ja, ja, 4 Grad. Ich habe jetzt gerade eben, als du Neuss am Rennweg gesagt hast, gleich nochmal geguckt. Da krieg ich gleich wieder eine laufende Nase, Erkältungszeit und so. Und damit aber diese großartigen 2000 Euro im Dingsbums-Jackpot jetzt nicht noch anstecke, würde ich vorschlagen, du präsentierst uns deinen unfassbar genialen Einfall.
2: Ich bin beim Dartpfeil.
0: Ist ja mal eine ganz andere Richtung. Bin ich voll gut. Spielst du selber Dart?
2: Na, aber natürlich.
0: Ah, daher, ja. Ich finde das richtig gut, aber was ich finde, spielt leider gar keine Rolle. Oh Mann, Timo.
2: Scheiße.
0: Aber die Idee war genial. Aber du weißt ja, mit jedem falschen Tipp stocken wir den Dingsbums-Jackpot um 100 Euro auf.
2: Jo.
0: Probier's doch einfach. 2100 Euro, 14.10 bei Timo im Feierabend-Countdown. Machen wir so? Alles klar, dann liebe Grüße. Bis Danny, sagt die Annie. Tschüss.
2: Ciao.
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0: 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Ja, und jetzt geht's hier aber erstmal weiter mit Annie und euren Lieblingshits.

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6: Dienstagvormittag seid ihr bei MDR Jump und es ist 11.30 Uhr. Alles, was wichtig ist, jetzt mit Mirko Jugelt.
7: Digitalminister Carsten Wildberger hält künstliche Intelligenz für einen Jobmotor. Wildberger sagte dem Berliner Tagesspiegel, langfristig entstehe durch KI mehr Beschäftigung, aber in anderen Jobs als heute. Größere Bedeutung bekämen Bereiche, in denen es um Empathie und praktische Fähigkeiten gehe, etwa Handwerk und Pflege. Im Prozess um eine Geiselnahme hat das Landgericht Erfurt für einen der beiden Angeklagten wieder Untersuchungshaft angeordnet. Laut Staatsanwaltschaft hatte der Mann nach seiner zwischenzeitlichen Entlassung das Opfer erneut bedroht. Die junge Frau soll vor einem Jahr in Sommerda entführt und zeitweise in eine Holzkiste eingesperrt worden sein. Ein Tropensturm hatte an der mexikanischen Pazifikküste schwere Überschwemmungen verursacht. Nach Angaben der Behörden starben mindestens 5 Menschen, 5 würden noch vermisst. Dutzende Menschen seien mit Hubschraubern gerettet worden.
6: Viele, viele Baustellen, Staus, ein Überblick hat Fabian Magerhans im MDR Jump Verkehrszentrum für uns.
8: Ja, und hier sind die Wartezeiten. A2 Richtung Berlin zwischen Peine und Braunschweig, Wadenbüttel ungefähr 20 Minuten plus. A2 Richtung Hannover zwischen Kreuz Magdeburg und Bornstedt dauert es ungefähr 10 Minuten länger. Und zwischen Allerengersleben und Helmstedt Zentrum eine Viertelstunde. A4 Richtung Frankfurt zwischen Hermsdorfer Kreuz und Jena Zentrum 10 Minuten plus. A13 Richtung Berlin zwischen Dreieck Spreewald und Freiwalde 9 Kilometer stau und stockend, eine halbe Stunde plus. Und A14 Richtung Magdeburg zwischen Halle-Turnau und Blüberjün plant am besten 10 Minuten mehr Zeit ein. Auf der A72 Richtung Leipzig, in der Baustelle zwischen Stolberg Nord und Chemnitz-Rottlow laufen Bergungsarbeiten, eine Viertelstunde Wartezeit. Nach Unfällen sind 2 Straßen gesperrt, einmal die B282 zwischen Schöpsdrehe und Syrau und die B180 in Lugau im Erzgebirge, das ist die Stolberger Straße zwischen Wiesen und Flockenstraße, ebenfalls nach einem Unfall. Blitzer stehen auf der A14 Richtung Magdeburg zwischen Halle-Trotha und Libyen, B79 Ortsumgehung Dadesheim Richtung Wolfenbüttel, B87 in Plota blitzt es beidseitig, auf der B169 in Riesa in Richtung Zeithain. Zwischen Dresden und Kreischa blitzt es im Lockwitzgrund, in Gotha in der Odrufer Straße stadteinwärts, in Kochstedt Richtung Dessau, in Loburg am Münchentor stadtauswärts und in Stendal am Arnimer Damm stadteinwärts. Habt ihr noch Staus oder Blitzer gesehen? Ruft uns an, kostenlos unter 0800 123 2340.
6: So langsam macht sich Optimismus breit bei den Frierkatzen und natürlich auch den Katern. Ja? Wir haben immerhin schon 10 Grad in Gardelegen bei bedecktem Himmel. Schleiz und Oschatz melden uns 11 Grad wolkig und bis zu 17 Grad gibt es ja heute schon mal. Es kann aber am Nachmittag vor allem in Sachsen-Anhalt und Thüringen noch ein paar Schauer geben. Ansonsten viele Wolken und ein bisschen Sonne dabei. Morgen dann nochmal ähnlich bei 18 Grad maximal.
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1: Und wenn sich Fabian Magans aus dem MDR-Jump-Verkehrszentrum meldet, dann geht es meistens um Sofortmeldungen.
2: Ja, A2 Richtung Berlin, Vorsicht, zwischen Caesar und Wollin liegt ein Plasteteil auf der mittleren Spur und die A4 Richtung Frankfurt zwischen Merano und Schmölln auf der rechten Spur liegt ein Reifen. 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

Hier ist MDR Jump und ja, manchmal ist es wirklich richtig einfach, zum Beispiel mal ein Studio zu schlendern, bisschen positive Energie in so einen Song reinzupacken. Und genau so macht das Mark Forster. Der kann das. Und zwar richtig gut. Das beweist sein neuer Lieblingshit. Der heißt schlicht und ergreifend cool und ist voll mit positiver Energie und mit meinem, was ich am liebsten mag, dieses Zusammen. Bei Mark Forster klingt so. 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

Gleich Dienstagmittag, hier ist MDR Jump. Es ist bei mir ein völlig abgeranztes Plüschtier, von dem ich mich seit Jahrzehnten einfach nicht trennen kann bzw.

0: Der Erinnerung wegen, ne? Aber es gibt halt bei jedem und jeder von uns Dinge, die wir niemals weggeben würden.
1: T-Shirts oder auch Schuhe von bestimmten Reisen. Einfach, dass ich das weiß, das habe ich dort in dem Urlaub gekauft. Ich habe sogar ein T-Shirt noch von meiner USA-Reise, die ist ja schon 25 Jahre her. Aber das habe ich noch heute als Schlaf-T-Shirt.
0: Ja, und noch ein paar mehr Beispiele gibt es schon in den nächsten 20 Minuten hier bei MDR Jump.

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19: Um 12 Uhr mit Mirko Jubelt. Bundeskanzler Friedrich Merz hat das Ziel der Bundesregierung bekräftigt, die Sozialversicherungssysteme zu reformieren. Auf dem Arbeitgebertag sagte Merz, niemals zuvor seien alle Sozialversicherungssysteme zur selben Zeit reformiert worden. Er wisse, was das den Menschen abverlange. Seine Absicht sei aber nicht, Liebling der Nation zu werden. Man wolle das vielmehr für alle gleich fair hinbekommen. Das Ende der abschlagsfreien Frühverrentung mache die Rente gerechter. Rentenversicherung und Volkswirtschaft könnten es sich nicht leisten, wenn Menschen gesund und fit, abschlagsfrei früher in Rente gingen. Cybermobbing unter Kindern und Jugendlichen hat weiter zugenommen. Das teilte das Bündnis gegen Cybermobbing nach einer bundesweiten Befragung mit. Danach gaben 20,7% der befragten Schülerinnen und Schüler an, Ziel von Attacken im Netz gewesen zu sein. Vor 2 Jahren hatten das 18,5% ausgesagt. Das Bündnis erklärte, hochgerechnet seien damit inzwischen fast 2,4 Millionen junge Menschen betroffen. Cybermobbing gehe schon im Grundschulalter los und bedrohe die mentale Gesundheit einer ganzen Generation. Künstliche Intelligenz hat in Deutschland bisher nicht nennenswert Jobs gekostet. Das geht aus einer Untersuchung des Nürnberger Instituts für Arbeitsmarkt- und Berufsforschung hervor. Seit 2022 habe sich die Vollzeitbeschäftigung in Berufen, die in hohem Maß von KI beeinflusst seien, sogar besser entwickelt als in anderen Berufen. Allerdings gäbe es erste Hinweise darauf, dass KI jungen Menschen den Berufseinstieg erschweren könnte. EU-Kommissionspräsidentin Ursula von der Leyen hat die erneuten Drohnenangriffe auf Handelsschiffe vor der bulgarischen Schwarzmeerküste verurteilt. Von der Leyen erklärte, es sei inakzeptabel, dass das Schwarze Meer zu einer weiteren Front im russischen Krieg gegen die Ukraine werde. In der Nacht waren vor der bulgarischen Küste erneut 2 Schiffe von Drohnen getroffen worden. Ein Schiff sank, bisher wurde offenbar nur ein Besatzungsmitglied gerettet. Von einem weiteren getroffenen ukrainischen Schiff wurden 15 Seeleute gerettet. In Deutschland sind im vergangenen Jahr mehr als 11.300 Menschen durch Suizid gestorben. Das waren laut Statistischem Bundesamt 9,3% mehr als im Vorjahr. Knapp 70% der Suizide entfielen auf Männer. Die Stiftung Depressionshilfe verwies darauf, dass sogenannte assistierte Suizide um mehr als 30% zugenommen hätten. Das waren die Nachrichten.
0: Und damit geht's ab ins MDR Jump Verkehrszentrum. Fabian Magans mit dem zuverlässigsten Verkehrsservice im Osten und einigen Sorgenfalten auf der Stirn.
2: Ja, die A2 Richtung Berlin. Vorsicht immer noch. Zwischen Caeser und Wohlen liegt ein Plasteteil auf der mittleren Spur. Richtung Hannover A2 zwischen Kreuz Magdeburg und Bornstedt. 4 Kilometer stockender Verkehr, 10 Minuten plus. Und weiter zwischen Allerengersleben und Helmstedt Zentrum nochmal eine Viertelstunde Wartezeit. Ein Reifen auf der rechten Spur auf der A4 Richtung Frankfurt zwischen Merano und Schmölln. Und auf der A13 Richtung Berlin zwischen Dreieck-Spreewald und Freiburg. Walde fast eine Stunde Zeitverlust an der Baustelle. A14 Richtung Magdeburg zwischen Halle-Turnau und Bebejün wird eine Brückenbaustelle eingerichtet. 6 Kilometer stockend, ungefähr eine Viertelstunde plus. Dann die A72 Richtung Leipzig zwischen Chemnitz Süd und Kreuz Chemnitz. 4 Kilometer Stau nach einem Unfall im Baustellenbereich. 20 Minuten plus. Nach Unfällen sind gesperrt die B282 zwischen Schöpstrier und Syrau und in Lugau im Erzgebirge die B180 Stolberger Straße zwischen Wiesen und Flockenstraße. Blitzer stehen auf der B86 in Annarode Richtung Siebigerode, zwischen Dresden und Kreischer im Lockwitzgrund, in Osterburg-Düsseldorfer Straße und in Weimar in der Jenaer Straße. Und wer ist am Telefon? Hallo?
3: Stefan hier, ich wollte euch einen Blitzer melden. Und zwar steht der in Osterburg in der Düsseldorfer Straße beidseitig.
2: Dankeschön, alle Staus und Blitzer immer aktuell bei MDR Jump in ARD Sounds.
0: Kurzer Blick aufs Wetter. Na, so ein bisschen popelt sich ja die Sonne mal durch die dicken Wolken durch. Zumindest in Wittenberg bei 7 Grad. Chemnitz meldet uns auch einen schönen Sonne-Wolken-Mix bei immerhin schon 11 Grad. In Meiningen noch trüb, bedeckter Himmel 7 Grad. Heute erwarten wir maximal 17 Grad zum Feierabend. Immer mal wieder ein bisschen Sonne zwischen den Wolken. Aber sind auch ein paar Schauer dabei, vor allem in Sachsen-Anhalt und auch in Thüringen. Schauer begleiten uns dann auch morgen noch so ein bisschen, ein paar Tröpfchen bei 18 Grad. Aber die Tage drauf, Donnerstag, Freitag, da soll es richtig schön werden mit bis zu 20 Grad und nicht nur wärmer, sondern auch überall mehr Sonne.
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0: MDR Jump, ein völlig abgeranztes Plüschtier, von dem ich mich seit Jahrzehnten nicht trennen kann bzw. will. Ja, es geht so um Erinnerungsstücke, die wir niemals, nie hergeben würden, egal wie kaputt, zerknuddelt oder wie hässlich sie auch für Außenstehende sein mögen. MDR Jump-Hörerin Marion, die weiß ganz genau, was ich meine.
1: Das ist eine Eule, die ist von meiner Oma und meinem Opa. Früher war das mal ein Rauchverzehrer. Mein Opa hat Zigarren geraucht und ich fand die Eule als Kind schon faszinierend und ich liebe Eulen und ich habe die praktisch geerbt und die habe ich schon, keine Ahnung, 40 Jahre bestimmt bei mir und die hüte ich wie mein Augapfel.
0: Oh, und jetzt, wo wir so durchs Herbstwetter auch wieder mehr drinnen als draußen sind, ne, dann nehmen wir auch gern mal die Sachen von ganz hinten aus dem Schrank in die Hand.
2: Wir haben gestern durch einen alten Ordner aus meiner Kindergartenzeit geschaut mit so ganz vielen Zeichnungen von mir. Ich glaube vielleicht das, weil es einfach ein schöner Einblick in mein kindliches Köpflein ist. Dass ich ein großer Fan von so Strichmännchen-Zeichnungen bin, die ganz viel Quatsch und Chaos machen.
3: Ich glaube, es sind die Mutterpässe meiner Schwangerschaften. Da kann man Daten nachlesen und sich nochmal an diese Zeit erinnern. Da habe ich Fotos mit drinnen, Ultraschallbilder. Naja, es macht ja einen Unterschied, ne? Ob man alleine auf dieser Welt ist oder irgendwann mal zu viert.
0: Aber ganz Schlaue sagen jetzt, ja, 1000 Fotos auf dem Handy reicht als Erinnerung. Aber kann ein Foto zum Beispiel vom geliebten Plüschtier aus Kindertagen, kann das wirklich das Stück, das man anfasst, ersetzen? Das haben wir einen Experten gefragt. Die erstaunliche Antwort gibt es in der nächsten Stunde hier bei MDR Jump. Jetzt aber erstmal ein bisschen mit Alicia Keys in Erinnerung schwelgen. Schönen Dienstagmittag.

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3: 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Es ist gleich 12.30 Uhr. Das Wichtigste am Dienstagmittag. Jetzt mit Mirko Jugelt.
4: Die bayerische Stadt Eichstätt ist Opfer eines Cyberangriffs geworden. Eine Sprecherin sagte, man habe alle Server vom Netz genommen. Dadurch seien die Dienste der Stadtverwaltung komplett lahmgelegt. Weder E-Mail noch die Telefonanlage funktionierten. Wer hinter der Attacke steckt, ist bislang nicht bekannt. 32 Jahre nach dem Raubmord an einer Lidl-Filialleiterin ist in Nordrhein-Westfalen ein Verdächtiger festgenommen worden. Nach Angaben der Polizei handelt es sich um einen früheren Ladendetektiv der Filiale in St. Tönis. Dort war das Opfer gefesselt und erdrosselt worden. Der Verdächtige wurde durch DNA-Spuren identifiziert. Die Polizei geht davon aus, dass weitere Täter beteiligt waren. In einem Freizeitpark im US-Bundesstaat Georgia hat es einen schweren Achterbahnunfall gegeben. Wie der Sender CBS meldet, kam ein Mann ums Leben, als er aus einem der Wagen geschleudert wurde. 7 Fahrgäste seien verletzt worden. Die Ursache für den Unfall ist noch unklar.
3: Der Blick auf die Straßen, den wagt jetzt Fabian Magerhans für uns aus dem MDR Jump Verkehrszentrum.
5: Und hier sind die Baustellenstaus mit den Wartezeiten. A2 Richtung Hannover zwischen Kreuz Magdeburg und Bornstedt eine Viertelstunde plus. Richtung Hannover weiter zwischen Allerengersleben und Helmstedt Zentrum 10 Minuten plus. Richtung Berlin auf der A13 zwischen Dreieck Spreewald und Freiwalde 8 Kilometer Stau und stockender Verkehr 20 Minuten plus. A14 Richtung Magdeburg zwischen Halle-Tornau und Lübbehühn, da wird eine Brückenbaustelle eingerichtet, ungefähr 10 Minuten Stauzeit. Die B80 in Halle, Eislebener Chaussee, ist aktuell gesperrt zwischen den Abfahrten Neustadt-Pferderennbahn und dem Rennbahnkreuz. Und Blitzer stehen auf der B86 in Annarode Richtung Siebigerode, in Halle in der Döllbauer Straße beidseitig, in Ilsenburg in der Faktoreistraße stadtauswärts, in der Ostrichfahrt Tötleben beidseitig, in Weimar in der Jenaer Straße, in Weißenfels auf dem Südring in beiden Richtungen und in Weißenfels Leipziger Straße stadtauswärts. Habt ihr noch was gesehen? Staus oder Blitzer? Ruft uns an, kostenlos unter 0800 123 2340.
3: Unser Wetterchen zur Mittagspause in Halle. Bei 12 Grad luschert die Sonne so ein bisschen zwischen den Wolken durch. Weimar mehr Wolken als Sonne, aber 14 Grad. In Hoyerswerda wolkige 14 Grad. So ein bisschen geht's noch rauf mit den Temperaturen. Das Maximum 17 Grad. Zum Feierabend überall ein bisschen Sonne zwischen den Wolken, aber vor allem in Sachsen-Anhalt und Thüringen sind da ein paar Schauerwolken noch mit dabei. Morgen 18 Grad und dazu erstmal noch ein paar Tröpfchen möglich, aber ansonsten morgen schon mal überwiegend freundlich.
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Hier ist MDR Jump. Florida, karibische Inseln, Mallorca. Also jedenfalls irgendwo, wo viel Sonne scheint. Die drei Kollegen von The Bowser könnten, wenn ich mir die Musik so anhöre, irgendwo daher sein. Ne? Aber wie so oft im Leben ist natürlich genauso nicht. The Bowser kommen aus Norwegen, können aber Schmuddelwetter und Mini-Temperatürchen nicht leiden. Deswegen bauen sie am liebsten, ich sag mal salopp, Sommerhits. The Bowser und Magnetic ist ein schöner Beweis dafür hier bei MDR Jump.

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9: Um 13 Uhr mit Mirko Jugelt. Bundeskanzler Friedrich Merz hält am Aus für die abschlagsfreie Frühverrentung fest. Auf dem Arbeitgebertag in Berlin sagte Merz, das mache das System gerechter. Man könne es sich nicht länger leisten, wenn Menschen fit seien und vorzeitig abschlagsfrei in Rente gingen. Merz bekräftigte sein Ziel, die Sozialversicherungssysteme insgesamt zu reformieren. Er wisse, was das den Menschen abverlange. Seine Absicht sei aber nicht, Liebling der Nation zu werden. Am Nürnberger Flughafen ist der Betrieb am Mittag eingestellt worden. Ein Polizeisprecher sagte, ein Flugzeug aus Korfu habe eine Luftnotlage gemeldet. Daraufhin hätten Eurofighter die Maschine bis zur Landung begleitet. Die Einsatzkräfte sollen inzwischen wieder abgerückt sein. Bereits in der vergangenen Nacht war am Flughafen Drohnenalarm ausgelöst worden. Cybermobbing unter Kindern und Jugendlichen hat weiter zugenommen. Das teilte das Bündnis gegen Cybermobbing nach einer bundesweiten Befragung mit. Danach gaben 20,7% der befragten Schülerinnen und Schüler an, Ziel von Attacken im Netz gewesen zu sein. Vor zwei Jahren hatten das 18,5% gesagt. Das Bündnis erklärte, hochgerechnet seien damit inzwischen fast 2,4 Millionen junge Menschen betroffen. Cybermobbing gehe schon im Grundschulalter los und bedrohe die mentale Gesundheit einer ganzen Generation. Die Inflation in Deutschland hat erstmals seit knapp drei Jahren die Marke von 3% überschritten. Wie das Statistische Bundesamt mitteilte, kosteten Waren und Dienstleistungen im September 3,3% mehr als im Vorjahresmonat. Die Statistiker bestätigten damit erste Berechnungen von Ende September. Im August hatte die Teuerung noch bei 2,9% gelegen. Verantwortlich für die Entwicklung sind laut Statistischem Bundesamt vor allem die hohen Kraftstoff- und Heizölpreise. Künstliche Intelligenz hat sich in Deutschland bisher nicht als Jobkiller erwiesen. Das geht aus einer Untersuchung des Nürnberger Instituts für Arbeitsmarkt- und Berufsforschung hervor. Seit 2022 habe sich die Vollzeitbeschäftigung in Berufen, die in hohem Maß von KI beeinflusst seien, sogar besser entwickelt als in anderen Berufen. Allerdings gäbe es erste Hinweise darauf, dass KI jungen Menschen den Berufseinstieg erschweren könnte. Das waren die Nachrichten.
10: Und aus unserem MDR-Jump-Verkehrszentrum der zuverlässigste Verkehrsservice im Osten. A2 Richtung Berlin zwischen Peine und Braunschweig-Watenbüttel. 3 Kilometer stockend. An der Baustelle müsst ihr mit einer Viertelstunde Wartezeit rechnen. plus 15 Minuten auch auf der A2 Richtung Hannover zwischen Alsleben und Helmstedt Zentrum. Stockender Verkehr an einer Baustelle. A13 Richtung Berlin zwischen Dreieck Spreewald und Freiwalde. 20 Minuten Wartezeit. An einer Baustelle gibt es 8 Kilometer Stau und stockenden Verkehr. A14 Richtung Magdeburg zwischen Halle, Tornau und Lübbe-Jün stockt der Verkehr. Der Grund ist hier die Einrichtung von einer Brückenbaustelle. Aktuelle Blitze haben wir unter anderem auf der B6 in Lonnewitz Richtung Seerhausen, auf der B86 in Annarode Richtung Siebigerode, einer in Halle Bruckdorf, auf der B6 stadteinwärts, Blitzer in Osterburg in der Düsseldorfer Straße stadtauswärts, in Rostov Richtung Jesnitz und in beiden Richtungen stehen sie in der Ortsdurchfahrt Töttleben und in Weißenfels auf dem Südring. Alle Blitzer auch für eure Region und alle Staus natürlich auch immer aktuell bei MDR Jump in der AD Sounds App. So, Mittagspause, 13 Grad, Sonne scheint. In Seehausen kann das schon mal Spaß machen draußen. Neues am Rennweg bedeckt, magere 9 Grad. In Leipzig mehr Wolken als Sonne bei 12 Grad. Und bis zum Feierabend guckt ja überall immer mal so ein bisschen die Sonne zwischen den Wolken durch. Nachmittags müsst ihr aber vor allem in Sachsen-Anhalt und Thüringen noch mit 1-2 Regentröpfchen rechnen. Bei höchstens 17 Grad. Morgen bis 18 Grad. Zum Wochenende hin sogar bis 20 Grad. Auch wenn wir morgen noch ein paar Tropfen abbekommen können, vor allem am Vormittag, wird es bis zum Wochenende nicht nur wärmer, sondern überall auch sonniger und trocken.
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0: wunderschönen Dienstagmittag. Hier ist MDR Jump. Erinnerungen. Ja, die hängen wie bei mir zum Beispiel an total abgeschrabbelten Plüschtieren zum Beispiel. Ihr habt uns heute Mittag auch von einem alten T-Shirt erzählt, das an eine USA-Reise erinnert und deswegen niemals, nie weggeschmissen werden wird. Ganz neue Erinnerungen holen wir uns aber auch gern mal mit dem Handy ran, ne? Sonnenuntergang am Meer? Oh, fix ein Selfie. Dann noch ein Mini-Video drehen und ach, wenn wir schon dabei sind, noch ein Foto und noch eins und noch eins und zack, ist die Sonne weg. Der Moment allerdings auch. Der ist nämlich nur auf dem Handy. Wäre es nicht besser, in so schönen Momenten irgendwie voll da zu sein und ja, das Handy lieber in der Tasche zu lassen? Genau die Frage haben wir Gehirnforscher Professor Hans Markowitsch gestellt und der sagt:
1: Fotografieren ist erstmal gar nicht so schlecht, weil dadurch fokussiert man auf das, was man sich merken will. Man saugt es sozusagen nochmal speziell ein. Auf der anderen Seite denkt man danach, nach dem Foto möglicherweise kaum noch drüber nach, weil man denkt, naja, ich habe das ja auf Kamera, da muss ich nicht mal dran denken. Von daher macht das schon einen ziemlichen Unterschied, ob man Dinge nur fotografiert und dann später als Bild sich anschaut oder ob man da persönlich sozusagen mit dem Herzen reingeht.
0: Oh, mit dem Herzen. Also am besten schnell Foto schießen und dann aber den Moment bewusst genießen. Ja, und wenn wir schon hier bei MDR Jump mit einem Gehirnforscher über unser Erinnerungsvermögen sprechen, dann wollen wir natürlich auch wissen, wieso erinnern wir uns an so klitzekleine, vielleicht sogar auch peinliche Momente, zum Beispiel in der Kindheit, wissen aber einfach nicht mehr, was Sonntag zum Mittag gab. Die Antwort habe ich so nicht kommen sehen. Hört sie euch also gerne an bei Timo Klose im Feierabend-Countdown. Den startet der für euch ab 14 Uhr hier bei MDR Jump.

0: Eine Sofortmeldung aus dem MDR-Jump-Verkehrszentrum. Wichtig für alle unterwegs auf der A4 Frankfurt Richtung Dresden. Vorsicht in Höhe Dresden-Neustadt. Auf der linken Spur liegen Metallteile.
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4: Schönen guten Dienstag, hier ist MDR Jump. Es ist 13.30 Uhr und alles, was heute Mittag wichtig ist, jetzt mit Mirko Jugelt.
10: In Schweden ist es auch im zweiten Anlauf nicht gelungen, eine Regierung zu bilden. Die Parteichefin der Sozialdemokraten Magdalena Andersson sagte bei den Gesprächen mit Grünen, Linken und Zentrumspartei, habe es nicht genug Fortschritte gegeben. Parlamentspräsident Andreas Norden will sie dem Parlament dennoch für den Posten der Regierungschefin vorschlagen. Die Weimarer Bauhaus-Universität hat einen neuen Interimskanzler. Wie die Uni mitteilte, hat Finanzdezernent Hagen Hausbrand die Aufgabe kommissarisch übernommen. Er ist bereits der zweite Interimsleiter, nachdem im Sommer Kanzler Horst Henrici abgewählt worden war. Das Landgericht Schwerin hat einen Touristen wegen sexueller Gewalt gegen Kinder in Asien zu 6 Jahren Haft verurteilt. Der 72-Jährige hatte in dem Prozess ein Geständnis abgelegt. Demnach hatte er auf seinen Reisen Mädchen im Alter von 7 bis 12 Jahren sexuell missbraucht. Auf seinem Computer fanden die Ermittler zudem zahlreiche Missbrauchsbilder und Videos.
4: Aus unserem MDR Jump Verkehrszentrum fixt der frische Blick auf die Straßen. Es geht natürlich zuerst zur A2 Richtung Hannover. Zwischen Wollin und Zieser 10 Minuten Zeitverlust. Der Verkehr stockt an der Baustelle. Dann dauert es an einer anderen Baustelle nochmal 15 Minuten länger. Und zwar zwischen Eilsleben und Helmstedt Zentrum. Vorsicht auf der A4 Frankfurt Richtung Dresden in Höhe Dresden Altstadt. Auf der linken Spur liegen Metallteile. Und A4 Richtung Görlitz zwischen Burkau und Uist in einer Baustelle auffassen. Da steht ein defekter LKW. A13 Richtung Berlin zwischen Lübbenau und Freiwalde jetzt 5 Kilometer Stau und stockend, Viertelstunde Zeitverlust an einer Baustelle. Und A14 Richtung Magdeburg zwischen Halle-Tornau und Lübbe-Jün stockt der Verkehr. Hier wird eine Brückenbaustelle eingerichtet. Aktuelle Blitze haben wir unter anderem auf der B6 in Lonnewitz Richtung Seerhausen, der B81 am Ortseingang Blankenburg aus Richtung A36, Blitze auf der B247 in Gotha Richtung Schwabhausen, einer steht in Dessau, Friederikenplatz Richtung B185, dann wird stadteinwärts in Halle Bruckdorf geblitzt auf der B6 und einer noch in Rostov Richtung Jesnitz. Wenn ihr unterwegs mehr Blitze entdeckt oder auch noch Staus seht, meldet das doch bei uns. Geht mit einem kostenlosen Anruf unter der 0800 123 2340. Dankeschön. Was ein schönes Wetter heute Mittag. Pralle Sonne, zumindest in Gentin bei so super 16 Grad. Wir haben in Aue Sonnenschein bei 14 Grad. In Meiningen noch ein bisschen mickrige 9 Grad, dazu viele dicke Wolken. Aber bis zum Abend soll die Sonne ja überall mal ein bisschen rauskommen. Vor allem in Sachsen-Anhalt und Thüringen kann es aber auch noch ein paar Schauer geben. Auch morgen starten wir mit der ein oder anderen Schauerwolke. Aber ab morgen schon durchweg freundlicher. Wir erwarten morgen bis 18 Grad, Donnerstag, Freitag sogar bis 20.
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Hier ist MDR Jump und ich übergebe einen stattlichen Dingsbums-Jackpot. Mittlerweile sind 2100 Euro drin. Nächste Chance, die Kohle komplett abzuräumen. 14.10 Uhr bei Timo Klose im Feierabend-Countdown. Welche Tipps uns die Dingsbums-Kinder bis hierher schon gegeben haben, das hört ihr euch auch gern bei MDR Jump an in der ARD Sounds App. Die zündende Idee, was da beschrieben wird, ist, wie gesagt, 2100 Euro wert. In der App hört ihr aber auch unser Live-Programm, ist klar. Jetzt nämlich mit Iggy Kelly und Miracle. Wir wünschen einen schönen Dienstag mit MDR Jump.

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6: Um 14 Uhr mit Mirko Jugelt. Bundeskanzler Friedrich Merz hält am Aus für die abschlagsfreie Frühverrentung fest. Auf dem Arbeitgebertag in Berlin sagte Merz, das mache das System gerechter. Man könne es sich nicht länger leisten, wenn Menschen fit seien und vorzeitig abschlagsfrei in Rente gingen. Merz bekräftigte sein Ziel, die Sozialversicherungssysteme insgesamt zu reformieren. Er wisse, was das den Menschen abverlange, seine Absicht sei aber nicht, Liebling der Nation zu werden. Nach einem Alarm am Nürnberger Flughafen hat die Polizei Entwarnung gegeben. Ein Sprecher sagte, die Überprüfungen hätten ergeben, dass keine Gefahr bestehe. Zuvor war der Flughafen gesperrt worden, weil ein Flugzeug aus Korfu eine Luftnotlage gemeldet hatte. Daraufhin begleiteten Eurofighter die Maschine bis zur Landung. Warum die Crew den Notfall gemeldet hatte, ist noch unklar. Cybermobbing unter Kindern und Jugendlichen hat weiter zugenommen. Das teilte das Bündnis gegen Cybermobbing nach einer bundesweiten Befragung mit. Danach gaben 20,7% der befragten Schülerinnen und Schüler an, Ziel von Attacken im Netz gewesen zu sein. Vor 2 Jahren hatten das 18,5% gesagt. Das Bündnis erklärte, hochgerechnet seien damit inzwischen fast 2,4 Millionen junge Menschen betroffen. Cybermobbing gehe schon im Grundschulalter los und bedrohe die mentale Gesundheit einer ganzen Generation. Die Beschäftigten der Warenhauskette Galeria sollen Insolvenzgeld erhalten. Das bestätigte ein Sprecher der Bundesagentur für Arbeit. Das Insolvenzgeld solle an gut 9.600 Beschäftigte gezahlt werden. Für Mitarbeiter in der Gastronomie- und Lebensmittelsparte laufe ein separater Insolvenzantrag. Galeria hatte Anfang des Monats zum 4. Mal in 6 Jahren wegen Zahlungsunfähigkeit Insolvenz beantragt. Experten hatten sich skeptisch über die erneuten Chancen auf Insolvenzgeld geäußert. Papst Leo XIV. Ist zu einem geplanten Eingriff ins Krankenhaus gebracht worden. Wie das Presseamt des Vatikans mitteilte, soll der 71-Jährige am Nachmittag an der Lunge operiert werden. Über den Verlauf soll zeitnah informiert werden. Der Papst hatte am Sonntag bekannt gegeben, dass bei einer Routineuntersuchung ein Knoten in seiner Lunge festgestellt worden war. Bis kommende Woche sind alle Termine abgesagt worden. Das waren die Nachrichten.
7: Hier ist MDR Jump mit dem zuverlässigsten Verkehrsservice im Osten und der A2. Vorsicht Richtung Berlin. Zwischen Peine Ost und Braunschweig-Watenbüttel ein defektes Fahrzeug auf der rechten Fahrspur. Die A2 Richtung Hannover zwischen Eilsleben und Helmstedt Zentrum stockender Verkehr. An der Baustelle eine Viertelstunde länger. Und A4 in Richtung Görlitz zwischen Burkau und Uhüs durch einen defekten LKW im Baustellenbereich blockiert. Und A13 noch Richtung Berlin zwischen Löbenau und Freiwalde. 3 Kilometer Stau und stockender Verkehr. An der Baustelle 10 Minuten länger. Geblitzt wird auf der A4 Richtung Dresden zwischen Hermsdorfer Kreuz und Hermsdorf Ost. A72 Richtung Hof zwischen Plauen Ost und Plauen Süd. B6 in Lonnewitz Richtung Seerhausen. B81 Ortseingang Blankenburg aus Richtung A36. Dann auf der B247 in Gotha Richtung Schwabhausen und Dessau Friederikenplatz Richtung B185. Noch einer. Alle Staus und Blitzer für eure Region jederzeit und immer aktuell bei MDR Jump in ARD Sounds. Das Wetter teilweise aufgelockert mit Sonne, in Sachsen-Anhalt und Thüringen die nächsten Stunden aber stark bewölkt und regnerisch. Dresden aktuell bei 16 Grad, Stendal auch 16, Sonneberg 12, bis zu 17 sind heute drin. Morgen wird es dann im Laufe des Tages freundlicher mit Sonne und es bleibt dann wohl auch trocken bei 13 bis 18 Grad. Die nächsten Tage sogar noch ein bisschen besser und steigende Temperaturen. Wir gehen nochmal Richtung 20 Grad. 4 nach 2.
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7: Juhu, da bin ich wieder nach meinem freien Montag gestern und ihr habt derweilen den Jackpot wachsen lassen. 2.100 Euro bei Dingsbums gleich.
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7: Letzter Tipp eben um 11.10 Uhr bei Annie war der Dartpfeil und der ist es nicht. 0800 123 2340 brauche ich nur in 6 Minuten am Telefon. 0800 123 2340 für 2.100 Euro.

0: Und viel Geld zum Start in die Sendung direkt.
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0: Für 2100 Euro suchen wir das hier.
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0: 0800 123 2340. Hier ist Timo. Hallo, wer ist denn da?
4: Hallo?
0: Hallo?
4: Ja. Hallo? Ich bin tatsächlich durch. Okay, hi.
0: Ja, hi,
4: hier ist die Sophie.
0: Sophie.
4: Die Sophie aus Erfurt. Ja.
0: Aus Erfurt, liebe Grüße in schöne Thüringen.
4: Yay.
0: Das sind ja auch schon Ferien. Ist bei dir irgendwie Urlaub in Sicht oder wenigstens noch ein paar freie Tage?
4: Nächste Woche. Ich rufe gerade von Arbeit aus. Also ich dachte, ich probiere es jetzt einfach mal.
0: Ja, perfekt. Hast du dich irgendwie so in Richtung WC verzogen, weil es halt so ein bisschen bei dir?
4: Nee, das ist tatsächlich ein größeres Büro und ich bin ganz alleine noch.
0: Oh mein Gott, okay, sehr gut. Und du tippst auch alleine oder macht ihr das unter den Kollegen so? Tippgemeinschaften haben sich viele gebildet die letzten Wochen.
4: Tatsächlich nicht. Wir sind, glaube ich, das einzige Büro, die euren Sender drauf haben.
0: Ah, sehr gut. Okay, die anderen hören was anderes. Um Himmels Willen, dann können die auch nicht gewinnen.
4: So.
0: Sophie, ich bin gespannt auf deinen Vorschlag für unser Dingsbums.
4: Ja, ich habe mir so ein paar Gedanken gemacht und habe dann überlegt, ob es eventuell der Frisbee ist.
2: Das kann man gut werfen. Das kann man auch in anderen Ländern kaufen.
3: Das ist leicht.
0: Und du bist beim Frisbee.
4: Ja.
0: Dieser Scheibe, die man sich ja gerne am Strand mal hin und her wirft.
4: Genau.
0: Ich war ja die letzten, also ich hatte ja gestern frei, hab mich aber informiert, gestern wurde die Frisbee-Scheibe auch schon mal genannt. Frisbee ist nochmal ein anderer Begriff, aber trotzdem auch nicht richtig.
4: Ach, schade.
0: Ja, finde ich auch. Sophie, du musst weiter überlegen.
4: Jo, danke schön.
0: Ich drück dir die Daumen und wünsche dir eine gute Zeit und vor allen Dingen nächste Woche schönen Urlaub.
4: Dankeschön.
0: Bis dann, ciao. 100 Euro mehr im Jackpot. Das heißt, wir wagen noch eine Runde. Um 17.10 Uhr geht es für euch um 2200 Euro.
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0: 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Justin Timberlake im MDR Jump Feierabend Countdown. Es ist Dienstag, es ist der 13. Oktober. Da sind ja viele noch so im Auf- und Ausräummodus oder schaffen zum Beispiel Platz im Kleiderschrank für die Herbst- und Winterklamotten. Aber doch nicht mein Deutschland-Trikot von 2006, das behalte ich schön. Oder mein Abi-T-Shirt 97. Natürlich passe ich übrigens nicht mehr rein, aber das sind doch wirklich Erinnerungsstücke, oder? Und das kennt ihr auch. Dinge, die man niemals im Leben weggeben würde.
1: Meine erste Gitarre, die habe ich seit 20 Jahren. Meinen ersten Auftritt hatte ich mit der Gitarre gespielt. Die ist wirklich sehr zerbeult, auch eigentlich nicht mehr nutzbar, aber die bleibt sicher.
2: Ich habe ein altes Foto von meiner Katze aus der Kindheit und das hängt bei mir zu Hause. Das würde ich niemals abgeben.
0: Oh, das können, glaube ich, viele nachvollziehen. Wie ist es bei euch? Von welchem guten Stück könnt ihr euch absolut nicht trennen? Vielleicht ist es das erste Kuscheltier oder auch bestimmte Fotos und Erinnerungen. Erzählt uns gerne davon. Ruft an oder schickt eine WhatsApp. Alle Nummern auf mdrjump.de.

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9: Hier ist MDR Jump, 14.30 Uhr und die Meldung zur halben Stunde mit Mirko Jugend.
10: Im Leipziger Südraum ist der Transport eines Tagebauschwergewichts angelaufen. Demibrag versetzt einen 20 Meter hohen Eimerkettenbagger vom Abbaufeld Schleenhain nach Peres. Morgen früh soll der gut 1000 Tonnen schwere Koloss die B176 überqueren. Sie muss dafür extra präpariert werden. Die Bundesstraße ist zwischen Greutsch und Neukieritzsch bis Donnerstagmorgen gesperrt. Die bayerische Stadt Eichstätt ist Opfer eines Cyberangriffs geworden. Eine Sprecherin sagte, man habe alle Server vom Netz genommen. Dadurch seien die Dienste der Stadtverwaltung komplett lahmgelegt. Wer hinter der Attacke steckt, ist bislang nicht bekannt. Im Prozess um eine Geiselnahme hat das Landgericht Erfurt für einen der beiden Angeklagten wieder Untersuchungshaft angeordnet. Laut Staatsanwaltschaft hatte der Mann nach seiner zwischenzeitlichen Entlassung das Opfer erneut bedroht. Die junge Frau soll vor einem Jahr im Sommer da entführt und zeitweise in einer Holzkiste eingesperrt worden sein.
9: Der Blick auf die Straßen bei MDR Jump geht los mit der A2 Richtung Hannover. Zwischen Alsleben und Helmstedt Zentrum stockender Verkehr. An der Baustelle 10 Minuten länger. Dann die A4 in Richtung Görlitz. Zwischen Burkau und Uhüst durch einen defekten LKW im Baustellenbereich blockiert. Zurzeit Stau bis Ohorn. Und A14 Richtung Magdeburg zwischen Halle-Trotha und Lübbe-Jün. 3 Kilometer Stau und stockender Verkehr. Und die A72 noch in Richtung Leipzig zwischen Stolberg Nord und Kreuz Chemnitz 5 Kilometer Stau, dauert eine halbe Stunde länger. Geblitzt wird auf der A4 Richtung Dresden zwischen Hermsdorfer Kreuz und Hermsdorfer Ost. A71 Richtung Schweinfurt zwischen Arnstadt Süd und Ilmenau Ost und A72 Richtung Hof zwischen Plauen Ost und Plauen Süd. Dann B6 in Lonnewitz Richtung Seerhausen. B81 Blitzer am Ortseingang Blankenburg aus Richtung A36. B247 in Gotha Richtung Schwabhausen und in Dessau Friederikenplatz Richtung B185 wird auch geblitzt. Habt ihr noch mehr entdeckt unterwegs, dann gebt gerne Bescheid. 0800 123 23 40. Heute Nachmittag viel Sonne dabei. In Sachsen-Anhalt und Thüringen wird es aber langsam grauer und später auch nasser. Morgen zum Start vereinzelt nochmal Regen, aber dann wird es besser und trockener. Bis zu 18 Grad sind drin und bis zum Ende der Woche eher noch schöner und vor allen Dingen wird es noch ein bisschen wärmer. 3:30.
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9: Ihr erzählt ja schon den ganzen Tag von euren Lieblingserinnerungsstücken und wir merken alle, wie kostbar Erinnerungen sind. Warum wir uns aber zum Beispiel besser an unsere Zuckertüte erinnern können, als an das, was gestern Mittag zum Essen gab, das erklärt uns in knapp 5 Minuten ein Hirnforscher.

0: an der Tafel stehen und plötzlich einfach nichts mehr wissen, Blackout haben oder mit den Klamotten auf links in die Schule gehen. Der Liebesbrief, der damals in die falschen Hände kam. Peinlich. Und an solche Situationen kann sich komischerweise jeder von uns erinnern. Aber fragt mich jemand, was es vorgestern zum Abendbrot gab? Keine Ahnung. Hier ist der MDR Jump Feierabend Countdown am Dienstag. Und wir haben mal den Gehirnforscher Professor Hans Markowitsch gefragt, warum das eigentlich so ist.
1: Was wir uns merken, sind immer sehr zu Herzen gehende Ereignisse, die emotional sind. Deswegen wissen wir nicht, was wir vor 3 Tagen zu Mittag gegessen haben, aber wir können uns an Erlebnisse erinnern, die für uns aus dem Alltag herausragend waren. Und das kann in positiver wie negativer Hinsicht sein. Für den einen ist es der erste Kuss, für den anderen ist es der Schulabschluss und so weiter.
0: Also es sind die starken Emotionen. Das ist der Grund, dass wir uns auch Jahrzehnte später noch an schöne oder auch an vielleicht nicht ganz so schöne Momente erinnern. Und kann man das Gehirn dann auch darauf trainieren, sich bestimmte Situationen so zu merken?
1: Man kann natürlich das Gehirn auf alles Mögliche trainieren. Auf Dinge, die man sich merken will, ginge in der Weise, dass man die Dinge mit irgendwas Einzigartigem möglichst verbindet. Also, dass es nicht mehr banal ist, sondern dass es auch wieder in was Affektbesetztes, Emotionales reinragt, dann merkt man sich das entsprechende leichter.
0: Super Hilfe für den Alltag, oder? Also um sich um bestimmte Momente besser zu merken, hilft es, mit etwas Besonderem zu verbinden, zum Beispiel einer starken Emotion oder auch einem ganz speziellen Geruch. Hier ist der MDR Jump Feierabend Countdown.

0: Hier ist der MDR Jump Feierabend Countdown. Und warum hat der eigentlich beim ESC nicht mehr gerissen? Das sagte meine Frau gestern, als wir den Song bei MDR Jump gehört haben, im Auto unterwegs. Die Rede ist vom ehemaligen ESC-Teilnehmer Isaac. 12. Platz damals, vor 2 Jahren in Malmö. Ich weiß auch nicht, manchmal habe ich wirklich das Gefühl, die mögen alle uns Deutsche nicht. We Had It All heißt sein neuer Song. Was eine Stimme. Isaac bei MDR Jump.
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4: Für euren Nachmittag gleich Harry Styles mit American Girls. Vorher bringen wir euch wie gewohnt auf den aktuellen Stand. Alles, was an diesem Dienstagnachmittag wichtig ist, das gibt's jetzt.
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5: Um 15 Uhr mit Mirko Jugelt. Thüringen muss in den kommenden Jahren so viel Geld sparen wie noch nie in der jüngeren Landesgeschichte. Das geht aus der Finanzplanung hervor, die Ministerin Katja Wolf in Erfurt vorstellte. Danach fehlen bis 2030 im Landeshaushalt 4,5 Milliarden Euro. Wolf sagte, der Sparbedarf in dieser Größenordnung sei einmalig. Der Freistaat werde den Spielraum für neue Kredite erstmals komplett ausschöpfen. Darüber hinaus müsse man bei Personal- und Förderprogrammen drastisch sparen. Die Rücklagen zum Ausgleich von Haushaltslücken sind in Thüringen weitgehend aufgebraucht. Bundeskanzler Friedrich Merz hält am Aus für die abschlagsfreie Frühverrentung fest. Auf dem Arbeitgebertag in Berlin sagte Merz, das mache das System gerechter. Man könne es sich nicht länger leisten, wenn Menschen fit seien und vorzeitig abschlagsfrei in Rente gingen. Merz bekräftigte sein Ziel, die Sozialversicherungssysteme insgesamt zu reformieren. Er wisse, was das den Menschen abverlange. Seine Absicht sei aber nicht, Liebling der Nation zu werden. Der Flughafen in Nürnberg ist am Mittag vorübergehend gesperrt gewesen. Ein Polizeisprecher sagte, ein Flugzeug habe vor der Landung einen Notfallcode gesendet, der für einen Entführungsfall steht. Möglicherweise sei der Code durch ein defektes Funkgerät ausgelöst worden. Wegen der unklaren Lage stiegen Kampfjets auf, die die Maschine aus Korfu sicher zum Boden begleiteten. Überprüfungen ergaben, dass es sich um einen Fehlalarm gehandelt hatte. Künstliche Intelligenz hat sich in Deutschland bisher nicht als Jobkiller erwiesen. Das geht aus einer Untersuchung des Nürnberger Instituts für Arbeitsmarkt- und Berufsforschung hervor. Seit 2022 habe sich die Vollzeitbeschäftigung in Berufen, die in hohem Maß von KI beeinflusst seien, sogar besser entwickelt als in anderen Berufen. Allerdings gäbe es erste Hinweise darauf, dass KI jungen Menschen den Berufseinstieg erschweren könnte. Papst Leo XIV. Ist zu einem geplanten Eingriff ins Krankenhaus gebracht worden. Wie das Presseamt des Vatikans mitteilte, soll der 71-Jährige am Nachmittag an der Lunge operiert werden. Über den Verlauf soll zeitnah informiert werden. Der Papst hatte am Sonntag bekannt gegeben, dass bei einer Routineuntersuchung ein Knoten in seiner Lunge festgestellt worden war. Bis kommende Woche sind alle Termine abgesagt worden. Das waren die Nachrichten.
4: Hier ist MDR Jump mit dem zuverlässigsten Verkehrsservice im Osten und der A2 Richtung Berlin zwischen Peine Ost und Braunschweig-Watenbüttel. 4 Kilometer stockender Verkehr wegen Bauarbeiten 10 Minuten länger. A2 in Richtung Hannover zwischen Eilsleben und Helmstedt Zentrum stockender Verkehr an einer Baustelle 10 Minuten plus. Und die A4 Richtung Görlitz zwischen Buckau und Uhüst wegen LKW-Bergungsarbeiten gesperrt und zurzeit Stau bis Ohr. Vorsicht A9 Richtung München zwischen Niemek und Kleinmarzehns. Eine ungesicherte Unfallstelle auf der rechten Fahrspur im Baustellenbereich. Dann die A17 Richtung Dresden. Vorsicht in der Auffahrt Dresden-Südvorstadt. Mehrere Leitbarken. A38 Richtung Leipzig zwischen Leipzig-Südost und dem Dreieck Partenaue. Die rechte Fahrspur gesperrt. Und A72 Richtung Leipzig zwischen Stolberg-Nord und Kreuz Chemnitz. 5 Kilometer Stau, dauert eine halbe Stunde länger. Geblitzt wird auf der A4 Richtung Dresden zwischen Hermsdorfer Kreuz und Hermsdorf Ost. A71 Richtung Schweinfurt zwischen Arnstadt Süd und Ilmenau Ost und A72 Richtung Hof zwischen Plauen Ost und Plauen Süd. Dann in Blankenburg in der Herzogstraße stadteinwärts. Blitze in Gotha-Fichte-Straße in beiden Richtungen und in Silstedt Richtung Wernigerode. Alle Staus und Blitzer für eure Region, auch jederzeit und immer aktuell bei MDR Jump in ARD Sounds. Wir schauen noch kurz aufs Nachmittagswetter, teilweise aufgelockert mit Sonne, aber gerade in Sachsen-Anhalt und Thüringen die nächsten Stunden zunehmend stark bewölkt und dann auch Regen am Start. Görlitz aktuell 15 Grad, Magdeburg 17, Friedrichroda 13. Morgen wird es dann im Laufe des Tages freundlicher mit Sonne und dann bleibt es wohl auch trocken bei 13 bis 18 Grad und die nächsten Tage sogar noch ein bisschen besser und steigende Temperaturen nochmal. Wir gehen Richtung 20 am Ende der Woche. 5:35.
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13. Oktober 2026. Wir feiern eine Ostikone, einen unserer Exportschlager. Der gemütliche Kerl mit Hut, also unser Ostampelmännchen, hat heute Geburtstag, wird 65 und vorbildlich kommt trotzdem zur Arbeit. So wie es sich führende Politiker in Berlin wünschen, oder? Ja, und er hat sich auch, muss man sagen, längst gegen seinen schmalbrüstigen Westkollegen durchgesetzt. Nicht zuletzt, weil er laut offiziellen Studien visuell prägnanter und damit wirksamer ist. Wenn ihr also heute noch an ihm vorbeifahrt auf dem Heimweg, vergesst bitte nicht zu gratulieren, aber ihr solltet nicht laut hupen.

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3: Hier ist MDR Jump, 15.30 Uhr und die Meldung zur halben Stunde mit Mirko Jugend.
4: Das spanische Königspaar ist bei seiner Ankunft in der nordafrikanischen Exklave Ceuta umjubelt worden. König Felipe und Königin Letizia wollen mit dem Besuch den Bewohnern Rückhalt in der Migrantenkrise versichern. Ende Juli waren aus Marokko bis zu 80.000 Menschen nach Ceuta gelangt, mehr als 80 starben dabei. Tausende Migranten kampieren noch immer in der Exklave. Die Weimarer Bauhaus-Universität hat einen neuen Interimskanzler. Wie die Uni mitteilte, hat Finanzdezernent Hagen Hausbrand die Aufgabe kommissarisch übernommen. Er ist bereits der zweite Interimsleiter, nachdem im Sommer Kanzler Horst Henrici abgewählt worden war. Das Landgericht Schwerin hat einen Mann wegen sexueller Gewalt gegen Kinder in Asien zu 6 Jahren Haft verurteilt. Der 72-Jährige hatte in dem Prozess ein Geständnis abgelegt. Demnach hatte er auf seinen Reisen Mädchen im Alter von 7 bis 12 Jahren sexuell missbraucht.
3: Das MDR Jump Verkehrszentrum mit der A2 Richtung Hannover zwischen Eilsleben und Helmstedt Zentrum. Stockender Verkehr an der Baustelle eine Viertelstunde mehr. A4 Richtung Görlitz zwischen Burkau und Uhüst wegen LKW-Bergungsarbeiten gesperrt und zurzeit Stau bis Ohorn. Und A4 Richtung Frankfurt zwischen Jena-Göschwitz und Jagdbergtunnel ein defekter LKW auf der rechten Fahrspur. Dann die A9 Richtung München zwischen Niemeck und Kleimer 10 Stau, nach dem Unfall eine Viertelstunde länger. A13 Richtung Dresden zwischen Freiwalde und Duben Stau, an der Baustelle 20 Minuten plus. Und A72 Richtung Leipzig zwischen Stolberg Nord und dem Kreuz Chemnitz 5 Kilometer Stau, 20 Minuten plus. Geblitzt wird auf der A4 Richtung Dresden zwischen Hermsdorfer Kreuz und Hermsdorfer Ost. A71 Richtung Schweinfurt zwischen Arnstadt Süd und Ilmenau Ost. A72 Richtung Hof zwischen Plauen Ost und Plauen Süd. Dann in Blankenburg in der Herzogstraße stadteinwärts wird geblitzt. Gotha-Fichte-Straße in beiden Richtungen. In Moderwitz Richtung Neustadt an der Orla und in Silstedt Richtung Derenburg. Aber vielleicht habt ihr auch unterwegs noch was entdeckt. Ruft gerne an. Kostenlos geht's bei uns über die 0800 123 2340. Ist durchaus noch Sonne dabei heute Nachmittag, aber die nächsten Stunden in Sachsen-Anhalt und Thüringen langsam grauer, später auch nasser. Morgen zum Start nochmal vereinzelt Regen, dann wird's aber besser und trockener. Bis zu 18 Grad sind drin und bis zum Ende der Woche eher noch ein bisschen schöner. Vor allem auch wieder etwas wärmer, 20 Grad sind drin am Freitag. 3:30 Uhr.
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Achtung unterwegs, wir haben eine Sofortmeldung aus dem MDR Jump Verkehrszentrum für die A38 Richtung Leipzig zwischen Heringen und Berger. Ein Plastikteil auf der linken Fahrspur A38 Richtung Leipzig zwischen Heringen und Berger. Schön vorsichtig fahren. So sollte der Herbst doch eigentlich klingen. Ja, so ein schöner Herbstspaziergang, oder? Bei vielen klingt es aktuell eher so. Der Keim geht rum, oder? Vielleicht bei euch auch auf Arbeit oder in der Familie. Und insofern müssen die ultimativen Wunderwaffen her. Tee, Nasenspray, ganz viele Taschentücher. 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Hier ist Loder Young. 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

los. Schönen Dienstagnachmittag. Hier ist der MDR Jump Feierabend Counter. Wir haben eben schon kurz drüber gesprochen. Viele ja aktuell angeschlagen, erkältet. Die Frau hier ist ja generell mit einer sehr tiefen und rauen Stimme unterwegs durch eine Überstrapazierung ihrer Stimmbänder. Das verhindert auch längere Konzerte. Aber wir gönnen uns jetzt einfach mal für 3 Minuten. Miley Cyrus, die übrigens ab sofort ja nur noch als Miley unterwegs ist. Bass Persuades ist neu bei MDR Jump. Hier ist Miley. Let's go.

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13: Schönen Dienstagnachmittag, hier geht's gleich weiter mit Bibi Rexha, New Religion. Vielleicht habe ich auch noch eine Überraschung für euch, jetzt aber erstmal das Wichtigste.
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14: Um 16 Uhr mit Mirko Jugelt. Die CDU-Fraktion will bei der Ministerpräsidentenwahl in Sachsen-Anhalt nicht mit abstimmen. Fraktionschef Sven Schulze sagte nach einer Beratung, fast alle Abgeordneten hätten sich dafür ausgesprochen, den Saal zu verlassen. Damit soll der Verdacht ausgeräumt werden, dass in der geheimen Wahl einzelne CDU-Abgeordnete für den AfD-Ministerpräsidentenkandidaten Ulrich Siegmund stimmen. Siegmund will sich im Dezember zur Wahl stellen. Er braucht 42 Stimmen und damit 3 von Abgeordneten anderer Fraktionen. Thüringen muss in den kommenden Jahren so viel Geld sparen wie noch nie in der jüngeren Landesgeschichte. Das geht aus der Finanzplanung hervor, die Ministerin Katja Wolf in Erfurt vorstellte. Danach fehlen bis 2030 im Landeshaushalt 4,5 Milliarden Euro. Wolf sagte, der Sparbedarf in dieser Größenordnung sei einmalig. Der Freistaat werde den Spielraum für neue Kredite erstmals komplett ausschöpfen. Darüber hinaus müsse man bei Personal- und Förderprogrammen drastisch sparen. Bundeskanzler Friedrich Merz hält am Aus für die abschlagsfreie Frühverrentung fest. Auf dem Arbeitgebertag in Berlin sagte Merz, das mache das System gerechter. Man könne es sich nicht länger leisten, wenn Menschen fit seien und vorzeitig abschlagsfrei in Rente gingen. Merz bekräftigte sein Ziel, die Sozialversicherungssysteme insgesamt zu reformieren. Er wisse, was das den Menschen abverlange. Das Bündnis gegen Cybermobbing fordert ein generelles Handyverbot an Schulen. Vorstandsvorsitzender Uwe Leest sagte in der Aktuell, die Schulen seien Tatorte. 70% der Cybermobbing-Fälle passierten auf dem Schulhof oder im Umfeld der Schule. Dort müsse das Handy als Mobbing-Instrument von den Schülern ferngehalten werden. Eine neue Studie zeigt, dass Attacken im Netz zunehmen. Mehr als jeder 5. Schüler ist bereits Opfer geworden. Der Flughafen in Nürnberg ist am Mittag vorübergehend gesperrt gewesen. Ein Polizeisprecher sagte, ein Flugzeug habe vor der Landung einen Notfallcode gesendet, der für einen Entführungsfall steht. Möglicherweise sei der Code durch ein defektes Funkgerät ausgelöst worden. Wegen der unklaren Lage stiegen Kampfjets auf, die die Maschine aus Korfu sicher zum Boden begleiteten. Überprüfungen ergaben, dass es sich um einen Fehlalarm gehandelt hatte. Das waren die Nachrichten.
13: Hier ist MDR Jump mit dem zuverlässigsten Verkehrsservice im Osten und der A2 Richtung Hannover zwischen Eilsleben und Helmstedt Zentrum. Stockender Verkehr. An einer Baustelle dauert es eine Viertelstunde länger. Die A4 Richtung Görlitz ist zwischen Burkau und Uhüst wegen LKW-Bergungsarbeiten gesperrt. Zurzeit Stau bis Pulsnitz. Und A9 Richtung München zwischen Niemeck und Leimer 10. Stau nach einem Unfall dauert 20 Minuten länger. A13 Richtung Richtung Dresden zwischen Freiwalde und Duben Stau. An der Baustelle dauert es eine Viertelstunde länger. Und Vorsicht, A38 Richtung Leipzig zwischen Heringen und Berger. Ein Plastikteil auf der linken Fahrspur. Und A72 Richtung Leipzig zwischen Stolberg Nord und Kreuz Chemnitz. 5 Kilometer Stau, dauert eine halbe Stunde länger. Geblitzt wird auf der A71 in Richtung Schweinfurt zwischen Arnstadt Süd und Ilmenau Ost. A73 Richtung Bamberg zwischen Eisfeld Süd und Coburg. Dann in Blankenburg in der Herzogstraße stadteinwärts. Jena Eisenberger Straße stadtauswärts. In Gotha in der Fichtestraße in beiden Richtungen. Blitze in Moderwitz Richtung Neustadt an der Orla und in Silstedt Richtung Derenburg. Alle Staus und Blitzer für eure Region jederzeit und immer aktuell bei MDR Jump in ARD Sounds. Das Wetter, Plauen 14 Grad, Merseburg 17, in Erfurt sind es 16, heute Abend und auch in der Nacht ab und zu aufgelockert, aber meist doch stark bewölkt, gelegentlich auch ein bisschen Regen, später Nebel, Tiefstwerte gehen runter bis auf 8 Grad, in den Bergen wird es noch ein bisschen frischer, morgen dann über Sachsen abziehende Wolken, anfangs vereinzelt noch mal ein bisschen Regen, dann wird es aber freundlicher mit Sonne und es bleibt meist trocken bei 13 bis 18 Grad, Donnerstag und Freitag ganz oft schön und sogar noch ein bisschen wärmer, Freitag bis zu 20 Grad. 5 nach 4.
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0: Wochenende noch nicht in Sichtweite, aber es gibt ja trotzdem Grund, sich schon zu freuen.
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0: Das sind 50 Euro. Eben kam das Anrufsignal und das hat doch bestimmt jemand mitbekommen an der 0800 123 2340. Hier ist Timo. Hallo, wer ist denn da?
2: Hallo?
0: Hallo, ja.
2: Ja, hier ist die Heike.
0: Hallo Heike, und wo bist du zu Hause?
2: Ich bin in Stauritz zu Hause. Das ist in der Nähe von Riesa.
0: Ja, und sage mal, bist du gesund und munter? Sind so viele angeschlagen, haben wir heute schon festgestellt.
2: Nee, ich bin gesund und munter, obwohl ich auch mit Menschen arbeite. Alles gut.
0: Ah, sehr gut. Das heißt, du hast genügend Abwehrkräfte, ne?
2: Hoffe ich.
0: Oder was ist dein Geheimnis? Hast du irgendwas, was uns vielleicht hilft?
2: Ja, früher immer Zitrone mit warmem Wasser.
0: Mache ich auch, allerdings mit kaltem Wasser. Aber ich habe schon mal gehört, warmes Wasser soll sogar noch ein bisschen besser sein.
2: Probier's mal aus.
0: Werde ich ausprobieren, Heike. Und für die nächsten Zitronen ist genug Kohle da für deinen nächsten Einkauf. 50 Euro.
2: Super, danke schön.
0: Sehr, sehr gerne. Bleib gesund und munter und hab einen schönen Feierabend.
2: Wunderbar, danke sehr. Schönen Tag noch.
0: Danke, ciao.
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0: Und 2200 Euro sind noch da für euch im Jackpot. 17.10 Uhr spielen wir noch. Eine Runde, die letzte Runde des Tages. Und damit ihr dann wirklich auf dem aktuellen Stand seid, das sind die bisherigen Hinweise unserer Kinder.
2: Das kann man gut werfen.
3: Das kann man auch in anderen Ländern kaufen.
4: Das ist leicht.
0: Und das wurde heute schon von euch getippt. Es ist nicht der Federball. Es ist auch nicht der Schlüsselbund oder der Dartpfeil oder die Frisbee. All das könnt ihr von eurer Ideenliste streichen, aber ihr habt bestimmt noch eine, oder? 5 nach 5 anrufen, 10 nach 5 gewinnen, die letzte Chance des Tages, unser Dingsbums heute noch zu knacken, kommt gleich.
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6: Hier ist MDR Jump, gleich 4:30 und die Meldungen zur halben Stunde mit Mirko Jugelt.
7: Im Leipziger Südraum ist der Transport eines Tagebauschwergewichts angelaufen. Die MIBRAG versetzt einen 20 Meter hohen Eimerkettenbagger vom Abbaufeld Schlehenhain nach Peris. Morgen früh soll der gut 1000 Tonnen schwere Koloss die B176 überqueren. Sie muss dafür extra präpariert werden. Die Bundesstraße ist zwischen Greutsch und Neukieritzsch bis Donnerstagmorgen gesperrt. Die bayerische Stadt Eichstätt ist Opfer eines Cyberangriffs geworden. Eine Sprecherin sagte, man habe alle Server vom Netz genommen. Dadurch seien die Dienste der Stadtverwaltung komplett lahmgelegt. Wer hinter der Attacke steckt, ist bislang nicht bekannt. Im Prozess um eine Geiselnahme hat das Landgericht Erfurt für einen der beiden Angeklagten wieder Untersuchungshaft angeordnet. Laut Staatsanwaltschaft hatte der Mann nach seiner zwischenzeitlichen Entlassung das Opfer erneut bedroht. Die junge Frau soll vor einem Jahr im Sommer da entführt und zeitweise in eine Holzkiste eingesperrt worden sein.
6: Der Blick auf die Straßen bei MDR Jump geht los mit der A2 Richtung Hannover zwischen Eilsleben und Helmstedt Zentrum stockender Verkehr. An der Baustelle eine halbe Stunde länger. Vorsicht A4 Frankfurt in Richtung Dresden zwischen Chemnitz Ost und Frankenberg eine ungesicherte Unfallstelle auf der linken Fahrspur. Und A4 Richtung Görlitz zwischen Ohorn und Uhüst 7 Kilometer Stau. Wegen der Bergungsarbeiten im Moment eine Viertelstunde länger. Dann die A13 in Richtung Dresden zwischen Freiwalde und Dubenstau. An der Baustelle dauert es 20 Minuten länger. A72 Richtung Leipzig zwischen Stolberg Nord und dem Kreuz Chemnitz. 5 Kilometer Stau, 20 Minuten plus. Die B247 ist zwischen den Abzweigen Dingelstedt und Kalmerode nach einem Unfall in beiden Richtungen gesperrt. Und B91 in Merseburg zwischen Geiseltalstraße und B181 stockender Verkehr wegen Markierungsarbeiten. Und Blitzer zum Feierabend auf der A73 Richtung Bamberg zwischen Eisfeld Süd und Coburg. In Jena in der Eisenberger Straße statt auswärts. In Moderwitz Richtung Neustadt an der Orla. In Silstedt Richtung Derenburg. Ortsausgang Waldheim Richtung Harter. Und in Scherben in beiden Richtungen. Habt ihr noch was entdeckt unterwegs? 0800 123 2340. Das Feierabendwetter meist bewölkt, ab und zu nass heute Abend und auch in der Nacht später Nebel. Tiefstwerte gehen dann runter bis auf 8 Grad, weiter oben bis auf 5. Morgen wird's schöner, wenn die letzten Regenwolken sich verzogen haben, bis zu 18 Grad bei viel Sonne. Die nächsten Tage bleibt's dann schön und es wird sogar noch ein bisschen wärmer. 4:55.
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0: Hier ist der MDR Jump Feierabend Countdown und echt Wahnsinn. Das ist so ein bisschen, wie wir uns damals die Zukunft vorgestellt haben. Stellt euch vor, es sitzt euch jemand gegenüber und der trägt eine schöne Sonnenbrille und auf einmal leuchtet da so ein kleines Licht und dann merkst du, Moment, der filmt ja gerade. Das Ganze ist aber eben nicht die Zukunft, sondern schon längst Realität. Bisher aber in den USA. Der Kollege Jonathan Doll von MDR Jump, von unseren Themen des Tages, der weiß, was das ist.
1: Genau so ist es. Du sprichst von einer Smart Glass und da geht es um die Meta Ray-Ban Display. Die gibt es seit einem ganzen Jahr schon in den USA zu kaufen und bisher aber auch nur da, weil die Nachfrage war so hoch, dass man erstmal alle Brillen, die man hatte, dort verkauft hat. Und seit heute aber gibt es die smarten Brillen auch bei uns in Deutschland. Und ganz ehrlich, es ist schon auch irre. Man kann sich in der Brille den Weg anzeigen lassen oder aber Live-Untertitel bekommen, wenn der Gegenüber zum Beispiel kein Deutsch kann. Oh. Und es gibt auch so ein abgefahrenes Armband mit dem dann sozusagen die Muskeln im Arm gemessen werden und dann kann man mit der Hand auf dem Tisch Nachrichten schreiben und mit Gesten die Brille steuern. Es ist schon alles Zukunft.
0: Ja, wirklich Wahnsinn. Und man kann ganz nebenbei ja auch damit filmen. In den USA ist man da generell so ein bisschen lockerer unterwegs. Aber hier bei uns könnte ich mir vorstellen, finden das nicht alle so cool, oder?
1: Ja, genau so ist es. Die Organisation Hate Aid hat auch schon geklagt, sowohl gegen Meta, aber auch gegen Ray-Ban, Oakley und einige große deutsche Optikerketten. Und es geht dabei letzten Endes um ein kleines LED-Licht an der Brille. Laut Meta zeigt dieses Licht an, sobald gefilmt wird und die Kamera soll auch nicht funktionieren, wenn man dieses Licht abklebt. Hate Aid sagt aber, das ist viel zu unauffällig, wenn jemand mit einer normalen Sonnenbrille am Rand so ein kleines LED-Licht anhat. Und darum wird jetzt gestritten, also reicht dieses LED-Licht an der Brille als Merkmal aus, dass da eine Kamera läuft. Und ich muss auch schon persönlich sagen, denk mal an tagsüber im Freibad, wollen wir das wirklich riskieren, dass dann da Leute mit Kameras an der Brille durch die Gegend laufen?
0: Guter Punkt. Und die Frage ist, wie geht's da jetzt weiter, Jonathan?
1: Also die Klage liegt jetzt erstmal bei der Staatsanwaltschaft in Frankfurt. Und ja, bis da entschieden wird, ist diese Brille erstmal nicht verboten und wird auch weiter verkauft. In Holland, bei unseren Nachbarn zum Beispiel, da hat eine Optikerkette den Verkauf aus diesen Gründen jetzt schon gestoppt. Aber ganz ehrlich, wir werden uns darauf einstellen können, dass in der Zukunft deutlich mehr Menschen mit solchen Smart Glasses bei uns rumlaufen werden.
0: Seit heute gibt's also die Smart Glasses auch bei uns in Deutschland. Dankeschön, Jonathan, für den Überblick und noch mehr Informationen vom heutigen Tag. Natürlich ab 19 Uhr bei den Themen des Tages hier bei MDR Jump mit Jonathan heute.

0: Unterwegs halten wir euch immer auf dem Laufenden. Es gibt noch eine Sofortmeldung aus dem MDR Jump Verkehrszentrum A4 Richtung Frankfurt. Höhe Chemnitz-Glöser, Fahrzeugteile auf der Fahrbahn A4 Richtung Frankfurt. Höhe Chemnitz-Glöser, unbedingt schön vorsichtig. Adele, Rolling in the Deep in 15 Sekunden.
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0: Erinnerungsstücken, also diese Dinge, von denen ihr euch niemals trennen würdet. Und da kommt jetzt Nico Santos ins Spiel. Auch er hat uns im Interview verraten, es gibt da mehrere Dinge, von denen er sich nicht trennen würde, aber eine ganz besonders.
1: Ich habe viele, aber ich glaube, das Wichtigste ist eine Kalimba. Ein Holzkasten mit Metallzungen und einem Loch. Und wenn du quasi auf diese Zungen drückst, kommt eine Note raus. Und daraus macht man so ein bisschen sehr meditative Musik. Und als ich geboren bin, hatte ich große Schwierigkeiten, auf dieser Welt zu bleiben. Und mein Vater hat mir dann eine Woche lang jeden Tag auf der Kalimba was vorgespielt, während ich vollkommen verschlaucht in so einem Inkubator war. Und diese Kalimba habe ich jetzt.
0: Boah, wie schön, oder? Hier ist Nico Santos mit seinem neuen Hit Why Don't You Stay bei MDR Jump.

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8: 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Seit ihrer Geburt war sie häufig krank und musste viel husten. 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
11: Um 17 Uhr mit Anne Krambeer. Die CDU-Fraktion will bei der Ministerpräsidentenwahl in Sachsen-Anhalt nicht mit abstimmen. Fraktionschef Sven Schulze sagte nach einer Beratung, fast alle Abgeordneten hätten sich dafür ausgesprochen, den Saal zu verlassen. Damit soll der Verdacht ausgeräumt werden, dass in der geheimen Wahl einzelne CDU-Abgeordnete für den AfD-Ministerpräsidentenkandidaten Ulrich Siegmund stimmen. Siegmund will sich im Dezember zur Wahl stellen. Er braucht 42 Stimmen und damit 3 von Abgeordneten anderer Fraktionen. Die AfD-Spitze geht trotz des CDU-Plans davon aus, dass Ulrich Siegmund zum Ministerpräsidenten gewählt wird. Parteichef Alice Weidel sagte, Siegmund werde die nötigen Stimmen erhalten. Ob im ersten, zweiten oder dritten Wahlgang, das sei egal. Das Vorhaben der CDU-Abgeordneten bezeichnete Weidel als Kindergarten. Man sollte es jedem Abgeordneten selbst überlassen, wen er wähle. Thüringen muss in den kommenden Jahren so viel Geld sparen wie noch nie in der jüngeren Landesgeschichte. Das geht aus der Finanzplanung hervor, die Ministerin Katja Wolf in Erfurt vorstellte. Danach fehlen bis 2030 im Landeshaushalt 4,5 Milliarden Euro. Wolf sagte, der Sparbedarf ist in dieser Größenordnung sei einmalig. Der Freistaat werde den Spielraum für neue Kredite erstmal komplett ausschöpfen. Darüber hinaus müsse man bei Personal und Förderprogrammen drastisch sparen. Nach dem Rücktritt von Bundesarbeitsministerin Bärbel Baas hat die Europäische Akademie für Frauen in Politik und Wirtschaft alle Parteien aufgefordert, Konsequenzen zu ziehen. Geschäftsführerin Katrin Mahler-Walter sagte dem MDR, die Parteien müssten Frauenquoten einführen. Frauen seien in der Politik immer noch in der Minderheit. Dadurch würden Leistungen von Frauen in der Tendenz schlechter bewertet. Außerdem beklagte Walter einen zunehmend raues Klima. Empirische Untersuchungen zeigten, dass Politikerinnen immer häufiger beleidigt würden. Das Bündnis gegen Cybermobbing fordert ein generelles Handyverbot an Schulen. Vorstandsvorsitzender Uwe Leest sagte MDR aktuell, die Schulen seien Tatorte. 70% der Cybermobbing-Fälle passierten auf dem Schulhof oder im Umfeld der Schule. Dort müsse das Handy als Mobbing-Instrument von den Schülern ferngehalten werden. Eine neue Studie zeigt, dass Attacken im Netz zunehmen. Mehr als jeder fünfte Schüler ist bereits Opfer geworden. Das waren die Nachrichten.
2: Hier ist MDR Jump mit dem zuverlässigsten Verkehrsservice im Osten und der A2 Richtung Hannover. Zwischen Eilsleben und Helmstedt Zentrum stockender Verkehr. An der Baustelle dauert es eine Viertelstunde länger. A4 Frankfurt in Richtung Dresden zwischen Chemnitz Ost und Frankenberg. Eine ungesicherte Unfallstelle auf der linken Fahrspur. Und A4 Richtung Görlitz in der Auffahrt Hermsdorf ein defekter PKW. Dann Vorsicht, A4 Richtung Frankfurt in Höhe Chemnitz-Glöser, Fahrzeugteile auf der Fahrbahn. Wir haben die A13 Richtung Dresden für euch, zwischen Freiwalde und Dubenstau. An der Baustelle eine Viertelstunde länger. Und die B247 ist zwischen Leinefelde und dem Abzweig Kalmerode nach einem Unfall in beiden Richtungen gesperrt. Und Chemnitz noch die Kreuzung Georgenkirchweg, Luis-Schreiter-Straße nach einem Unfall gesperrt. Gibnitz wird auf der A72 Richtung Hof zwischen Plauen Ost und Plauen Süd, B87 am Abzweig Gräfendorf Richtung Mokrena, dann in Halle Wolfgang-Borchardt-Straße Richtung Hettstädter Straße, in Sambach Richtung Hollenbach, Ortsausgang Waldheim Richtung Harter und in Scherben in beiden Richtungen. 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Bautzen aktuell 14 Grad, Magdeburg 16, Mühlhausen auch 14. Heute Abend und in der Nacht ab und zu aufgelockert, aber meist doch stark bewölkt. Gelegentlich nochmal Regen, später in der Nacht auch Nebel. Tiefstwerte gehen runter auf 11 bis 8 Grad, in den Bergen noch ein bisschen frischer. Morgen dann über Sachsen abziehende Wolken. Anfangs noch vereinzelt ein bisschen Regen, dann wird's freundlicher mit Sonne, bleibt dann auch trocken. 13 bis 18 Grad sind drin, am Donnerstag und Freitag oft schön und sogar noch ein bisschen wärmer. Freitag noch mal bis zu 20 Grad. 5 nach 5.
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2: Und dann krönt doch mal euren Feierabend selber. 2200 Euro im Jackpot beim Dingsbums gleich.
3: Das kann man gut werfen.
12: Das kann man auch in anderen Ländern kaufen.
13: Das ist leicht.
2: 0800 123 2340. Letzte Chance des Tages. Wenn euch dazu ein Begriff einfällt, dann jetzt. 0800 123 2340. In 6 Minuten brauche ich euch am Telefon und dann gibt es im besten Fall 2200 Euro für ein Feierabend.

0: muss ja nicht immer nur am 1. des Monats Kohle aufs Konto kommen. 17 und 10.
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0: Für 2200 Euro suchen wir das hier.
2: Das kann man gut werfen. Das kann man auch in anderen Ländern kaufen.
3: Das ist leicht.
0: 0800 123 2340 Carina aus Magdeburg. Hallo.
4: Hallo Timo, ich grüße dich.
0: Hey, bist du schon im Feierabendmodus?
4: Ja, ich bin schon im Feierabend.
0: Sehr gut, dann können wir uns doch voll und ganz auf unser Dingsbums konzentrieren. Wir kommen mal direkt hier zur Sache. Was denkst du, was ist es?
4: Ich glaube, dass es ein Wasserball ist zum Aufblasen.
2: Das kann man gut werfen. Das kann man auch in anderen Ländern kaufen.
3: Das ist leicht.
0: Wasserball, wann hast du zuletzt mal einen in der Hand gehabt?
4: Oh, schon eine Weile her.
0: Ja, bei mir auch. Muss ich gerade echt drüber nachdenken. Ja, ja, ist bei mir auch schon total lange her. Der Wasserball ist leicht, kann man gut werfen. Ist trotzdem leider nicht richtig.
4: Ach, schade.
0: Carina, weiter überlegen. 100 Euro mehr im Jackpot dank dir. Und wir machen morgen früh weiter, ja?
4: Jo, schönen Tag noch.
0: Danke dir auch. Grüße nach Magdeburg.
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0: zwei, drei, vier, fünf. Jede fünfte Person in Deutschland fühlt sich einsam. In Eisenberg im Saale Holzland soll das jetzt geändert werden mit einer Bank, einer sogenannten Plauderbank. Hier ist der MDR Jump Feierabend Countdown und für dieses tolle Projekt haben sich die Telefonseelsorge aus Thüringen und der Kirchenkreis Sozialarbeit in Eisenberg zusammengetan mit einem ganz einfachen Ziel. Das hat uns Christiane Sachse-Beck von der Telefonseelsorge aus Thüringen erklärt.
1: Die Bank soll helfen, miteinander ins Gespräch zu kommen. Einsamkeit ist in unserer Gesellschaft ein großes Problem und wir möchten mit diesem niedrigschwelligen Angebot dabei helfen, dass Menschen in Kontakt kommen können. Das heißt, man kann sich einfach auf die Bank setzen und kann so einen Gesprächspartner finden. Man muss das aber nicht, man kann auch einfach so da sitzen. Jeder entscheidet natürlich selbst, ob er dann und über was er dann sprechen möchte oder auch nicht.
0: Wie toll, oder? Und wenn ihr jetzt Lust auf so einen kleinen Schnack bekommt, ist natürlich eine Info ganz wichtig. Wo steht die Bank?
1: Die Plauderbank steht in der schönen Stadt Eisenberg am Scheidhof hinter einem Spielplatz. Sie ist auch daran erkennbar, dass sie schön aus Holz ist und die Aufschrift trägt: Zeit für ein Gespräch.
0: Und selbst wenn keiner da sitzen sollte, ist für alle Fälle gesorgt.
1: Ja, wenn kein Gesprächspartner da ist, dann kann auch die Telefonseelsorge angerufen werden. Auf der Bank haben wir ein Schild angebracht mit der Nummer der Telefonseelsorge, die für alle Lebenslagen und Krisensituationen ein Ansprechpartner sein kann, wenn man das möchte.
0: Die Nummern findet ihr natürlich auch jederzeit auf der Internetseite der Telefonseelsorge Ostthüringen. Was für eine schöne Idee, die Plauderbank in Eisenberg. 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

Achtung unterwegs, es gibt noch eine Sofortmeldung aus dem MDR Jump Verkehrszentrum für die A4 Richtung Frankfurt zwischen Wüstenbrand und Hohenstein-Ernsthal. Ein Plastikteil auf der linken Spur.

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3: Hier ist MDR Jump, 5:30 und die Meldung zur halben Stunde mit Anne Kramberg.
4: In der Demokratischen Republik Kongo ist die Zahl der bestätigten Ebola-Fälle auf über 9000 gestiegen. Nach dem Lagebericht des zuständigen Gesundheitsinstituts sind fast 4400 Menschen an dem Virus verstorben. Für den derzeitigen Virusstamm gibt es keine zugelassenen Impfstoffe und Behandlungen. Das spanische Königspaar ist bei seiner Ankunft in der nordafrikanischen Exklave Ceuta umjubelt worden. König Felipe und Königin Letizia wollen mit dem Besuch den Bewohnern Rückhalt in der Migrantenkrise versichern. Ende Juli waren aus Marokko bis zu 80.000 Menschen nach Ceuta gelangt, mehr als 80 starben dabei. Tausende Migranten kampieren immer noch in der Exklave. Ein Waldbrand auf der indonesischen Insel Sumatra hat knapp 300 Häuser zerstört. Nach Behördenangaben mussten rund 1000 Menschen ein Dorf verlassen, weil die Flammen auf den Ort zutrieben. Der Brand habe in einem Torfgebiet unterirdisch geschwelt. Das habe die Löscharbeiten deutlich erschwert.
3: Das MDR Jump Verkehrszentrum mit der A2 Richtung Hannover zwischen Eilsleben und Helmstedt Zentrum Stockner Verkehr an einer Baustelle dauert 20 Minuten länger. A4 Frankfurt in Richtung Dresden zwischen Chemnitz Ost und Frankenberg die linke Fahrspur nach einem Unfall blockiert und Vorsicht A4 Richtung Frankfurt Höhe Chemnitz-Glöser nochmal Fahrzeugteile auf der Fahrbahn. Dann Vorsicht A4 Richtung Frankfurt zwischen Wüstenbrand und Hohenstein-Ernsthal ein Plastikteil auf der linken Spur. A13 Richtung Dresden zwischen Freiwalde und Dubenstau an der Baustelle 10 Minuten länger. Die B247 ist zwischen Leinefelde und dem Abzweig Kalmerode nach einem Unfall in beiden Richtungen gesperrt. Dann im Landkreis Sächsische Schweiz-Osterzgebirge die Straße zwischen Tharandt und Grumbach nach einem Unfall gesperrt. Und Chemnitz noch, die Kreuzung Georgenkirchweg, Louis-Schreiter-Straße nach einem Unfall gesperrt. Und geblitzt wird auf der A72 Richtung Hof zwischen Plauen-Ost und Plauen-Süd. B7 Ortsumfahrung Mönchenholzhausen Richtung Weimar. B87 Abzweig Gräfendorf Richtung Mokrena in Halle in der Wolfgang-Borchardt-Straße Richtung Hettstädter Straße. Jena Eisenberger Straße stadtauswärts. In Sambach Richtung Hollenbach, Ortsausgang Waldheim Richtung Harter und in Scherben wird in beiden Richtungen geblitzt. Vielleicht habt ihr mehr entdeckt unterwegs. 0800 123 2340. WhatsApp natürlich auch jederzeit gern. Das Wetter zum Abend und auch in der Nacht eher bewölkt. Ab und zu nass, später noch ein bisschen Nebel. Tiefstwerte gehen runter bis auf 8 Grad. Morgen wird's schöner. Wenn die letzten Regenwolken sich verzogen haben, sind bis zu 18 Grad drin. Und die nächsten Tage bleibt's dann auch relativ schön und wird sogar noch einen Zacken wärmer. 4:30.
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0: Bei mir ist ja noch Sport angesagt heute Abend. Hier ist der MDR Jump Feierabend Countdown. Und nein, es geht natürlich nicht ins Fitnessstudio, sondern direkt vor den Fernseher. Endlich wieder Fußball Champions League. Ja, nicht nur Bayern München heute Abend. Norwegen gegen Stavanger. RB Leipzig empfängt um 21 Uhr zu Hause den niederländischen Meister PSV Eindhoven. Thomas Kunze wird für uns dabei. Sein erstes Spiel bei Como war für die Sachsen ja echt schon böse. Am Ende eine 1:4 Niederlage. Welche Bedeutung hat das Spiel heute Abend?
1: Ja, das ist das Problem. Schon eine ziemlich große, diese herbe Niederlage zum Auftakt in Como hat in der Tabelle ja nicht wirklich weitergeholfen. Ist quasi eine Hypothek fürs spätere Weiterkommen aufgrund des Torverhältnisses. Dieses Spiel gehört für mich also deswegen jetzt schon in die Kategorie gewinnen müssen, wenn Leipzig aus der Ligaphase raus will. Auch mit Blick auf die anderen kommenden Gegner wie Real Madrid oder beide Manchester-Clubs. Außerdem ist es ein Heimspiel, Leipzigs ganz große Stärke aktuell. Und ich finde auch, also was den Kader betrifft, mit Nusa, Nkunku, Romulo, Brian Gruder und so weiter, ist Leipzig personell auch besser aufgestellt als die Niederländer. Und deswegen für mich auch der leichte Favorit. Sollte es nicht klappen mit dem Heimdreier, dann prognostiziere ich mal, wird es ganz, ganz schwer im Februar 2027, also nach dieser Ligaphase, noch im Wettbewerb zu sein.
0: Alles klar, Dankeschön für die Infos. Allen Fans, die jetzt auch gerade unterwegs sind, natürlich viel Spaß beim ersten Champions League Heimspiel der Saison. Und heute gibt es übrigens noch eine Verstärkung auf den Rängen. Hört mal, Doreen hat uns nämlich in weiser Voraussicht eine WhatsApp geschickt.
2: Hey, liebes MDR Jump Team. Wahrscheinlich befinde ich mich jetzt mit meinem Sohn Oskar im Fahrzeug und wir fahren Richtung Leipzig. Heute ist Champions League, hey! Tja, bis gerade eben wusste er leider noch nichts oder er wusste überhaupt gar nichts von seinem Glück. Und deswegen würden wir uns zur Einstimmung auf das, was heute Abend folgt, folgenden Song Freed from Desire wünschen, ja, dass wir uns schon mal einstimmen. Und wer gewinnt heute? RBL. RBL. Danke, liebe Grüße, die Doreen, ciao.
0: Ey, euch total viel Spaß im Stadion, allen anderen natürlich auch. Und da machen wir das super gerne. Der Song hat sich ja wirklich zu einer Fanhymne entwickelt, kam von den Fans und ist mittlerweile auch die gewählte Tormusik der Spieler von RB Leipzig. Wir spielen sehr, sehr gerne Freed from Desire. Hier sind Gala für alle RB-Fans auf dem Weg ins Stadion.

10 vor 6, Computer runterfahren, Werkstatt nochmal kurz aufräumen oder die Krawatte jetzt lockern, endlich wieder raus. Passender Song dazu kommt von uns. Für euren Heimweg gibt's Cat's Eye mit Animal. Das ist neu bei MDR Jump.

0: A2 Richtung Hannover dauert es länger und auch auf der A4 noch einige Probleme, aber wir bringen euch natürlich gleich auf den aktuellen Stand der Dinge. Kurz nach 6 schauen wir auf die Straßenlage und dann gibt's auch alle Feierabendblitzer für den Osten. 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
15: Um 18 Uhr mit Anne Krambeer. Die CDU-Fraktion will bei der Ministerpräsidentenwahl in Sachsen-Anhalt nicht mit abstimmen. Fraktionschef Sven Schulze sagte nach einer Beratung, fast alle Abgeordneten hätten sich dafür ausgesprochen, den Saal zu verlassen. Damit soll der Verdacht ausgeräumt werden, dass in der geheimen Wahl einzelne CDU-Abgeordnete für den AfD-Ministerpräsidentenkandidaten Ulrich Siegmund stimmen. Siegmund will sich im Dezember zur Wahl stellen. Er braucht 42 Stimmen und damit 3 von Abgeordneten anderer Fraktionen. Die AfD-Spitze geht trotz des CDU-Plans davon aus, dass Ulrich Siegmund zum Ministerpräsidenten gewählt wird. Parteichefin Alice Weidel sagte, Siegmund werde die nötigen Stimmen erhalten. Ob im ersten, zweiten oder dritten Wahlgang, das sei egal. Das Vorhaben der CDU-Abgeordneten bezeichnete Weidel als Kindergarten. Man sollte es jedem Abgeordneten selbst überlassen, wen er wähle. Thüringen muss in den kommenden Jahren so viel Geld sparen wie noch nie in der jüngeren Landesgeschichte. Das geht aus der Finanzplanung hervor, die Ministerin Katja Wolf in Erfurt vorstellte. Danach fehlen bis 2030 im Landeshaushalt 4,5 Milliarden Euro. Wolf sagte, der Sparbedarf in dieser Größenordnung sei einmalig. Der Freistaat werde den Spielraum für neue Kredite erstmals komplett ausschöpfen. Darüber hinaus müsse man bei Personal- und Förderprogrammen drastisch sparen. Die NATO hat ihr jährliches Manöver zur Verteidigung mit Atomwaffen begonnen. Das bestätigte ein Sprecher des militärischen Hauptquartiers im belgischen Mons. An der Übung in Italien nehmen bis Ende nächster Woche Streitkräfte aus 17 Staaten teil. Die Bundeswehr hat 3 Tornados in das Gebiet verlegt. NATO-Generalsekretär Mark Rutte sagte, die Übung solle die nukleare Abschreckungsfähigkeit des Bündnisses unter Beweis stellen. Die EU-Datenschutzbehörde hat vor heimlichen Film- und Tonaufnahmen mit sogenannten Smart Glasses gewarnt. Behördenchefin Anoutalos sagte, die Brillen sehen aus wie gewöhnliche Sehhilfen, seien aber mit dem Internet verbunden. Es müsse klar erkennbar sein, wenn jemand damit filme oder fotografiere. Talos schlug ein blinkendes Licht oder ein Warnsignal vor, um andere Menschen auf die Brille aufmerksam zu machen. Das waren die Nachrichten.
0: Hier ist MDR Jump mit dem zuverlässigsten Verkehrsservice im Osten und der A2 Richtung Hannover. Zwischen Alsleben und Helmstedt Zentrum stockender Verkehr. An der Baustelle eine Viertelstunde länger. A4 Frankfurt in Richtung Dresden. Zwischen Chemnitz Ost und Frankenberg die linke Fahrspur nach einem Unfall blockiert. Und A9 Richtung Berlin zwischen Dreußig und Naumburg Stau wegen Markierungsarbeiten 10 Minuten länger. A13 Richtung Berlin zwischen Marsdorf und Radeburg Stau wegen der Reinigungsarbeiten 20 Minuten länger und gesperrt nach Unfällen die B95 Annaberger Straße zwischen Kühberg und Bärenstein, B247 zwischen Leinefelde und dem Abzweig Kalmerode, dann im Landkreis Sächsische Schweiz-Osterzgebirge, die Straße zwischen Tharandt und Grumbach und in Chemnitz die Kreuzung Georgenkirchweg Louis-Schreiter-Straße. Blitzer zum Feierabend auf der B7, der Ortsumfahrung Mönchenholzhausen Richtung Weimar, B87 Abzweig Gräfendorf Richtung Mokrena, in Halle in der Wolfgang-Borchardt-Straße Richtung Hettstädter Straße, Jena Eisenberger Straße stadtauswärts und in Sambach Richtung Hollenbach. 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Und dann schauen wir natürlich noch auf unser Feierabendwetter. Riese aktuell 14 Grad, Lutherstadt-Wittenberg 15, Gotha 12. Dazu ist es heute Abend und auch in der Nacht ab und zu aufgelockert, aber doch öfter stark bewölkt und gelegentlich ist auch Regen am Start. Örtlich Nebel später, Tiefstwerte gehen runter bis auf 8 Grad, in den Bergen bis auf 5. Morgen dann über Sachsen abziehende Wolken und anfangs vereinzelt noch ein bisschen Regen. Dann wird es aber freundlicher mit Sonne und trocken, 13 bis 18 Grad. Und für die nächsten Tage sieht es auch ganz gut aus, wird oft schön und sogar noch ein bisschen wärmer. Freitag sind bis zu 20 Grad drin. 5 nach 6.
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0: Es ist eine Unverschämtheit, das habe ich so nie gesagt. Doch, hast du. Dieser Moment im Streit, ihr werdet es unter Umständen kennen. Tja, und dann? Einer von beiden liegt ja falsch. Und auch wenn der Streit am Ende geklärt ist, so ein komisches Gefühl bleibt, oder?
1: 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Eine Frage hätten wir noch.
0: Wurde da jemand einer Gehirnwäsche unterzogen? Geht das vor allen Dingen wirklich so einfach? Gehirnforscher Dr. Hans Markowitsch hat die Antwort.
2: Es gibt sehr vielfältige Beispiele, dass wir falsche Erinnerungen eingepflanzt haben, auch eingepflanzt bekommen haben. Im Extremfall geht sowas durch Gehirnwäsche. Im Alltag ist es häufiger, wenn man nicht mal so widerstandsfähig ist, also wenn man müde, abgespannt ist, dann gelingt es leichter, dass man von außen manipuliert werden kann, dass man eingepflanzt gesagt kriegt, ja, da hast du das und jenes getan oder erlebt, was man in Wirklichkeit gar nicht so erlebt hat.
0: Also, unter bestimmten Voraussetzungen kann man wirklich falsche Erinnerungen in andere einpflanzen. Vor allem, wenn derjenige übermüdet ist. Das heißt also, damit es fair bleibt, beim nächsten Streit vielleicht nach dem Mittagsschlaf weitermachen.

0: ist das schön. Herbstferien in Sachsen und Thüringen. Und 20 junge Leute verbringen die sehr himmlisch an der Orgel. Denn in Leipzig läuft zum allerersten Mal ein sogenanntes Orgelcamp. Also eine ganze Woche lang spielen Jugendliche und junge Erwachsene da an sehr berühmten Orgeln der Stadt. Unter anderem an der legendären Bachorgel in der schönen Thomaskirche. Und unterrichtet werden sie dabei vom Thomasorganisten Johannes Lang höchstpersönlich. Entsprechend war der Andrang für dieses doch eher außer gewöhnliche Feriencamp auch wirklich sehr groß, berichtet unsere MDR Sachsen-Reporterin Silvia Stadler.
1: Eigentlich sollte das erst nur für Leipziger offen sein, aber es gab einige, die dann auch von weiter her größeres Interesse angemeldet hatten. Also auch aus Potsdam und sogar aus Prerow vom DAS sind Interessierte angereist, 20 insgesamt.
0: Von der Ostsee nach Leipzig, um Orgel zu spielen. Der Hammer. Und die Orgel an sich bei den jungen Leuten total beliebt. Auf TikTok und Instagram laden wirklich immer mehr junge Organisten berühmte Popsongs und auch Filmmusiken hoch. Das scheint wirklich so ein kleines Comeback zu geben für die Orgel, die da wirklich so einen Imagewechsel vollzieht.

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8: Hier ist MDR Jump, 18.31 Uhr und die Meldung zur halben Stunde mit Anne Kramberg.
9: In Griechenland werden schwere Unwetter, Sturm, Starkregen und Hagel erwartet. Das Bürgerschutzministerium hat für einige Regionen Alarm-SMS versendet, darunter für die Inseln Euböa, Kreta und Samos. Vielerorts blieben morgen die Schulen geschlossen, auch der Fährverkehr sei erheblich beeinträchtigt. Störungen im Flugverkehr gebe es bisher aber nicht. Nach der Gewehrattacke eines 14-Jährigen in einer Schule in Südfrankreich hat die Antiterror-Staatsanwaltschaft die Ermittlungen übernommen. Nach Angaben der Behörde gibt es Hinweise, dass der Jugendliche zur sogenannten True Crime Community gehört. Deren Mitglieder verherrlichten im Internet Amokläufer und Serienmörder und riefen zu extremer Gewalt auf. Der Thüringer Extremsportler Guido Kunze hat in New York einen Weltrekord aufgestellt. Wie der Mühlhäuser dem MDR sagte, ist er den Rundkurs im Central Park 42 Mal mit dem Mountainbike gefahren. Dabei habe er rund 4.300 Höhenmeter bewältigt. Der bisherige Rekord lag bei 38 Runden.
8: Der Blick auf die Straßen bei MDR Jump. Es geht los mit der A2 Richtung Hannover zwischen Eilsleben und Helmstedt Zentrum. Stockender Verkehr. An der Baustelle eine Viertelstunde länger. Dann die A4 Frankfurt Richtung Dresden zwischen Chemnitz Ost und Frankenberg. Die linke Fahrspur nach einem Unfall blockiert. Und A9 Richtung Berlin noch zwischen Dreußig und Naumburg Stau. Da gibt's Markierungsarbeiten. Deswegen plant man so 10 Minuten mehr ein. Gesperrt nach Unfällen die B95 Annaberger Straße zwischen Kühberg und Bärenstein. Im Landkreis Sächsische Schweiz-Osterzgebirge die Straße zwischen Tharandt und Grumbach. Und dann kommt es in Leipzig wegen des Champions-League-Spiels heute Abend zwischen RB und PSV Eindhoven bis Mitternacht zu Behinderungen und Sperrungen rund um Stadion. Plant das unbedingt mit ein. Und es staut sich aktuell dadurch in der Berliner Straße bis Gerberstraße. Dauert so eine Viertelstunde länger. In der Brandenburger Straße bis Willy-Brandt-Platz 20 Minuten und in der Wundstraße stadteinwärts 10 Minuten länger. Außerdem gesperrt unter anderem der Randstädter Steinweg und die Jahnallee natürlich zwischen Tröndlinring und Waldplatz. Blitzer noch auf der B7 von euch entdeckt. Ortsumfahrung München-Holzhausen Richtung Weimar. B87 ab Zweigräfendorf Richtung Mokrena. In Halle Wolfgang-Borchardt-Straße Richtung Hettstädter Straße. In Jena in der Eisenberger Straße stadtauswärts. Und in Sambach Richtung Hollenbach. Habt ihr mehr entdeckt unterwegs? 0800 123 2340. Heute Abend in der Nacht das Wetter meist bewölkt. Ab und zu nass und später kann stellenweise Nebel aufkommen. Tiefstwerte gehen runter bis auf 8 Grad. Weiter oben in den Bergen wird es noch ein bisschen frischer. Und morgen wird es schöner, zumindest wenn die letzten Regenwolken sich verzogen haben. Bis zu 18 Grad sind drin und die nächsten Tage bleibt es dann ganz schön und sommerlich nochmal. Es wird auch nochmal ein bisschen wärmer, bis zu 20 Grad sind am Freitag drin. 6:55.
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0: Hier ist der MDR Jump Feierabend Countdown und da sind ja viele aktuell im Auf- und vor allen Dingen auch Ausräummodus, also im Kleiderschrank zum Beispiel Platz schaffen für die Herbst- und Winterklamotten. Aber doch bitte nicht mein Deutschland-Trikot von 2006 und erst recht nicht mein Abi 97-Shirt. Ja, natürlich passe ich nicht mehr rein, aber es sind doch echte Erinnerungsstücke und das Schöne ist, ihr kennt das auch nur zu gut.
1: Hallo, hier ist Jana. Auch ich habe ein Stück, was ich nie weggebe, was schon uralt ist. Von meinem allerersten Lehrgeld von September 84 habe ich mein erstes T-Shirt. Und da steht drauf, Hello Celo. Und dadurch, dass es ja noch alte DDR-Woche ist, passt das natürlich mit und es wächst mit. Ich ziehe es natürlich nicht mehr an, ne? Aber es passt und es sieht immer noch so schick aus wie früher.
0: Ach, wie schön, Jana, danke für deine Nachricht. Und Steffi hat sich noch gemeldet.
2: Ich habe zum Beispiel zwei Bücher, die hat meine Mama damals als Kind für mich machen lassen, in denen ich die Hauptrolle spiele. Und einige andere Familienmitglieder, das gibt es heute auch noch, das kann man immer noch erstellen lassen, habe ich für meine Kinder auch machen lassen. Ja, das hüte ich in meinem Schrank. Stark. Und lese es bei Gelegenheit den Kindern vor, wenn das Interesse besteht. Mittlerweile nicht mehr, mittlerweile sind sie zu groß, aber der Enkelkind...
0: Ach, genau. Schön, Steffi, kannte ich doch gar nicht, was es nicht alles gibt. Wahnsinn. Ihr und eure Erinnerungsstücke heute hier im MDR Jump Feierabend Countdown.

viel gearbeitet und noch nicht viel vom Tag mitbekommen, dann seid ihr hier bei MDR Jump Gold richtig. Gleich ab 19 Uhr starten die Themen des Tages. Jonathan Doll bringt euch auf den aktuellen Stand der Dinge. Und ich mache das jetzt noch musikalisch, lasst nämlich noch den neuen Hit von Mark Forster da. Cool! Und da ist der Titel ja wohl mal Programm, oder?

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7: Um 19 Uhr mit Anne Krambeer. Der SPD-Politiker Alexander Schweizer ist zum neuen Bundesminister für Arbeit und Soziales ernannt worden. Schweizer erhielt von Bundespräsident Frank-Walter Steinmeier seine Ernennungsurkunde. Die Vereidigung folgt morgen im Bundestag. Schweizer versprach, die Rentenreform rasch auf den Weg zu bringen. Er machte jedoch deutlich, dass er noch Klärungsbedarf sieht. Zuvor hatte Kanzler Friedrich Merz erklärt, dass er am Aus für die abschlagsfreie Frührente festhält. Die AfD-Spitze hat der CDU-Fraktion in Sachsen-Anhalt fehlende Courage vorgeworfen. AfD-Vorsitzender Tino Chrupalla sagte, die CDU verstecke sich, weil sie Angst vor Wahlen habe. Das sei nichts anderes als eine Kapitulation. Die CDU-Fraktion hatte zuvor mit großer Mehrheit beschlossen, bei der Ministerpräsidentenwahl im Magdeburger Landtag den Saal zu verlassen. AfD-Fraktionschef Ulrich Siegmund will sich im Dezember zur Wahl stellen. Dafür braucht er 3 Stimmen aus anderen Fraktionen. Die NATO hat ihr jährliches Manöver zur Verteidigung mit Atomwaffen begonnen. Das bestätigte ein Sprecher des militärischen Hauptquartiers im belgischen Mons. An der Übung in Italien nehmen bis Ende nächster Woche Streitkräfte aus 17 Staaten teil. Die Bundeswehr hat 3 Tornados in das Gebiet verlegt. NATO-Generalsekretär Mark Rutte sagte, die Übung solle die nukleare Abschreckungsfähigkeit des Bündnisses unter Beweis stellen. Die US-Botschafterin in Griechenland, Kimberly Guilfoyle, muss ihren Posten räumen. Wie das Weiße Haus bestätigte, wurde sie zum Rücktritt aufgefordert. Zuvor hatte das Wall Street Journal Nachrichten veröffentlicht, die belegen sollten, dass Guilfoyle einen Spender um $100.000 gebeten haben soll. Der Spender habe im Gegenzug Kontakt zur US-Regierung haben wollen. Guilfoyle bestreitet die Echtheit der Nachrichten. Sie war einst Verlobte des ältesten Sohnes von Präsident Donald Trump. Die EU-Datenschutzbehörde hat vor heimlichen Film- und Tonaufnahmen mit sogenannten Smart Glasses gewarnt. Behördenchefin Anoutalos sagte, die Brillen sehen aus wie gewöhnliche Sehhilfen, seien aber mit dem Internet verbunden. Es müsse klar erkennbar sein, wenn jemand damit filme oder fotografiere. Talos schlug ein blinkendes Licht oder ein Warnsignal vor, um andere Menschen auf die Brille aufmerksam zu machen. Das waren die Nachrichten.
8: Und jetzt bei MDR Jump der zuverlässigste Verkehrsservice im Osten. Los geht's mit der A2 Richtung Hannover zwischen Allerengersleben und Helmstedt West. Hier 3 Kilometer stockender Verkehr an einer Baustelle. A9 Richtung Berlin zwischen Dreußig und Naumburg. Hier Stau wegen Markierungsarbeiten. Plant 10 Minuten mehr ein. Nach Unfällen sind gesperrt die B95 Annaberger Straße zwischen Kühberg und Bärenstein und im Landkreis Sächsische Schweiz-Osterzgebirge die Straße zwischen Tarant und Grumbach. Und dann eine Meldung aus Leipzig, und da kommt es nämlich wegen des Champions League-Spiel zwischen RB Leipzig und PSV Eindhoven bis Mitternacht zu Behinderungen und Sperrungen. Und es gibt auch schon aktuellen Stau, einmal in der Brandenburger Straße bis hin zu Willy Brandt Platz. Da sind es 15 Minuten mehr, die ihr braucht. Und in der Humboldtstraße und Waldstraße, und gesperrt sind unter anderem die Randstädter Steinweg, der Randstädter Steinweg und die Janallee zwischen Tröndlingring und Waldplatz. Es wird auch geblitzt, unter anderem auf der B7 Ortsumfahrung München-Hauitzhausen Richtung Weimar. Dann haben wir einen Blitzer gesehen auf der B87 am Abzweig Gräfendorf Richtung Mokrena. In Dresden, in der Hansastraße hier stadteinwärts. In Erfurt steht ein Blitzer, und zwar in der Büschleberstraße stadtauswärts. In Halle, in der Wolfgang-Borchert-Straße Richtung Hettstädter Straße. Dann stehen sie in Jena, in der Eisenberger Straße stadtauswärts. Und dann haben wir noch einen in Sambach in Richtung Hollenbach. 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So, gerade war noch schönster Sonnenschein und zack, bumm, wieder grau und nässlich. Ah, Herbst. Und jetzt ist er so richtig da, und genauso gestaltet sich das Wetter auch gerade in diesem Moment da draußen. Es ist auch schon dunkel, na klar, wie soll es anders sein? Im Osten von Sachsen lockert es ein bisschen auf, aber in Sachsen-Anhalt und Thüringen, da gibt es auch leichten Regen, und der zieht auch so langsam Richtung Sachsen. Und die Temperaturen ähnlich kühl wie gestern, ein bisschen mehr. In Chemnitz haben wir gerade 12 Grad gemessen, in Jesnitz sind es 16 Grad, Sondershausen sind es auch 12 Grad. Und heute Nacht wird es auch nicht ganz so kalt wie gestern. Tiefstwerte sind bei 11 bis 7 Grad. Und das Wetter, naja, mal Regen, mal Wolken, mal aufgelockert, mal nebelig. Es ist so ziemlich alles dabei. Es zieht was von Westen nach Osten durch. Und morgen früh, da wachen wir auch erstmal mit dichteren Wolken auf. Vor allem in Sachsen, da kann es auch immer mal regnen. Und dann haben wir wieder einen ähnlichen Mix wie heute. Manchmal zeigt sich die Sonne, dann ist richtig schön. Und dann sind es wieder Wolken. Und hier und da auch mal wieder ein bisschen Regen. Aber es wird wärmer morgen. Höchstwerte von 14 bis 18 Grad. 5 nach 7.
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8: Ich freue mich, dass ihr auch heute wieder mit dabei seid. Die nächste Stunde lang schauen wir wie jeden Abend ab 19 Uhr auf die Dinge, die heute wirklich wichtig sind. Und der Blick geht zuallererst, wir haben es in den Nachrichten auch gehört, nach Magdeburg. Weil die CDU, die hat sich jetzt überlegt, wie sie es schaffen will, dass ganz sicher keiner aus ihrer Fraktion Ulrich Siegmund zum Ministerpräsidenten wählen kann. Unser erstes Thema gleich hier in 6 Minuten bei MDR.

0: Ist das jetzt die Lösung? Die CDU in Sachsen-Anhalt, die ringt weiter um die Disziplin ihrer Mitglieder. Wir erinnern uns, bei der konstituierenden Sitzung von der Woche, da wurde der Kandidat der AfD, Tobias Rausch, mit mehr Stimmen als erwartet zum Landtagspräsidenten gewählt. Und die CDU, die stand vor allem im Verdacht, diese Stimmen geliefert haben zu können. Und deshalb hat man heute eine neue Idee präsentiert. Gar nicht erst bei der Ministerpräsidentenwahl im Dezember dabei sein und stattdessen den Saal verlassen. Ihr hört die Themen des Tages bei MDR Jump, wie jeden Abend ab 7 mit den wichtigsten Updates von heute. Und Uli Wittstock, der verfasst für uns die Gemengelage in Magdeburg zusammen.
1: Gehen, damit ein anderer nicht kommt. Das ist offenbar die Idee der CDU-Fraktion im Magdeburger Landtag. Der Vorschlag wurde heute von der CDU-Fraktion mit einer klaren Mehrheit angenommen. Sven Schulze, der Fraktionschef, nach der dreistündigen Sitzung.
2: Wir haben das gestern angekündigt aus Sicht des Fraktionsvorstandes und das haben wir heute auch der Fraktion vorgeschlagen, dass wir an dieser Wahl nicht teilnehmen werden, sondern den Sitzungssaal dann verlassen werden. Das haben wir heute jetzt gerade auch beschlossen. Wir haben noch das ein oder andere zu klären, auch auf Bitten einzelner Abgeordneten, was das am Ende auch bedeutet, rein juristisch. Aber die Fraktion hat sich heute so verständigt.
1: AfD-Spitzenkandidat Ulrich Siegmund hatte ja angekündigt, im Dezember nur im ersten Wahlgang anzutreten und damit indirekt mit Neuwahlen gedroht. Er bleibe bei diesen Plänen, so Siegmund heute im Magdeburger Landtag.
3: Bei der CDU herrscht die maximale Verzweiflung, ja, vor einer besseren politischen Zukunft in diesem Land, offenbar ohne eine CDU. Und demzufolge kommt man da auf solche seltsamen Ideen. Ich höre aktuell unterschiedliche Stimmen aus der CDU zu diesem Vorschlag. Ich meine, was die Wähler davon halten, das kann man auch wunderbar in den Kommentaren überall nachlesen. Das versteht niemand, was das soll. Auch in Respektlosigkeit natürlich dem Wählerwillen gegenüber. Demzufolge bin ich mal gespannt, ob das im Dezember wirklich noch so ist, was hier aktuell diskutiert wird.
1: Offenbar setzt Siegmund auf einen Stimmungswechsel nach dem CDU-Landesparteitag Anfang Dezember. Tatsächlich braucht die AfD mindestens 3 Stimmen von anderen Parteien, um im ersten Wahlgang mit absoluter Mehrheit gewählt zu werden. Linke, Grüne und SPD haben das ausgeschlossen. Und auch das BSW hat ja angekündigt, den Ministerpräsidenten nicht wählen zu wollen. Allerdings, an Neuwahlen hat wohl derzeit in Magdeburg wirklich niemand ein Interesse.
0: Gehen, damit ein anderer nicht kommt. Das ist also vielleicht das neue Motto der CDU in Sachsen-Anhalt. Die Zusammenfassung war das von Uli Wittstock hier bei den Themen des Tages. 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

0: Vorsicht, wenn die Krankenkasse anruft. Im Moment läuft nämlich eine neue Betrugsmasche, die ist ziemlich krass. Da ruft nämlich ein vermeintlicher Mitarbeiter einer Krankenkasse an und der erklärt dann, man hätte als Patient noch Leistungen übrig und wenn die nicht genutzt werden, dann gibt es sogar eine Prämie und eigentlich müsse man dafür nur ganz kurz die Bankdaten abgleichen. Unser Thema jetzt in MDR Jump, Themen des Tages. Eine Stunde lang versorgen wir euch wie jeden Tag ab 19 Uhr mit allem, was heute wichtig ist und dazu einen schönen guten Tag an Emil Penkow, der ist Chefermittler der KKH, das ist die Kaufmännische Krankenkasse.
1: Ja, hallo, guten Tag.
0: Herr Penkow, wie sieht ein typischer Betrugsanruf von so einer vermeintlichen Krankenkasse aus?
1: All den Fällen ist gemeinsam, dass letzten Endes Sozial-, Gesundheitsdaten und auch Bankdaten abgefragt werden von den Versicherten. Und genau daraus haben es dann die Betrüger in der Regel mitunter abgesehen. Also bloß nicht solche Daten herausgeben.
0: Aber wie kommen die Betrüger dann an mein Geld ran?
1: Je nachdem, was das für Leistungen sind, ist es dann so, dass dann der Betrüger sagt, ja, lieber Versicherter, ich kann das für dich alles aus einer Hand regeln. Du brauchst dich um nichts zu kümmern. Dafür brauche ich nur ein paar Daten von dir. Dann kann ich die Anträge für dich ausfüllen und bei der Kranken- oder Pflegekasse einreichen. Dann würde dann ein solcher Betrüger solche Anträge ausfüllen und die zum Beispiel bei der Pflegekasse einreichen und sagen, so liebe Pflegekasse, guck mal, ich handle doch für den Versicherten und du kannst aber das Geld direkt auf mein Bankkonto überweisen, denn der Versicherte hat seine Ansprüche mir gegenüber abgetreten. Also dann kriegt das der Versicherte gar nicht erst mit, dass sozusagen an ihm vorbeigezahlt wurde. Spätestens dann, wenn er wirklich die Leistung braucht und bei der Pflegekasse nachhakt, sagt die Pflegekasse, welche Leistungen? Du hast sie doch schon längst verbraucht.
0: Also Wahnsinn. Es gibt sozusagen Leistungen, auf die ich sogar ein Anrecht hätte, aber die werden dann für mich abgerufen und dann habe ich sie sozusagen nicht mehr für mich. Wie kann ich denn so einen Betrug erkennen? Gibt es da einen Trick, wo ich sagen kann, okay, darauf muss man achten?
1: Ja, und zwar, wenn ein Anruf kommt und der Anrufer sagt, ich biete dir irgendeine Pflegeleistung an, irgendeine Pflegebox, dann ist es eigentlich schon unzulässig. Also das ist schon das Erste. Das Nächste ist, oftmals haben die Anrufer gar nicht alle Daten parat. Also die wissen ja zum Beispiel, wie der Versicherte heißt, vielleicht sogar noch, dass er pflegebedürftig ist. Aber die wissen gar nicht, was ein Pflegegrad er eigentlich hat. Und das versuchen die dann auch im Gespräch alles herauszulocken. Und Bankdaten. Kassen fragen in der Regel keine Bankdaten ab. Also wenn irgendein Anrufer irgendeinen Vorwand vorschiebt, um Bankdaten zu erfragen, auf keinen Fall. Das sind keine Kassenmitarbeiter.
0: Und da sagen sie am Telefon, am besten gar nichts preisgeben und im Zweifel selber die eigene Krankenkasse anrufen und fragen, ob das so eine Richtigkeit hat. Vielen Dank, dass Sie sich die Zeit genommen haben, Emil Penkow, Chefermittler der KKH.
1: Danke auch.
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7: Schönen Dienstagabend, es ist gleich 7:30. Ihr hört die Themen des Tages bei MDR Jump. Und das neueste Update mit den Nachrichten zur halben Stunde, das gibt's jetzt von Anne Krambeer.
8: In Griechenland werden schwere Unwetter, Sturm, Starkregen und Hagel erwartet. Das Bürgerschutzministerium hat für einige Regionen Alarm-SMS versendet, darunter für die Inseln Euböe, Kreta und Samos. Vielerorts bleiben morgen die Schulen geschlossen, auch der Fährverkehr sei erheblich beeinträchtigt. Störungen im Flugverkehr gebe es bisher aber nicht. Nach der Gewehrattacke eines 14-Jährigen in einer Schule in Südfrankreich hat die Antiterror-Staatsanwaltschaft die Ermittlungen übernommen. Nach Angaben der Behörde gibt es Hinweise, dass der Jugendliche zur sogenannten True Crime Community gehört. Deren Mitglieder verherrlichten im Internet Amokläufer und Serienmörder und riefen zu extremer Gewalt auf. Der Thüringer Extremsportler Guido Kunze hat in New York einen Weltrekord aufgestellt. Wie der Mühlhäuser dem MDR sagte, ist er den Rundkurs im Central Park 42 Mal mit dem Mountainbike gefahren. Dabei habe er rund 4.300 Höhenmeter bewältigt. Der bisherige Rekord lag bei 38 Runden.
7: Und jetzt gemeinsam der Blick auf die Straßen. A9 Richtung Berlin zwischen Dreußig und Naumburg. Da gibt's Stau wegen Markierungsarbeiten. Plant da bitte 10 Minuten mehr ein. Dann sind nach Unfällen gesperrt einmal die B95, Annaberger Straße zwischen Kühberg und Bärenstein und auch im Landkreis Sächsische Schweiz Osterzgebirge die Straße zwischen Tarant und Krumbach. Und in Leipzig ist heute Abend Champions League Spiel zwischen RB Leipzig und PSV Eindhoven. Und da kann es bis Mitternacht zu Behinderungen kommen und auch zu Sperrungen. Und deswegen staut sich es auch jetzt schon einmal in der Brandenburger Straße bis hin zum Willy-Brandt-Platz. 15 Minuten dauert es hier länger. Und einmal in der Humboldt-Straße und Waldstraße. Hier dauert es 20 Minuten mehr. Und gesperrt sind unter anderem der Randstädter Steinweg und die Jahnallee zwischen Tröndlingring und Waldplatz. Es wird auch noch geblitzt. Und zwar auf der B7, Ortsumfahrung Mönchenholzhausen Richtung Weimar. Dann haben wir einen Blitzer auf der B87 am Abzweig Gräfendorf Richtung Mogrena. In Dresden stehen sie in der Hansastraße, hier statt einwärts. In Erfurt, in der Bischlebener Straße statt auswärts. In Halle haben wir einen in der Wolfgang-Borchert-Straße Richtung Hettstädter Straße. In Jena, in der Eisenberger Straße statt auswärts. Und dann noch einen in Sambach in Richtung Hollenbach. Wenn ihr noch was gesehen habt, Staus oder Blitzer, ruft uns sehr gerne an, kostenfrei. Die Nummer ist wie immer 0800 123 2340. Permanent kalte Zehen, Schmuddelwetter. Hallo Herbst! Und genau so gestaltet sich das Wetter auch genau jetzt in diesem Moment im Osten von Sachsen. Da ist es noch am ehesten aufgelockert, aber vor allem in Sachsen-Anhalt und Thüringen gibt es hier und da leichten Regen und der zieht auch so langsam Richtung Osten, Richtung Sachsen. Und heute Nacht zieht dann von Westen nach Osten der Regen so komplett einmal durch. Danach lockert es erstmal auf, bevor wir dann ein bisschen Nebel bekommen. Die Tiefstwerte heute Nacht 11 bis 7 Grad und morgen dann erstmal dicke Wolken, bisschen Regen auch und dann wieder so ein Sonnen-Wolken-Mix, ein bisschen so wie heute, immer mal auch ein bisschen Regen möglich. Also einfach richtig Herbst. Höchstwerte morgen 14 bis 18 Grad.
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7: So ist es. Und stellt euch mal vor, ihr seid gerade fertig mit der Ausbildung. Es soll jetzt so richtig losgehen. Endlich Geld verdienen. Und dann hagelt's erstmal Absagen. Wir starten rein in die zweite Hälfte der Themen des Tages. Wir halten euch wie jeden Abend hier bei MDR Jump auf dem Laufenden. Und gleich geht's hier um Berufsanfänger. Und die Schwierigkeiten, trotz Fachkräftemangel, muss man ja sagen, einen Job zu finden. Aber es gibt auch einige Dinge, die gut laufen. Unser nächstes Thema gleich hier bei MDR Jump bei den Themen des Tages.

0: Berufseinsteiger in Deutschland, die finden immer schwieriger einen Job. Bei den jungen Akademikern ist das schon eine ganze Weile so, weil auf dem Arbeitsmarkt eben vor allem Fachkräfte mit einer Berufsausbildung gesucht werden. Aber auch junge Menschen mit Berufsausbildung finden nicht automatisch sofort einen Job. Und das, obwohl der Bedarf ja eigentlich sehr groß ist. Die Frage ist jetzt, warum ist das so? Und das ist unser Thema jetzt bei den Themen des Tages, eurem Tagesupdate bei MDR Jump. Und darüber habe ich mit Dirk Baumbach gesprochen. Das ist der Vorsitzende des Berufsschullehrerverbandes in Sachsen. Herr Baumbach, bevor wir zu den positiven Dingen kommen, was sind denn die Gründe dafür, dass einige Berufseinsteiger keinen Job finden?
1: Ja, der eine Aspekt ist der, dass die Jugendlichen, die wir ausbilden, nicht immer einen Schulabschluss haben. Zum einen. Und der zweite Punkt ist, dass die Sprachkompetenz nicht da ist. Also wir haben Sprachkompetenzdefizite, wir haben in Mathematik und wir haben auch in der Lernbereitschaft und Kommunikationsfähigkeit. Nicht bei allen, aber viele Jugendliche haben da nicht die notwendigen Basiskompetenzen. Und das ist eben das Dilemma der ganzen Geschichte, dass an der Berufsbildung zwar gut funktioniert für alle, die einen beruflichen Partner dahinter haben, aber für Jugendliche ohne Schulabschluss, die erst in Vorbereitungsklassen deutlich schwieriger unterwegs sind.
0: Okay, ich nehme mit. Sprache, fehlender Schulabschluss, Lernbereitschaft, das sind die größten Probleme. Aber was ist denn mit der hochgelobten dualen Ausbildung? So ein bisschen haben Sie es schon angesprochen. Ist es damit auch so schwer, dann einen Job im Nachhinein zu finden?
1: Nur eingeschränkt kann man es bestätigen, denn Berufsschüler, die eine duale Ausbildung erfolgreich abgeschlossen haben, haben in Sachsen und Deutschland weiterhin sehr gute Chancen auf dem Arbeitsmarkt. Und viele Betriebe suchen ja auch händeringend nach qualifizierten Fachkräften.
0: Also das klingt nach einem klaren Ja zum dualen System.
1: Die duale Ausbildung ist ein Erfolgsschlager, den wir in Deutschland mitunter viel zu wenig vermarkten. Ich kenne andere Länder, Italien beispielsweise, die haben in Deutschland nachgeschaut, haben sich das System zeigen und erklären lassen, wie man es schaffen kann, ich sage mal nur 7,5% Jugendarbeitslosigkeit zu haben, anstatt weit über 10.
0: Ja, spannend erstmal. Also jetzt haben wir die ganze Zeit über Ausbildungssystem geredet. Was ist denn mit den Firmen und den Unternehmen? Was müssten die tun, um auch mitzuhelfen?
1: Die Ausbildung muss man als Investition verstehen. Und dieser Appell sei ausdrücklich an die Unternehmen gerichtet. Denn Unternehmen sollten Ausbildung und Einarbeitung wieder stärker als wirklich langfristige Investition betrachten. Nun, Fachkräfte entstehen nicht durch Stellenanzeigen auf Werbeplakaten, wie man sie mitunter an Bushaltestellen finden, sondern durch gute Bildung und vor allem erfolgreiche Ausbildung.
0: Also da, wo das Ausbildungssystem dual ist, funktioniert es sehr gut mit dem anschließenden Job. Zu den aktuellen Problemen bei jungen Berufseinsteigern, die eben keinen Job finden. Hier bei den MDR Jump Themen des Tages war das Dirk Baumbach, Vorsitzender des Berufsschullehrerverbandes Sachsen. Vielen Dank.

0: Ihr wisst ja, wir versorgen euch bei den Themen des Tages jeden Abend mit den Dingen, die heute wichtig sind. Und in Leipzig, da ist heute für viele wirklich nur eins wichtig, und zwar gewinnen. Weil wenn es heute nichts wird gegen Eindhoven, dann wird es mal so richtig schwer, weil die nächsten Mannschaften, die kommen in der Champions League, die heißen unter anderem Manchester City, und da musste man dann mal so richtig einen raushauen. Also der RB muss heute ran, und eigentlich müsste man doch das Selbstbewusstsein auch getankt haben. Am Wochenende in der Bundesliga, da gab es nämlich einen unfassbaren Sieg gegen Frankfurt, 6:0. Die Daumen sind gedrückt, vielleicht klappt es ja heute, der erste Champions League Sieg, und das dann gleich zu Hause. Ganz viel Spaß dabei, und wisst ihr, wer euch ganz sicher auf dem Laufenden hält? Mein Kollege Markus Barsch bei der MDR Jump Pop, die Abendshow. An den gebe ich jetzt nämlich ab. Schönen Abend, passt ihr gut auf euch auf, und bis bald.
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6: Um 20 Uhr mit Anne Krambeer. Grüne und SPD in Berlin haben die Sondierungsgespräche zur Regierungsbildung mit dem Wahlsieger Linke unterbrochen. Beide Parteien teilten am Abend mit, dass zunächst geprüft werde, ob die Verabredung zum Umgang mit Antisemitismus noch gelte. Zuvor hatte die Linke Vanessa Emde in die Abgeordnetenhausfraktion aufgenommen. Die Politikerin wird wegen mutmaßlicher israelfeindlicher Äußerungen kritisiert. SPD und Grüne hatten Emdes Fraktionsmitgliedschaft als Hindernis für Sondierungsgespräche bezeichnet. Abgesprochen gewesen sei ihr Ausschluss. Der SPD-Politiker Alexander Schweizer ist zum neuen Bundesminister für Arbeit und Soziales ernannt worden. Schweizer erhielt von Bundespräsident Frank-Walter Steinmeier seine Ernennungsurkunde. Die Vereidigung folgt morgen im Bundestag. Schweizer versprach, die Rentenreform rasch auf den Weg zu bringen. Er machte jedoch deutlich, dass er noch Klärungsbedarf sieht. Zuvor hatte Kanzler Friedrich Merz erklärt, dass er am Aus für die abschlagsfreie Frührente festhält. Die AfD-Spitze hat der CDU-Fraktion in Sachsen-Anhalt fehlende Courage vorgeworfen. AfD-Vorsitzender Tino Chrupalla sagte, die CDU verstecke sich, weil sie Angst vor Wahlen habe. Das sei nichts anderes als eine Kapitulation. Die CDU-Fraktion hatte zuvor mit großer Mehrheit beschlossen, bei der Ministerpräsidentenwahl im Magdeburger Landtag den Saal zu verlassen. AfD-Fraktionschef Ulrich Siegmund will sich im Dezember zur Wahl stellen. Dafür braucht er 3 Stimmen aus anderen Fraktionen. Die US-Botschafterin in Griechenland, Kimberly Guilfoyle, muss ihren Posten räumen. Wie das Weiße Haus bestätigte, wurde sie zum Rücktritt aufgefordert. Zudem hatte das Wall Street Journal Nachrichten veröffentlicht, die belegen sollten, dass Guilfoyle einem Spender 100.000 Euro gebeten haben soll. Der Spender habe im Gegenzug Kontakt zur US-Regierung haben wollen. Guilfoyle bestreitet die Echtheit der Nachrichten. Sie war einst Verlobte des ältesten Sohnes von Präsident Donald Trump. Die EU-Datenschutzbehörde hat vor heimlichen Film- und Tonaufnahmen mit sogenannten Smart Glasses gewarnt. Behördenchefin Anu Talus sagte, die Brillen sehen aus wie gewöhnliche Sehhilfen, seien aber mit dem Internet verbunden. Es müsse klar erkennbar sein, wenn jemand damit filme oder fotografiere. Talus schlug ein blinkendes Licht oder ein Warnsignal vor, um andere Menschen auf die Brille aufmerksam zu machen. Das waren die Nachrichten. Zum Wetter. In der Nacht zeitweise Regen, 11 bis 7 Grad. Morgen heiter bis wolkig, wenige Schauer, 14 bis 18 Grad. Am Donnerstag nach Nebel locker bewölkt und trocken. Die Temperaturen 14 bis 18 Grad. Es ist 20 Uhr.
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7: Die B95 Annaberger Straße ist zwischen Kühberg und Bärenstein nach einem Unfall gesperrt. Im Landkreis Sächsische Schweiz-Osterzgebirge ist die Straße zwischen Tharandt und Grumbach nach einem Unfall gesperrt. In Leipzig kommt es wegen des Champions-League-Spiels zwischen RB Leipzig und PSV Eindhoven bis Mitternacht zu Behinderungen und Sperrungen. Aktuell Stau in der Brandenburger Straße bis Willy-Brandt-Platz plus 15 Minuten. In der Humboldtstraße und in der Waldstraße plus 20 Minuten gesperrt sind unter anderem der Rannstädter Steinweg und die Janallee zwischen Tröndlinring und Waldplatz.
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8: Mit Markus Barsch, schön, dass ihr da seid. Ray Dalton fängt an. Blood Running.
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0: Es ist 7:45. Hallo, hier ist Bob, eure Abendshow. Was wird der nächste große Serienhit? Was wird der nächste große Serienhit? Was wird er? Was wird er? Das ist ja eine der Fragen auf der MIPCOM, ne? Der großen Streaming-Entertainment-Messe, die gerade in Cannes läuft. Da treffen sich halt Produzenten und Serienmacher, Studios und die großen Streaming-Anbieter. Und es wird immer drauf geschaut, was alles so gerade in der Mache ist. Teilweise gibt es ja noch nicht mal Trailer, aber wir haben unsere ARD-Pop-Serien-Checkerin Theresa Itzinger. Theresa, eine der neuen Serien heißt Honey. Die klingt spannend und spielt in Deutschland.
1: In Ost-Berlin, um genau zu sein, genau 1982, da geht es um Martha Schmidt, die als MI6-Agentin unter falscher Identität arbeitet. Sie gerät zwischen einen Stasi-Offizier und einen CIA-Agenten, woraus sich wohl auch eine Love-Story entwickelt. Die Serie soll eine düster, humorvolle, kalter Krieg-Thriller-Serie sein, so heißt es. Da spielt auch ein deutscher Schauspieler mit, nämlich Janis Niewöhner. Und es ist eine Produktion von BBC und ZDF.
0: Okay, Honey steht hiermit auf der Liste. Und dann um Queen oder Königin Silvia soll es auch gehen in einer Zukunft, haben wir gesehen. Reden wir hier von der schwedischen Königin?
1: Eben die. Somit ist auch das eine teilweise deutsche Produktion. Es geht um die verbotene Liebesgeschichte zwischen Silvia, damals eine Hostess bei den Olympischen Spielen in München 72, und Karl dem 16. Gustav von Schweden. Das wird also vermutlich so eine Art The Crown.
0: Von der Olympia-Hostess zur Königin. Was für eine Geschichte. Wahre Geschichte. Und was haben die großen Streaming-Anbieter sonst so in der Mache für nächstes Jahr? Mal abgesehen natürlich von der großen Harry-Potter-Serie, über die ja alle reden.
1: Also es wird wieder mal ein Jahr neuer Staffeln. Die Zombie-Serie The Last of Us kehrt mit Staffel 3 zurück, die ist auch wirklich großartig. Die Hotel-Anthology The White Lotus kommt mit Staffel 4 zurück, beides bei HBO Max. Mhm. Und neue Videospielverfilmungen werden auch heiß erwartet, wie Assassin's Creed von Netflix und Tomb Raider auf Prime Video.
0: Okay, unsere Serien-Checkerin Theresa Itzinger, vielen Dank. Also wenn ihr gerade so eine Phase habt, wo euch keine Serie so richtig packt, habt ihr gehört, das wird doch wieder...
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0: It's a classic. We call it a classic, oder?
1: In Deep auch mal wieder gut. In eurer Abendshow, last night the DJ saved my life. Wo wir gerade so schön mit dem Fuß wippen. Hallo, hier ist eure Abendshow. Wir haben immer das Auge auf coolem Neuen. Jetzt kommt was ganz Tolles. Die Hintergrundgeschichte, habt ihr schon mal was von Manifestieren gehört? Ne? Die, die dran glauben, denken ja, wenn man was nur oft genug laut ausspricht, sich vorstellt und quasi ins Universum genau schickt, dann passiert das auch. Sehr vereinfacht gesagt. Troy Sivan, unser Kumpel, der Troy, der versucht es auch. Kennt ihr von den Hits hier, ne? Hier, I'm So Tired, hat er zusammen gemacht mit Lauf aus New York City. Oder hier, Youth. Ach, der Troy. Er hat auf seinem neuen Album einen Song drauf, der heißt FF. Also, und er selbst sagt darüber, das ist ein Love-Song an einen Mann, den ich noch gar nicht kenne. Es geht darum, wie einsam es ist, jemanden zu lieben, der noch gar nicht da ist. Der ganze Song ist ein großer Wunsch. Hä? Troy, warum dann FF? Also wenn man so ein bisschen googelt, FF heißt in der Regel Fast Forward. Also schnell vorspulen. In Troys Fall ist es wohl der Zeitpunkt, der dann bitte kommt, ganz schnell vorgespult, wenn diese eine Person dann endlich mal da ist, oder? Machen wir? Machen wir. Troy Sivan, FF. Das wird hinten so toll, fett, ausproduziert. Ihr schwebt gleich davon. Viel Spaß.

0: Verrückt, oder? Troye Sivan. FF. Neu in eurer Abendshow.
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2: Heute Nacht ziehen die dichten Wolken samt Regen und Niesel südostwärts. Aus Nordwesten lockert es auf, Nebelfelder machen sich in der Mitte breit. Dazu gibt es 11 Grad im Erzgebirge und 21 Grad am Kaiserstuhl.
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3: Im Landkreis Harz zwischen Dreiannenhohne und Elbingerode in Höhe Drängetal Behinderungen am Bahnübergang. Hier schließt die Schranke nicht richtig. Im Landkreis Sächsische Schweiz-Osterzgebirge ist die Straße zwischen Tarant und Grumbach nach einem Unfall gesperrt. In Rositz ist die Werksallee in beiden Richtungen nach einem Unfall gesperrt. In Leipzig kommt es wegen des Champions-League-Spiels zwischen RB Leipzig und PSV Eindhoven bis Mitternacht zu Behinderungen und Sperrungen. Gesperrt sind unter anderem der Randstädter Steinweg und die Janallee zwischen Tröntlen Ring und Waldplatz. Auf der A4 Dresden-Frankfurt wird zwischen Stadtroda und Jenatzentrum die Fahrbahn Richtung Frankfurt erneuert. Bis voraussichtlich Dezember wird der gesamte Verkehr mit je 2 Fahrspuren pro Richtung auf der Richtungsfahrbahn Dresden geführt.
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0: Hallo, hier ist Pop, eure Abendshow. Dienstagabend, Sportabend, Fußballabend. In 20 Minuten geht's weiter. In der Champions League, ne? Zweiter Spieltag. Leipzig hat die PSV Eindhoven aus den Niederlanden zu Gast. Die Bayern spielen in Norwegen bei Viking Stavanger. Und die ortsansässigen Wikinger, die haben vielleicht einen ganz kleinen Standortvorteil. Gemein, nicht nur, dass die eben so 11 Grad und Regen eventuell unter Umständen vielleicht ein bisschen mehr gewohnt sind als die Bayern, sondern auch, weil die schon seit Ewigkeiten da auf Kunstrasen spielen. Die Bayern ja eher nicht so, beziehungsweise fast nie, wir haben mal nachgeguckt, erst zwei, seht ihr meine Finger? Zwei Pflichtspiele haben die Bayern auf Kunstrasen gespielt in ihrem Leben. Fragen wir doch mal einen, der sich auskennt. Jonas Fischer vom SV Sillenbuch in Stuggi. Die spielen in der Kreisliga, in BW und eben auch auf Kunstrasen. Was ist denn überhaupt das Problem, wenn der Rasen kein echter ist?
1: Ja, ich glaube einfach, dass so ein bisschen anderes Verhalten ist, wie man sich darauf einstellen muss. Also klar, das Schuhwerk muss man erstmal ein bisschen anpassen. Ich denke auch so das Verhalten vom Ball einfach, wie er auf dem Platz läuft. Und auch wenn jetzt hohe Bälle kommen und der Ball springt, das ist auch nochmal ein ganz anderes Gefühl, wie man sich darauf einstellen muss, wie der Ball da hüpft, wie er sich einfach anpasst an den Platz.
0: Wer jetzt zuhört und denkt, verflixt, wir haben ja übernächste Woche auch ein Pflichtspiel auf Kunstrasen zum ersten Mal. Was kannst du den Profis mitgeben an Insider-Tipps?
1: Mein erster Tipp wäre, vor dem Spiel ein bisschen zu gucken, was brauche ich für ein passendes Schuhwerk. Nicht, dass man dann irgendwie wegrutscht oder leicht umknickt. Zweiter Linie hätte ich mal geguckt, dass man ein bisschen schaut, wie der Ball läuft. Also wie stark muss ich den Ball treffen, dass er zu meinem Mitspieler kommt. Und auch, wenn hohe Bälle kommen, wie weit hüpft der Ball nach oben, wie muss ich den Ball einschätzen. Und genau das wären so meine Tipps für die Profis heute Abend und auch für die Dortmunder morgen.
0: Danke. Wir hoffen mal, die Platzbegehung war heute ein bisschen ausführlicher, ne, beim FC Bayern. Anschluss ist um 21 Uhr, auch in Leipzig. Und wenn ein Tor fällt, dann hört es natürlich hier in eurer Abendshow. 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

Noah Kahan, The Great Divide, ist immer noch ein verflixt gutes Song. 10 vor 9 ist es. Hallo, hier ist Pop, eure Abendshow am Dienstag. Wir hoffen, es geht allen gut. Eben haben wir ein bisschen geredet darüber, was für Serien uns denn so 2027 erfreuen könnten. Und da haben wir gesprochen mit unserer Seriencheckerin, Theresa. Sie sagte, ja, da kommt was. Das heißt Queen Sylvia. So ein bisschen das Leben von Sylvia, geborene Sommerlatt, die ja, wie Theresa eben erzählt hat, 1972 in München war sie Olympia-Hostess, so hieß das. Lernte den König von Schweden kennen und wurde Königin von Schweden. Was für eine Geschichte. Die Klatschblätter der Welt haben wahrscheinlich sich zu Tode geschrieben, oder? Das ist ein... Da kann man Storys draus machen, jahrelang. Haben die gemacht. Und hier schreibt gerade, wir sind ja immer erreichbar für euch, 07221 2011. Und jetzt kommt's. Sven Reinmuth. Sven, hörst du zu? Sven Reinmuth schreibt, mein Dad war 1971, also ein Jahr vor den Olympischen Spielen, der letzte Boyfriend von Sylvia Sommerlath, die dann Königin von Schweden wurde. Sven, wenn du zuhörst, du schickst sofort ein Bild, wenn du eins hast, wo dein Vater neben Sylvia Sommerlath zu sehen ist. Aber weh, du baust das mit der KI oder so, oder? Das wollen wir sehen. Also rufe dich an, wir kommen vorbei.

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1: Um 21 Uhr mit Anne Kramwehr. Die Missbrauchsbeauftragte des Bundes, Kerstin Klaus, sieht Nachholbedarf beim Schutz von Kindern und Jugendlichen. In ihrem heute vorgelegten Bericht fordert sie unter anderem Sachsen und Sachsen-Anhalt auf, bessere Konzepte zu entwickeln. Schulen müssten zu Schutzstrategien gegen sexualisierter Gewalt verpflichtet werden. In dem Bericht heißt es, die Zahl betroffener Kinder und Jugendlicher sei weiter hoch. Laut der aktuellen Kriminalstatistik gab es im vergangenen Jahr mehr als 17.000 Fälle sexuellen Kindesmissbrauchs, fast 800 mehr als 2024. Grüne und SPD in Berlin haben die Sondierungsgespräche zur Regierungsbildung mit dem Wahlsieger Linke unterbrochen. Beide Parteien teilten am Abend mit, dass zunächst geprüft werde, ob die Verabredung zum Umgang mit Antisemitismus noch gelte. Zuvor hatte die Linke Vanessa Emde in die Abgeordnetenhausfraktion aufgenommen. Die Politikerin wird wegen mutmaßlicher israelfeindlicher Äußerungen kritisiert. SPD und Grüne hatten Emdes Fraktionsmitgliedschaft als Hindernis für Sondierungsgespräche bezeichnet. Abgesprochen gewesen sei ihr Ausschluss. Der SPD-Politiker Alexander Schweitzer wird zum neuen Bundesminister für Arbeit und Soziales ernannt worden. Schweitzer erhielt von Bundespräsident Frank-Walter Steinmeier seine Ernennungsurkunde. Die Vereidigung folgt morgen im Bundestag. Schweitzer versprach, die Rentenreform rasch auf den Weg zu bringen. Er machte jedoch deutlich, dass er noch Klärungsbedarf sieht. Zuvor hatte Kanzler Friedrich Merz erklärt, dass er am Aus für die abschlagsfreie Frührente festhält. Die AfD-Spitze hat der CDU-Fraktion in Sachsen-Anhalt fehlende Courage vorgeworfen. Der AfD-Vorsitzende Tino Chrupalla sagte, die CDU verstecke sich aus Angst vor Wahlen. Das sei eine Kapitulation. Die CDU-Fraktion hatte zuvor mit großer Mehrheit beschlossen, bei der Ministerpräsidentenwahl im Magdeburger Landtag den Saal zu verlassen. AfD-Fraktionschef Ulrich Siegmund will sich im Dezember zur Wahl stellen. Dafür braucht er 3 Stimmen aus anderen Fraktionen. Papst Leo XIV. Hat nach offiziellen Angaben des Vatikans eine Operation an der Lunge gut überstanden. Ein Sprecher teilte am Abend mit, bei dem Eingriff sei ein Knoten erfolgreich entfernt worden. Der 71-Jährige sei bereits in sein Zimmer in der Gemelli-Klinik in Rom zurückgekehrt. Weitere Einzelheiten werden zunächst nicht genannt. Unklar blieb auch, um welche Art von Knoten es sich handelte. Das waren die Nachrichten. Zum Wetter. In der Nacht zeitweise Regen bei 11 bis 7 Grad, morgen heiter bis wolkig, wenige Schauer 14 bis 18 Grad. Am Donnerstag nach Nebel locker bewölkt und trocken 14 bis 18 Grad. Es ist 21.
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2: A72 Richtung Leipzig zwischen Zwickau West und Zwickau Ost Behinderung nach einem Unfall im Baustellenbereich. In Weixdorf ist der Bahnübergang in der Königsbrücker Landstraße wegen Bauarbeiten bis Donnerstag ca. 6 Uhr gesperrt. Im Landkreis Sächsische Schweiz-Ost-Erzgebirge ist die Straße zwischen Tharandt und Grumbach nach einem Unfall gesperrt. In Leipzig kommt es wegen des Champions League-Spiels zwischen RB Leipzig und PSV Eindhoven bis Mitternacht zu Behinderungen und Sperrungen. Gesperrt sind unter anderem der Randstädter Steinweg und die Janallee zwischen Tröntlenring und Waldplatz.
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3: Mit Markus Barsch, hallo, schön, dass ihr da seid. Ihr verpasst hier nichts. Wir haben natürlich die Liga-Phase am zweiten Spieltag in der Champions League für euch im Blick. Leipzig hatte die PSV Eindhoven aus den Niederlanden zu Gast und die Bayern spielen in Norwegen bei Viking Stavanger. Und soeben hören wir, es steht nach 3 Minuten 1-0 für Viking Stavanger. Kann aber sein, dass das vom Videoschiedsrichter noch angeguckt wird, aber wir wollten es euch mal mitteilen. PS, gibt es eventuell gleich ein Quiz?
4: Oh ja!
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10 nach 9 ist es. Hallo. Hier ist Pop, eure Abendshow. Hallo Deutschland. Schön, dass ihr da seid. Die gemeinsame Abendshow in der ARD von Bremen 4, HR3, MDR Jump, NDR 2, RBB 888, SR 1 und WDR 2. Lustig. Normalerweise flutscht es besser, auswendig her sagen. Aber heute ist mein Hirn ein bisschen eingerostet. Hallo, hier ist SWR 3 für euch. Ne, wir machen das aus dem ganz unteren Linkseck in der Republik für euch. Schön, dass wir da sein dürfen bei euch im Wohnzimmer. Wir wollen euch was schenken, aber beziehungsweise ist natürlich völlig euphemistisch dargestellt. Ihr müsst es euch sauer verdienen. Wir machen ein spontanes Schnellstquiz. Gucken mal, was der allwissende Abendshow-Kalender so hergibt für ein Goodie für euch. Habt schon was gesehen eben? Guck mal, Montag. Das ist ein bisschen Geschichte fast schon. Mediengeschichte, Printmediengeschichte, aber manche erinnern sich vielleicht noch. Egal, wenn nicht, ist auch egal, wir können es alle spielen miteinander. Montag, 13. Oktober 1975. Die Welt an deutschen Kiosken und Zeitschriftenläden ist ab sofort eine andere. Für Kinder bis Jugendliche in Deutschland erscheint die erste Ausgabe von Yps. Yps, der Gag, ne? Das war nicht nur so ein DIN A4 Heftchen mit Comics drin, nee, da liegen immer so irgendwelche Dinge dabei. Das war auch eingeschweißt, dieses Heft. So Spielzeuge waren da dabei, die musste man erstmal zusammenbauen ganz oft, da hatte man schon mal zu tun. Und teilweise waren das Sachen, die die Welt noch nicht gesehen hat. Die nannten das Gimmick, Yps mit Gimmick. Viele jugendliche Menschen wurden plötzlich mit dem Begriff gegen ihren Willen Gimmick konfrontiert. Haben sich das für immer gemerkt. Aber es war ein Hit. Yps mit Gimmick war ein Hit für einige Jahre und dann ist es irgendwann verschwunden. Sofort anrufen. Wir machen das spontane Yps mit Gimmick Schnellstquiz. Auch wenn ihr noch nie in eurem Leben davon gehört habt, sofort anrufen und mitspielen. 07221 2011. Ich sag einfach, wir machen das spontane. Gab's dieses Gimmick im Yps wirklich oder vielleicht doch nicht? Wir lassen einfach unser Gehirn ein bisschen freischweifen. Ihr ahnt nicht, was da alles drin war. Das Spontane, gab's dieses Gimmick wirklich im Yps oder vielleicht doch nicht? Schnellstquiz 07221 2011. Direkt hier in der Abendshow nach Billy

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1: Am 13. Oktober, das ist für Kinder vor einigen Jahren ein ganz besonderer Montag, war das übrigens, weil da kam, Yps kam immer Montag. Heute vor vielen, vielen Jahren, vor, wie viel ist das her, wenn es heute 2026 ist und es war 1975. Das ist Mathe, das kann keiner. Ich glaube 51 Jahre, ist egal. Montag, 13. Oktober 1975, da kam Yps mit Gimmick in die Kioske, in die Zeitschriftenläden und die Kinder haben sich draufgestürzt und jahrelang immer dieses lustige Heftchen gekauft, wo irgendein Spielzeug dabei war. Ihr ahnt ja gar nicht, was da alles dabei war. Wir spielen das spontane Schnellstquiz mit Evelyn aus dem Bergischen Land, hinter Köln links, aus Bechen. Hallo Evelyn!
2: Hallo! Hallo Markus, grüße dich! Hallöchen!
1: Also, du erinnerst du dich dunkel an Yps?
2: Ja. Ich kenne Yps quasi in- und auswendig.
1: Okay, also alles klar. Ja, wir machen das spontan, da kann ja jeder jetzt mitlachen, weil da gab es ja Sachen, die gibt es ja gar nicht. Das gibt es ja alles gar nicht. Ich sage jetzt einfach irgendwelche Sachen und frag dich, gab es das als Gimmick oder habe ich mir das gerade ausgedacht?
2: Ja, ich bin mal gespannt.
1: Also, die Urzeitkrebse.
2: Die gab's
1: absolut. Das war so ein Pulver, das hast du in Wasser geschüttet und dann sind die zum Leben aufgewacht.
2: Das sah Training. Total schön aus auf dem Heft, weil dann sah das immer so aus, als gäbe es da noch irgendwelche Korallen
1: ja,
2: und dabei.
1: Es war total übertrieben auf dem Heft, egal. Das waren so Krebseier von einem saliden Krebs, hat man nachgeguckt und die kannst du einfach auch ohne Sauerstoff und kannst du einfach jahrelang aufheben, diese Eier, die sterben nicht. Und wenn du die in Wasser kippst, dann fangen die Dinge wieder an zu leben.
2: Ganz also schön wie, so ähnlich wie die Rose von Jericho, ne?
1: Oh, verstehe, alles klar.
2: Oha.
1: Schnell weiter, Markus. Gimmick, die Maschine, die eckige Eier macht. Gab's oder gab's nicht?
2: Nee.
1: Doch, die gab's. Das war so ein Viereck, so ein würfelförmiges Plastikteil. Du musstest ein Ei kochen, das pellen.
2: Ja.
1: Also, und dann musstest du, als wenn es noch heiß ist.
2: Das zusammengedrückt.
1: Genau, ja. Hast du das da reingespannt und am nächsten Morgen dann über den Kühlschrank und am nächsten Morgen warst du der King am Frühstückstisch. Ja, also mein Ei rollt ja nicht vom Toast, ja, Anfänger. Okay, Maschine eckige Eier macht.
2: Okay.
1: Hier, der zahme Ocelot. Gimmick, oder nicht?
2: Nee,
1: okay, das stimmt, habe ich mir ausgedacht, natürlich. Ocelot ist ja auch nicht
2: klingt
1: nett.
2: Aber gut. Klingt ja. Aber Ocelot ist, glaube ich, erst vor kurzem erfunden worden.
1: Ja, der Ocelot ist in mein Leben gekommen, ich weiß nicht warum. Hier, guck mal, die Springflöhe vom Mars.
2: Ja, die gab's.
1: Das sah so aus wie Pillen aus der Apotheke, so Retardkapseln, so längliche Bomben, ne? Und die waren so zweifarbig und da drin war aber eine Metallkugel und die hast du so auf die Hand getan und haben die ganz bescheuerte Figuren gefahren. Die sind rumgehüpft. Und du dachtest, das sind die Springflöhe vom Mars, was glaubst du denn? Ja, guck mal,
2: ja,
1: Gimmick,
2: absolut.
1: Gimmick, die Zeitmaschine im Hosentaschenformat.
2: Ja.
1: Nein, Zeitmaschinen. Doch. Nee, wenn es eine Zeitmaschine gegeben hätte, hätte ich das erfahren als Journalist.
2: Ach nee.
1: Ich möchte so gerne Zeitmaschine, am liebsten im Hosentaschenformat
2: aber,
1: haben.
2: Aber Moment mal, da befinden wir uns doch gerade, oder? In der Zeitmaschine.
1: Ja, das ist ein bisschen auch wie schön gesprochen von dir. Hier, guck mal, das um die Ecke Blasrohr.
2: Doch, das gab's.
1: Das gab's tatsächlich. Konntest du um die Ecke Leute
2: wie so
1: ausschalten. Mafiosi-mäßig,
2: ja,
1: einfach um die Ecke.
2: Von.
1: Und hier noch. Ein kleines Päckchen Antimaterie.
2: Nee.
1: Nein. Das hätte ich auch mitbekommen, oder? Hätten wir mitbekommen. Geht da nicht die Erde unter, die Welt unter, wenn Antimaterie irgendwo aufploppt?
2: Ich glaube, das hat irgendwas ganz, ganz Gravierendes.
1: Evelyn, du bist die Beste, du hast gewonnen. Bleib dran, wir schenken dir was.
2: Hervorragend, dankeschön.
3: In der Hand.

0: Halbe Stunde gespielt in der Champions League. RB Leipzig, PSV Eindhoven immer noch 0-0 und Viking Stavanger, FC Bayern München immer noch 1-0.
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0: Es ist 9:30.
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6: Heute Nacht ziehen die dichten Wolken samt Regen und Niesel südostwärts. Aus Nordwesten lockert es auf, Nebelfelder machen sich in der Mitte breit. Dazu gibt es 11 Grad im Erzgebirge und 21 Grad am Kaiserstuhl.
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7: Die B107 Pritzwalk-Gentin ist zwischen Wulkau und Schönfeld wegen Bergungsarbeiten gesperrt. Im Landkreis Sächsische Schweiz-Osterzgebirge ist die Straße zwischen Tharandt und Grumbach nach einem Unfall gesperrt. In Leipzig kommt es wegen des Champions-League-Spiels zwischen RB Leipzig und PSV Eindhoven bis Mitternacht zu Behinderungen und Sperrungen. Gesperrt sind unter anderem der Randstädter Steinweg und die Janerlee zwischen Tröntlenring und Waldplatz. Auf der A4 Dresden-Frankfurt wird zwischen Stadtroda und Jenatz-Entrum die Fahrbahn Richtung Frankfurt erneuert. Bis voraussichtlich Dezember wird der gesamte Verkehr mit je 2 Fahrspuren pro Richtung auf der Richtungsfahrbahn Dresden geführt.
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0: Oha. Viking Stavanger, FC Bayern 2:0.
1: Kurz vor Ende der ersten Halbzeit in der Champions League. Ligaphase, zweiter Spieltag. Tja, Bayern-Fans.
0: Ist ja noch nicht zu Ende, das Spiel.
1: Merkt man manchmal eigentlich, dass ich nicht der größte Bayern-Fan?
0: Ach, ist egal. Hallo, hier ist es Pop hier, eure Abendshow am Dienstag. Schön, dass ihr da seid. Es ist 21.42 Uhr und 13 Sekunden. Das ist eine Top-Zeit, 21.42 Uhr und 13 Sekunden für ein bisschen Philosophie. Alles, was den ganzen Tag eventuell gezwickt hat oder genervt hat oder Spielstände, die einen gerade ein bisschen schlecht draufkommen lassen. Ganz ruhig. Wir machen uns kurz für eine Minute völlig andere Gedanken, wechseln die Perspektive, gucken anders auf die Dinge. Und die kleinen Problemchen des Tages, die sind gleich weg für immer. Wir haben schon philosophiert über Sachen wie zum Beispiel, hey, war dem Erfinder der Notlüge der Frieden einfach wichtiger als die Wahrheit?
1: Deep.
0: Warum sind eigentlich ausgerechnet die Blauäugigen unter uns leichtgläubig?
1: Gemein, oder?
0: Und was macht nochmal die Security in der Nudelfabrik? Ah ja, die Pasta auf.
1: Der braucht ein bisschen.
0: 777 Trilliarden dieser kleinen Hirnaushänger stehen auch in der Barschen Philosophie-Galerie. Die ist auf popabend.de angedockt, gell? Genau da ist auch das philosophische Vorschlagsformular FFF. Und da hat Christoph aus Alzenau, liebe Grüße Christoph, geschrieben. Hallo Barschen. Wenn die Brille nicht mehr stark genug ist, hilft dann Klarsichtfolie.

Joy Dinalani, I miss the summer already. Was ist da los? Was? Julia, was? Julia guckt Fußball. Oh Gott, okay. Julia ist der größte Bayern-Fan der Welt und ist ein bisschen traurig, weil gerade ist Halbzeit bei Viking Stavanger, FC Bayern 2:0. Bei RB Leipzig, PSV Eindhoven wird noch gespielt 0:0. Hier ist Pop, eure Abendshow. Wir haben eben ein bisschen im Radio philosophiert, das ist immer so schön mit euch. Und da kommt immer ganz viel Zeug. Wir haben eben uns gefragt, zusammen mit Christoph aus Alzenau, wenn die Brille nicht mehr stark genug ist, hilft dann eventuell Klarsichtfolie? Ich kann nie mehr in meinem ganzen Leben Klarsichtfolie abrollen und da

0: Pizzedelis. Das ist ganz schön crazy. Welche grammatikalische Zeitform benutze ich, wenn ich viel zu viel gegessen habe und auf einen Schlag 5 Kilo mehr wiege? Ist es dann das Plus-Wamp-Effekt?
1: Plus-Wamp-Effekt.

Es ist 21.53 Uhr. Hier kommt noch was aus dem Verkehrszentrum. Die A38 Göttingen Richtung Halle ist jetzt zwischen Leinefelde-Worbis und Breiten-Worbis nach einem Unfall gesperrt. Und A8 München, damals ein 3-Kilometer-Stau, A8 München Richtung Stuttgart zwischen Märklingen und Hohenstadt. Fahrbahnerneuerung, da ist nur eine Spur frei. Jetzt 3 Kilometer Stau. Kommt gut und sicher bald an.

Yeah. Yeah. Der Udo. So, jetzt ist dann auch langsam Halbzeit mal bei der Champions League bei RB Leipzig. PSV Eindhoven immer noch 0-0. Nichts passiert in der ersten Hälfte.

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1: Um 22 Uhr mit Anne Krambeer. Die schwarz-rote Koalition hat ihren Streit über die Einführung einer Zuckersteuer beigelegt. Das berichten mehrere Medien übereinstimmend und berufen sich auf das Finanzministerium. Die Regierung habe sich auf eine Vorlage für die Kabinettssitzung morgen geeinigt. Der Kompromiss sehe eine Steuer für Getränke mit einem Zuckergehalt ab 5 Gramm je 100 Milliliter vor. Dafür würden 26 Cent Steuer pro Liter fällig. Ab 8 Gramm gelte ein Satz von 32 Cent. Ausnahmen solle es für kleinere Hersteller geben. Die Missbrauchsbeauftragte des Bundes, Kerstin Klaus, sieht Nachholbedarf beim Schutz von Kindern und Jugendlichen. In ihrem heute vorgelegten Bericht fordert sie unter anderem Sachsen und Sachsen-Anhalt auf, bessere Konzepte zu entwickeln. Schulen müssten zu Schutzstrategien gegen sexualisierte Gewalt verpflichtet werden. In dem Bericht heißt es, die Zahl betroffener Kinder und Jugendlicher sei weiter hoch. Laut der aktuellen Kriminalitätsstatistik gab es im vergangenen Jahr mehr als 17.000 Fälle sexuellen Kindesmissbrauchs, fast 800 mehr als 2024. Grüne und SPD in Berlin haben die Sondierungsgespräche zur Regierungsbildung mit dem Wahlsieger Linke unterbrochen. Beide Parteien teilten am Abend mit, dass zunächst geprüft werde, ob die Verabredung zum Umgang mit Antisemitismus noch gelte. Zuvor hatte die Linke Vanessa Emde in die Abgeordnetenhausfraktion aufgenommen. Die Politikerin wird wegen mutmaßlicher israelfeindlicher Äußerungen kritisiert. SPD und Grüne hatten Emdes Fraktionsmitgliedschaft als Hindernis für Sondierungsgespräche bezeichnet. Abgesprochen gewesen sei ihr Ausschluss. Der SPD-Politiker Alexander Schweizer ist zum neuen Bundesminister für Arbeit und Soziales ernannt worden. Schweizer erhielt von Bundespräsident Frank-Walter Steinmeier seine Ernennungsurkunde. Die Vereidigung folgt morgen im Bundestag. Schweizer versprach, die Rentenreform rasch auf den Weg zu bringen. Er sehe aber noch Klärungsbedarf. Papst Leo XIV. Hat nach offiziellen Angaben des Vatikans eine Operation an der Lunge gut überstanden. Ein Sprecher teilte am Abend mit, bei dem Eingriff sei ein Knoten erfolgreich entfernt worden. Der 71-Jährige sei bereits in sein Zimmer in der Gemelli-Klinik in Rom zurückgekehrt. Weitere Einzelheiten wurden zunächst nicht genannt. Unklar blieb auch, um welche Art von Knoten es sich handelte. Das waren die Nachrichten. Zum Wetter. In der Nacht zeitweise Regen, 11 bis 7 Grad, morgen heiter bis wolkig, wenige Schauer, 14 bis 18 Grad, am Montag die Temperaturen ebenfalls 14 bis 18 Grad.
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2: Die A38 Richtung Leipzig ist zwischen Breitenworbis und Bleicherode nach einem Unfall gesperrt. Die B107 Pritzwalk-Gentin ist zwischen Wulkau und Schönfeld wegen Bergungsarbeiten gesperrt. In Weixdorf ist der Bahnübergang in der Königsbrücker Landstraße wegen Bauarbeiten bis Donnerstag ca. 6 Uhr gesperrt. Im Landkreis Sächsische Schweiz-Osterzgebirge ist die Straße zwischen Tharandt und Grumbach nach einem Unfall gesperrt. In Leipzig kommt es wegen des Champions-League-Spiels zwischen RB Leipzig und PSV Eindhoven bis Mitternacht zu Behinderungen und Sperrungen. Gesperrt sind unter anderem der Randstädter Steinweg und die Janerlee zwischen Tröntlenring und Waldplatz.
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3: Mit Markus Barsch, hallo. Wir fangen an mit Mark Ember, Belong Together. Pling, ploing, so hübsch.
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0: 10 nach 10 ist es. Hallo, hier ist Pop. 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
1: Wir müssen immer Menschen sprechen. Die haben vielleicht einfach nur ein gutes Pokerface. Aber es gibt auch Menschen wie ihn hier. Habt ihr vielleicht heute mitbekommen? Ein Mann aus Mexiko hat versucht, über 30 Giftschlangen und 55 seltene Echsen nach Deutschland zu schmuggeln. Die hat er alle in irgendwelchen Geheimfächern in seinem Koffer versteckt. Und am Flughafen Köln-Bonn, nach der Landung, ist er aufgeflogen. Wir fragen uns hier im Pop, die Abendshow-Spezialteam, wo ist der Punkt, wo sich so ein Mensch denkt, das ist eine super Idee, das mache ich. Das passiert ja gar nicht mal so selten. Julia Buchmeier ist hier aus dem Schmugglerversteck. Spezialagententeam. Julia, am tollsten sind immer die Leute, die versuchen irgendwas so, das haben wir auch schon gehört, am Körper. Ich mache so mein Gesicht, meine Augen zu, am Körper zu schmuggeln.
2: Wie zum Beispiel eine Frau, die dem Zoll 2005 am Flughafen von Melbourne in Australien aufgefallen ist. Ihr Rock war so seltsam ausgebeult und es waren auch immer wieder so Gluck und Plopp. Geräusche aus dem Gluck. Aus der Rockgegend zu hören, hat Gluck. Der Zoll gesagt. Bei der Kontrolle hat sich dann rausgestellt, sie hatte sich eine Spezialschürze unter den Rock genäht mit einzelnen Fächern dran und darin hat sie 51 lebende exotische Fische versteckt. Ihre Strafe war schlussendlich Dollar.
1: 110.000 Dollar. Hätte sich ein tolles Aquarium verkaufen können. Mhm. Also weißt du, die Leute denken dann, das würde klappen, oder? Kommen wir nochmal zurück zum Flughafen Köln-Bonn. Da hast du noch eine andere Geschichte gefunden.
2: Ja, da ist der Zoll anscheinend sehr aufmerksam. Das war vor 6 Jahren. Da hat der Zoll Pakete aus Mexiko abgefangen, in denen eigentlich Süßigkeiten und Spielzeug drin sein sollte. Oh, ja. Die wurden dann erstmal durchleuchtet und dabei ist den Beamten aufgefallen, Moment mal, das sind doch Skelette da auf den Aufnahmen. Oh Gott. Er stellt sich raus, in Stoffpuppen waren Echsen und Schildkröten eingenäht. Ausrufezeichen, um die unbemerkt nach Deutschland zu schmuggeln.
1: Weißt du, so Scanner, die gibt es ja auch nur ganz selten am Flughafen. Nie. Haben die Diebe wahrscheinlich irgendwie Leute geschenkt. Und jetzt hast du noch ein besonders doofes, vielleicht ohne Tiere, die armen Tiere, immer die Tiere.
2: Ja, absolut. Habe ich auch. Nochmal Mexiko in dem Fall. Da hat eine Frau 2011 versucht, ihren Mann aus dem Gefängnis zu schmuggeln.
1: Ja, na bravo.
2: Super, ne? Ja, sie hat also erstmal ganz legal ihn einfach besucht, dann aber in einen großen Rollkoffer gepackt. Funktioniert aber halt leider nur im Film sowas. Die Frau war einfach mega nervös. Man hat sie ja angesehen. Der Koffer war auch in dem Fall komisch ausgebeult.
1: Komisch.
2: Das ist also sofort aufgeflogen. Die beiden haben es nicht mal an den Gefängniswärtern vorbeigeschafft.
1: Vielleicht hat es jetzt die Zelle neben ihm.
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Es bewegt sich was bei FC Bayern München. Viking Stavanger, FC Bayern München. Harry Kane hat gerade einen Elfer reingemacht in der 54. Minute. Jetzt steht es nur noch 2-1 aus Viking Stavangers Sicht. Nun,

22.22 Uhr. Hier ist Pop, eure Abendshow. Gut, die Bayern haben jetzt am Stein geleckt und drehen jetzt auf, drehen das Spiel wahrscheinlich ins Uferlose. Stavanger hat 2-0 geführt in der Champions League, jahrelang gefühlt. Dann eben 54. Kane, Elfmeter verwandelt, 2-1. Aber gerade eben in der 60. schon wieder Kane, 2-2. Gut, okay. Jetzt was Schönes, wenn ihr Lust habt, nach der anstrengenden Whitney Houston gerade, die ja ordentlich Beats per Minute hat, ne? Jetzt was vielleicht so leicht Verträumtes, was Schönes mit so einer leicht verschnuddelten Stimme, haben wir für euch. Oliver John, Singer-Songwriter, englisch-französischer Singer-Songwriter. Guck mal, der hat auf Insta jetzt gerade erst geschrieben, ich kann's nicht erwarten, bis ihr das nächste Kapitel zu hören bekommt. Ja, Olli, wann kommt's denn? Wir wollen das nächste Kapitel, aber macht nichts. Wir begnügen uns gerne mit deiner allerersten Single, die seit einiger Zeit draußen ist. Die heißt Memories of You. Da geht's um diese eine Person, von der man nicht so recht loskommt, weil die Erinnerungen eben oft schöner sind als die Realität. Hat er gesagt, der Olli. Memories of You. Oliver John, neu in eurer Abendshow. Peace,

0: Hey. Gut zum Mitklatschen auch, ne? Oliver John, Memories of You.
1: Yeehaw.
0: Vorsicht bitte gerade auf der B88 Ilmenau Richtung Jena zwischen Kahla und Tunnel Rothenstein. Da steht ein unbeleuchtetes Fahrzeug. Seid vorsichtig.

0: Es ist 10:30.
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2: Heute Nacht ziehen die dichten Wolken samt Regen und Niesel südostwärts. Aus Nordwesten lockert es auf, Nebelfelder machen sich in der Mitte breit. Dazu gibt es 11 Grad im Erzgebirge und 21 Grad am Kaiserstuhl.
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3: Vorsicht auf der B88 Ilmenau Richtung Wutha. Zwischen Georgenthal und Engelsbach liegt ein totes Wildschwein auf der Fahrbahn. Vorsicht auf der B88 Ilmenau Richtung Jena. Zwischen Kahla und Tunnel Rothenstein unbeleuchtetes Fahrzeug auf der Fahrbahn. Die A38 Richtung Leipzig ist zwischen Breitenworbis und Bleicherode nach einem Unfall gesperrt. Die B107 Pritzwalk-Kentin ist zwischen Wulkau und Schönfeld wegen Bergungsarbeiten gesperrt. In Weixdorf ist der Bahnübergang in der Königsbrücker Landstraße wegen Bauarbeiten bis Donnerstag ca. 6 Uhr gesperrt. Im Landkreis Sächsische Schweiz-Osterzgebirge ist die Straße zwischen Tharandt und Grumbach nach einem Unfall gesperrt. In Leipzig kommt es wegen des Champions-League-Spiels zwischen RB Leipzig und PSV Eindhoven bis Mitternacht zu Behinderungen und Sperrungen. Gesperrt sind unter anderem der Randstädter Steinweg und die Janallee zwischen Tröntlenring und Waldplatz.
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4: Und hier ist Bob, eure Abendshow mit Markus Barsch. Hi für die Bayern-Fans, die kleine Info. 3:2 aus Bayern-Sicht. 71. Minute.

Hier ist Pop, eure Abendshow am Dienstag. Ich halte euch auf dem Laufenden, was in der Champions League passiert. Aus deutscher Sicht, ne? Leipzig gegen Eindhoven. Da ist ja lange nichts passiert. Da sind wir jetzt in der 79., 80. Minute. Aber seit der 75. führt Leipzig 1:0. Und Viking Stavanger, FC Bayern München. Da sind wir in der 82., 81., 82. Minute. Da steht es immer noch 3:2 für Bayern nach 0:2 Rückstand. Jetzt zu Tante Britney. Wenn bislang so unveröffentlichte Songs rauskommen, plötzlich puff, dann ist das ja normalerweise der Fall, wenn Künstlerinnen oder Künstler schon lange tot sind und dann so im Nachlass, im Haus, in der Ritze vom Gitarrenkoffer oder hinterm Klavier, huch, da ist ja noch ein Text mit einer Melodie dabei oder so. Nicht so bei Britney Spears, der geht's gut, hoffen wir, jetzt in dieser Sekunde, ne? Und trotzdem hat sie einen bislang unveröffentlichten Song rausgehauen. She'll Never Be Me, die wird nicht sein. Der ist von 2001 und wurde eigentlich mal für Britneys drittes Album Britney aufgenommen. Da waren so Songs drauf, ne, wie der hier. I'm not a girl, not yet a woman. Ach, Britney. Das waren Zeiten. Oder hier, I'm a slave for you. Das war geil. Verrückt. So, und jetzt kommt aber die Geschichte fürs Herz, was diesen plötzlich aufgetauchten Song angeht. Geschrieben hat sie diesen neu alten Song mit Justin Timberlake zusammen, mit dem sie zu diesem Zeitpunkt auch zusammen war. Und im Song, da singt sie wiederum über ihren damaligen Ex, den vor Justin, der sich für eine andere Frau entschieden hat, die zufällig genauso aussah wie Britney. Wir hoffen, Britney und Justin können heute drüber lachen. War wahrscheinlich auch nicht gerade so ein Zufallsfund, dieser bisher unveröffentlichte Song in Anführungsstrichen, ne, sondern eher so eine gute kleine PR-Strategie am 9. November. Da kommt nämlich eine Deluxe-Version von ihrem Britney-Album raus zum 25. Geburtstag. Da werden auch 5 unveröffentlichte Songs drauf sein, unter anderem eben She'll Never Be Me. Jetzt mal für euch hier in der Abendshow.

0: 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Also die Fans im Stadion in Stavanger, die kriegen schon was geboten. Gerade der Ausgleich. Stavanger 3, FC Bayern 3. Und kurz gab es einen Ausgleich auch bei Leipzig-Eindhoven. Leipzig ist in Führung gegangen, dann hat Eindhoven den Ausgleich gemacht. Nein, einkassiert worden. Leipzig führt immer noch 1-0. Habt ihr Bock auf ein bisschen Oasis? Gehen immer, oder? Live forever. 4,5 Minuten. Viel Freude.
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Kurz vor 11 ist es. Die Nachrichten werden es euch auch gleich sagen in 3 Minuten. Aber ich bin schneller. RB Leipzig, PSV Eindhoven zu Ende. 1:0 in der Champions League. Und Viking Stavanger, Bayern München auch zu Ende. 3:3. 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
1: Um 23 Uhr mit Christian Hermanns. Der Vatikan hat nähere Angaben zu der Lungenoperation von Papst Leo XIV. Gemacht. Demnach handelt es sich bei dem Befund um Lungenkrebs. Leo war heute operiert worden. Aus Rom berichtet Ivo Maruschik.
2: Die Operation ist erfolgreich verlaufen, teilte der Vatikan am Abend mit. Der Eingriff konnte demnach wie vorgesehen durchgeführt werden und die Ärzte seien im Zeitplan geblieben. Papst Leo XIV. Sei danach in sein Zimmer im Gemelli-Krankenhaus zurückgebracht worden. Der Vatikan rechnet damit, dass der Papst etwa eine Woche im Krankenhaus verbringen muss. Seine Termine bis Dienstag nächster Woche wurden abgesagt, aber wenn es keine Komplikationen gibt, will er Anfang November eine längere Reise nach Südamerika antreten.
1: Die schwarz-rote Regierungskoalition hat sich auf die Einführung einer Zuckersteuer geeinigt. Sie soll nach Angaben des Bundesfinanzministeriums morgen vom Kabinett beschlossen werden, wie das Redaktionsnetzwerk Deutschland berichtet. Der Kompromiss sieht demnach eine zweistufige Steuer auf zuckerhaltige Getränke vor und betrifft hauptsächlich Großunternehmen. In Paris haben erneut Zehntausende Schüler und Studenten für mehr Investitionen in Schulen und gegen das Vergabesystem bei Studienplätzen demonstriert. Bislang will die Regierung aber nicht mehr Geld locker machen. Aus Paris berichtet Caroline Düller.
3: Gegen Ende der Demo kam es in Paris erneut zu Auseinandersetzungen zwischen Teilen der Demonstrierenden und den Sicherheitskräften. Die Polizei setzte Wasserwerfer ein. Die Protestbewegung scheint mit dem heutigen Tag wieder an Fahrt aufzunehmen, nachdem sie zuletzt an Dynamik eingebüßt hatte. Viele Teilnehmende sprachen gegenüber französischen Medien auch den kommenden Samstag an. Dann nämlich sind landesweit Demonstrationen gegen hohe Lebenshaltungskosten geplant. Viele der protestierenden Schüler und Studierenden rufen dazu auf, sich den Demonstrationen am Samstag anzuschließen.
1: In der Fußball-Champions League haben sich Bayern München und Viking Stavanger 3:3 unentschieden getrennt. Harry Kane traf zweimal für die Bayern, das dritte Tor schoss Luis Diaz. Die Tore für Viking erzielte Stresnes, Christiansen und Haugen. Das Wetter in Deutschland heute Nacht. Im Osten und Süden hier und da noch Regen, nach Nordwesten hin trocken, teils klar, an manchen Stellen neblig, Tiefstwerte 13 bis 5 Grad. Morgen anfangs in Alpennähe sowie rund um Rügen und Usedom letzter Regen, sonst nach Auflösung der Nebelfelder Sonne und Wolken im Wechsel, Temperaturen höchstens 15 bis 21, in den nördlichen Mittelgebirgen 12 bis 14 Grad. Und die weiteren Aussichten, auch am Donnerstag und Freitag meist ruhiges und mildes Herbstwetter, dabei eine Mischung aus Nebel, Sonne und Wolken, im Laufe des Freitags von Nordrhein-Westfalen bis Schleswig-Holstein mit böigem Wind allmählich Regen. Die Zeit 23 Uhr und 3 Minuten.
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5: Vorsicht auf der B88 Ilmenau Richtung Jena. Zwischen Kahla und Tunnel Rothenstein unbeleuchtetes Fahrzeug auf der Fahrbahn. Die A38 Richtung Leipzig ist zwischen Breitenworbis und Bleicherode nach einem Unfall gesperrt. Die B107 Pritzwalk-Gentin ist zwischen Wulkau und Schönfeld wegen Bergungsarbeiten gesperrt. In Leipzig kommt es wegen des Champions-League-Spiels zwischen RB Leipzig und PSV Eindhoven bis Mitternacht zu Behinderungen und Sperrungen. Gesperrt sind unter anderem der Randstädter Steinweg und die Janallee zwischen Tröntlenring und Waldplatz.
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6: Mit Markus Barsch. Hallo, schön, dass ihr da seid.
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Dance the Night. Dua Lipa in eurer Abendshow. Hallo, schön, dass ihr da seid um 10 nach 11 und noch nicht schlaft oder so. Doch, könntet ihr auch jederzeit ins Bett gehen. Wir erlauben euch das. Wir stellen uns hier die Frage, wie stellt man als Musiker seinen Ruf wieder her? Am besten doch mit guter neuer Musik, oder? Zu einem Thema, das bei allen im besten Fall gut ankommt. Schönes Beispiel gerade, Lil Nas X. Lil Nas X, ne? Here, that's what I want und so. Oh, oder hier, das hat er mit Billy Ray Cyrus gemacht, das war cool. Old Town Road. Oder hier, natürlich, das spielen wir ja immer noch gerne rauf und runter. Ne? Star Walking. Lil Nas X hat ja echt heftige Zeiten hinter sich. Vor einem knappen Jahr hat die Polizei ihn fast nackt mit einem Ahornblatt bekleidet, wir wissen nicht, fast nackt mitten in Los Angeles aufgegriffen. Bei der Festnahme soll er auch noch 3 Beamte angegriffen und verletzt haben. Ins Gefängnis musste der Lil nicht, weil, wenn er sich um seine mentale Gesundheit kümmert, dann drücken wir alle Augen zu. Jetzt Monate später hat er sich wieder bei seinen Fans gemeldet. Er sei auf Reha, in der Reha und in Therapie gewesen und habe eine attestierte bipolare Störung. Okay, Lil. Jetzt nach 18 Monaten endlich wieder gute Nachrichten von Lil Nas X. Es gibt neue Musik. Sein neuer Song heißt World's Greatest. Er meint nicht sich selber, ich bin der Allergrößte der Welt. Nee, ist die beste Mama. Er meint seine Mutter. Die beste auf der ganzen Welt. Seine verstorbene Mutter hat er da besungen. Und wenn das mal kein Comeback-Song ist, dann wissen wir auch nicht. Lil Nas X, World's Greatest. 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

The Offspring Self-Esteem. Auch mal wieder gut in der Abendshow. Hier noch was aus dem Verkehrszentrum. Die A23 Heide Richtung Hamburg ist zwischen Heide West und Heide Süd wegen Überflutungsschäden gesperrt.

0: Kaum guckt man mal woanders hin, ist es schon 11:30. Ich bin da, ich bin da, ich bin da.
1: Na guck, geht los. Computer, spiele bitte dieses Element namens Trailer. Ich bin jetzt auch eine KI. Nein, aber Spaß.
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1: Es ist 11:30.
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6: Heute Nacht ziehen die dichten Wolken samt Regen und Niesel südostwärts. Aus Nordwesten lockert es auf, Nebelfelder machen sich in der Mitte breit. Dazu gibt es 11 Grad im Erzgebirge und 21 Grad am Kaiserstuhl.
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7: Vorsicht bitte im Kreis Stendal auf der Landesstraße. Zwischen Kammern und Rehberg liegt ein Reh. A4 Chemnitz Richtung Erfurt. Zwischen Hermsdorfer Kreuz und Kreuz Erfurt fährt ein Schwertransport, der nicht überholt werden kann. Die A38 Richtung Leipzig ist zwischen Breitenworbis und Bleicherode nach einem Unfall gesperrt. In Weixdorf ist der Bahnübergang in der Königsbrücker Landstraße wegen Bauarbeiten bis Donnerstag ca. 6 Uhr gesperrt. In Leipzig kommt es wegen des Champions League Spiels zwischen RB Leipzig und PSV Eindhoven bis Mitternacht zu Behinderungen und Sperrungen. Gesperrt sind unter anderem der Randstädter Steinweg und die Janallee zwischen Tröntlenring und Waldplatz. A4 Dresden-Frankfurt. Zwischen Hohenstein-Ernsthal und Glauchau-West wird in Richtung Frankfurt die Fahrbahn erneuert. Bis voraussichtlich Dezember wird der gesamte Verkehr mit je 2 Fahrspuren pro Richtung auf der Richtungsfahrbahn Dresden geführt. Dadurch ist in Richtung Frankfurt die Anschlussstelle Glauchau-Ost bis Ende Oktober gesperrt.
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0: Hier ist Pop, eure Abendshow. Er war gerade mal 25, auf dem absoluten Höhepunkt seiner Karriere und dann, bam, wird er erschossen in Las Vegas. Rapper Tupac Shakur, 30 Jahre ist das her, ne? Die 90er, East Coast versus West Coast. Und jetzt, fast auf den Monat genau, 30 Jahre später, Tupac ist im September 96 erschossen worden. Und jetzt gibt es ein Gerichtsurteil. Jetzt muss der ehemalige Gang-Anführer Dwayne Davis lebenslang ins Gefängnis, sprich mindestens 40 Jahre. Damit wird der heute 63-Jährige womöglich hinter Gittern sterben. So hat ein Gericht in Las Vegas entschieden. Unsere ARD-Korrespondentin dort ist Gabi Biesinger.
1: Der Mord an Rapper Tupac Shakur war jahrelang ungeklärt geblieben, bis Davis Interviews gab und seine Rolle bei der Schießerei in seinen Memoiren schilderte. Später sagte er, er habe gelogen und aus der Prahlerei nur Profit schlagen wollen. Schon im August hatte eine Geschworenenjury in Las Vegas Dwayne Davis wegen des Mordes an Tupac Shakur verurteilt. Das Gericht sah es als erwiesen an, dass Davis vor 30 Jahren zwar nicht als Todesschütze, aber als Drahtzieher für die Ermordung Shakurs verantwortlich war. Davis soll auf dem Beifahrersitz des weißen Cadillac gesessen haben, aus dem heraus Shakur 1996 an einer Ampel nahe dem Las Vegas Strip angeschossen wurde. Der Rapper starb 6 Tage später an seinen Verletzungen. Auf dem Höhepunkt seiner Karriere im Alter von 25 Jahren. Davis ist der Einzige, der jemals im Zusammenhang mit Shakurs Tod angeklagt wurde. Die anderen Personen, die damals im Tatwagen gesessen haben sollen, sind nicht mehr am Leben. Darunter auch Davis' Neffe, der mutmaßliche Schütze. Davis' Anwalt Michael Senft kündigte an, gegen das Urteil Berufung einzulegen.
0: Hier ist Tupac. Ghetto Gospel. Für euch.
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mal, ist ja schon gleich 12. Was poppt denn hier noch für ein Posting auf, wie ein Pilz aus dem Boden, in unseren Lieblingssozial-O-Netzwerken? Hier Gabby Gibson postet, repostet erstmal, was aus der Standard.de, die Überschrift aus einer Zeitung. Smarte Kaffeemaschine erzeugt 1 TB Datenverkehr in 10 Tagen. Darüber schreibt Gabby Gibson. Ja, wahrscheinlich hat sie permanent Hasskommentare über Tee und Teetrinker verfasst. Ist lustig. Das war Pop die Abendshow mit Markus Barsch. Schön, dass ihr dabei wart. Bleibt da. Gleich ist Ben Sträubl hier.

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1: Um 0 Uhr mit Klaus Reginek. Papst Leo XIV. Hatte einen bösartigen Lungentumor. Das haben die Ärzte des Gemelli-Klinikums in Rom nach der Operation bestätigt. Details von SWR-Korrespondentin Anna Giordano.
2: Zunächst hieß es aus dem Vatikan, die Operation sei erfolgreich und nach Plan verlaufen. Der Papst sei danach aufgewacht und in sein Zimmer zurückgekehrt. Die histologische Untersuchung habe ergeben, dass es sich bei dem Lungenknoten um einen bösartigen Tumor handelt. Um den Tumor vollständig zu entfernen, wurde der gesamte untere Lappen der rechten Lunge entfernt. Das ist ein Standardvorgehen bei dieser Art von Befund und bedeutet den dauerhaften Verlust von 20-25% des Lungenvolumens. An seinen Reiseplänen hat der Papst aber bislang festgehalten. Im November möchte er die südamerikanischen Länder Uruguay, Argentinien und Peru besuchen.
1: Bundespräsident Steinmeier hat die Bundesregierung ermahnt. Er sagte bei der Ernennung des SPD-Politikers Schweizer zum neuen Bundesarbeitsminister, die Regierung müsse zusammenhalten und anpacken. Die Erwartung der Deutschen, das Land zu erneuern, blieben bestehen. In Frankreich haben wieder tausende Schüler für bessere Unterrichtsbedingungen demonstriert. Das Innenministerium spricht von mehr als 160.000, Gewerkschaften von knapp einer 500.000 Teilnehmern. Nach Angaben der Polizei wurden in Paris und Lyon Einsatzkräfte angegriffen und Cafés und Geschäfte beschädigt. In der Fußball-Champions League hat Bayern München sein Ziel verpasst, in Norwegen zu gewinnen. Bei Viking Stavanger stand es am Ende 3:3 unentschieden. ARD-Sportreporter André Siems.
3: Die erste Halbzeit war aus Sicht der Mannschaft von Vincent Kompany komplett zum Vergessen. Schon in der zweiten Minute ging Stavanger nach einer Ecke in Führung. Eine gute halbe Stunde später kam mit der zweiten Chance das zweite Tor für Viking. Erst in der zweiten Halbzeit und einem Dreierwechsel der Bayern wurde es besser. Die Münchner drehten das Spiel durch zwei Treffer von Harry Kane und einem Tor von Luis Diaz. Dann sah eine Viertelstunde vor dem Ende Michael Olise gelb-rot nach einem Foul und einer Unsportlichkeit, als er den Ball einem Gegenspieler ins Gesicht warf. Die Partie kippte daraufhin erneut und in der Nachspielzeit machte Stavanger doch noch den 3:3-Ausgleich nach einer Fehlerkette der Bayern.
1: Die deutschen Fußballerinnen haben ihr Testspiel gegen Japan mit 2:1 gewonnen. Nach Rückstand trafen Linda Dallmann und Clara Bühl in Bremen vor knapp 27.000 Zuschauern gegen den WM-Mitfavoriten. Ende November stehen zwei weitere Testspiele an und zwar voraussichtlich in Südamerika. Das Wetter in Deutschland. Nachts im Osten und Süden noch Regen, nach Nordwesten hin trocken, teils klar, an manchen Stellen aber neblig. Die Tiefstwerte 13 bis 5 Grad. Am Tag anfangs in Alpennähe sowie rund um Rügen und Usedom letzter Regen. Sonst nach Auflösung von Nebel Sonne und Wolken im Wechsel, dazu maximal 12 bis 21 Grad. 0 Uhr 3.
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4: Vorsicht bitte im Kreis Stendal auf der Landesstraße. Zwischen Kammern und Rehberg liegt ein Reh. A4 Chemnitz Richtung Erfurt. Zwischen Hermsdorfer Kreuz und Kreuz Erfurt fährt ein Schwertransport, der nicht überholt werden kann. Die A38 Richtung Leipzig ist zwischen Breitenworbis und Bleicherode nach einem Unfall gesperrt. In Weixdorf ist der Bahnübergang in der Königsbrücker Landstraße wegen Bauarbeiten bis Donnerstag ca. 6 Uhr gesperrt. A4 Dresden-Frankfurt. Zwischen Hohenstein-Ernsthal und Glauchau-West wird in Richtung Frankfurt die Fahrbahn erneuert. Bis voraussichtlich Dezember wird der gesamte Verkehr mit je zwei Fahrspuren pro Richtung auf der Richtungsfahrbahn Dresden geführt. Dadurch ist in Richtung Frankfurt die Anschlussstelle Glauchau-Ost bis Ende Oktober gesperrt.
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5: 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So, ich zähl mal durch. Da hinten letzte Reihe auch besetzt. Eigentlich sind wir schon vollzählig, ne? Also, da machen wir die nächsten 5 Stunden uns persönlich zum inneren Tag.
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Sugar Babes und Push the Button und schon sind wir noch drin. In diesem 14. Oktober. Heute ist der Tag der Nachspeise, der Dessert Day. Ist insofern wichtig, weil die Nachspeise steht bei Psychologen dafür, dass man sich auch mal was gönnen soll. Das ist eben das i-Tüpfelchen, aber auch in der Einteilung des Essens nicht so viel verspeisen vorher, dass man eben keine Nachspeise mehr hineinbekommt, sondern eben das auch ein bisschen das Leben aufteilen. Also symbolisch steht das bei dem Psychologen, der Tag der Nachspeise. Was ist die beliebteste Nachspeise der Deutschen? Du da hinten letzte Reihe. So ist es. Der Pudding in allen Varianten, also Schokoladenpudding. Vanillepudding, im Westerwald gab es Pudding auch schon als Hauptgericht oder Vorspeise auch schon. Dann hat man irgendeine andere Soße, Bratensoße aus dem Einmachglas drüber und dann hat man es irgendwie benannt. Hauptsache es war günstig. Und was ist denn das Teuerste an der Nachspeise? Wer sich also mal ordentlich was gönnen möchte? Oder sollte man auch darauf achten bei der Partnerwahl, dass der auch einem mal was gönnt und einen einlädt? Ein Restaurant in New York würde sich da anbieten. Da gibt es Frozen Oat Chocolat. Und da kostet eben diese Frozen Oat Chocolat als Nachtisch dann 25.000 US-Dollar. Damit hat es auch diese Nachspeise ins Guinness Buch der Rekorde geschafft. Ist natürlich insofern was Besonderes. 28 seltene Kakaosorten, ich kenne gerade eine, verziert mit 5 Gramm essbarem 23-karätigem Gold. Gehört sich eigentlich immer auf alles drauf, auch auf eine ordentliche Bolognese. Das Extra dann dieser Nachspeise, es wird serviert in einem Kelch mit einer Gold- und Diamantenkrone und gegessen wird mit einem Löffel aus purem Gold. Den darf man dann auch mit nach Hause nehmen und kann dann aus dem heiligen Gral speisen, den man vielleicht aus Valencia mitbekommen hat. Und dann wird so auch ein goldener Schuh draus. Also guten Appetit heute mit eurer persönlichen Nachspeise. Ich hau jetzt erstmal The Weeknd raus.

Ich mag diese Tonsprünge auch zur Übung allein, dass man nicht einschläft um diese Zeit um 0.18 Uhr. Love Sober. Gleich ein Rätsel nach diesem Hit hier von U2. Da geht es um eine Sängerin, die heute Geburtstag feiert. Die steckt im Leierkasten, leiert ein bisschen was vor sich hin. Ihr holt sie da raus und noch eine Gefahrenstelle. A27, da laufen Menschen auf der Fahrbahn zwischen Bremen Nord und Lesumbrücke. Menschen auf der Fahrbahn. Hier ist die Popnacht am Mittwoch.

0: Here to with or without you. Hier ist die Popnacht.
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0: Diese Künstlerin hat heute Geburtstag. Hubi.

Stop the Wedding von Ashley Ray Wilson Ash heißt diese amerikanische Sängerin und natürlich Songwriterin. Ohne Singer-Songwriter geht ja sowieso nichts. Ist so wie auf jeder Autogrammkarte, wo es noch Model draufstehen, Moderator und Songwriter ist immer gut. 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Hier ist die Popnacht mit Rob.

0: Robin Schulz und Sugar, es ist 0.30 Uhr.
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5: Morgen geht es südlich der Donau noch gelegentlich im Regen los. Sonst scheint nach Nebelauflösung und neben kompakten Wolken die Sonne. Den meisten Sonnenschein bekommt dabei der Norden ab. Dazu gibt es 11 Grad im Erzgebirge und 21 Grad am Kaiserstuhl. Morgen gibt es landesweit einen trockenen Herbsttag mit Sonnenschein. In den Niederungen muss sich aber erst der Nebel auflösen, was zum Teil dauert.
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6: A4 Chemnitz Richtung Erfurt. Zwischen Hermsdorfer Kreuz und Kreuz Erfurt fährt ein Schwertransport, der nicht überholt werden kann. Die A38 Richtung Leipzig ist zwischen Breitenworbis und Bleicherode nach einem Unfall gesperrt. A4 Dresden-Frankfurt. Zwischen Hohenstein-Ernsthal und Glauchau-West wird in Richtung Frankfurt die Fahrbahn erneuert. Bis voraussichtlich Dezember wird der gesamte Verkehr mit je 2 Fahrspuren pro Richtung auf der Richtungsfahrbahn Dresden geführt. Dadurch ist in Richtung Frankfurt die Anschlussstelle Glauchau-Ost bis Ende Oktober gesperrt. Auf der A4 Dresden-Frankfurt wird zwischen Stadtroda und Jenatz-Entrum die Fahrbahn Richtung Frankfurt erneuert. Bis voraussichtlich Dezember wird der gesamte Verkehr mit je 2 Fahrspuren pro Richtung auf der Richtungsfahrbahn Dresden geführt.
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0: Und die am meisten unterschätzte Höchsttemperatur heute in Süderhöft, Nordfriesland, bekommen wir 13 Grad. Die Popnacht ist hier. Ich bin Ben Sträubel. Sorry.

Sorry, eine Eilmeldung an eine Gefahrenstelle von der A31 Leer-Emden zwischen Feenhusen und Nehemoor. Da werden Gegenstände auf die Fahrbahn geworfen. A31 Leer-Emden zwischen Feenhusen und Nehemoor werden Gegenstände auf die Fahrbahn geworfen.

0: 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Ellie Goulding in der Popnacht.
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0: Eine Sängerin hat heute Geburtstag. Wer ist das denn da? Ja, Rüdiger, guten Morgen.
2: Guten Morgen, Benni.
0: Du lebst in Korntal und hast eine innere Kerze schon brennen zum Geburtstag von wem?
2: Von Nina Chuba.
0: Nina Chuba.
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0: Nina Katrin Kaiser, Nina Chuba feiert heute Geburtstag. 28 feiert sie heute, also Happy Hoopy Birthday to Nina Chuba. Du bekommst dein Popnacht-Package und bist auch dabei, so ein kleines schönes Essen vorzubereiten für dich selbst. Was gibt's denn?
2: Nudeln mit Gemüse.
0: Sind
2: ich bereite es immer auch so vor, weil ich am nächsten Tag in der Schule das mir dann warm mache.
0: Ja.
2: Wir haben leider keine Kantine und dann ist es ganz gut, wenn man was mitbringt, das man dann wenigstens warm machen kann.
0: Als Lehrer darf man ja wenig anprangern. Ne? Bist du verbeamtet, sodass du nichts mehr sagen
2: Nein,
0: darfst?
2: Nein, bin ich nicht.
0: Also, darfst du das auch kritisieren. Also du bist Berufsschullehrer. Ja?
2: So
0: und,
2: ist es.
0: Und nimmst dann das Essen mit und bist du auch jemand, der dann vor den Schülern das auspackt, so mit so einem so Tupperware?
2: Nein.
0: Und,
2: dadurch, dass ich in der Werkstatt mit meinen Schülern bin, bin Ausbilder von Schreinern. Und in der Werkstatt soll nicht gegessen werden, aus hygienischen Gründen.
0: Oder man macht halt so ein Musterstück, dass man eben einen Tisch herstellt, einen Küchentisch beispielsweise, und da könnte man das dann einbauen irgendwie, ne?
2: Könnte man machen, ja.
0: Ja.
2: Ich meine, wir machen auch praktische Dinge, stellen wir her, die auch unsere Schüler dann mitnehmen können.
0: Ach super, der Rüdiger ist ein guter Mann. Also dann hab viel Spaß beim Kochen, verspeise ein bisschen was schon im Voraus, sonst hat man ja keinen Spaß, dass du wie ein Stein im Bett liegst und außerdem hier nicht abschaltest, ja? Bis 5 Uhr benötige ich dich als Kunden. Bis bald.
2: Alles klar.
0: Ciao.
2: Bis bald. Tschüss.

Den Kreativen gehört die Nacht. Tanja lebt in Schwerin. Hat eben ein Foto geschickt von ihrer neuen Wand im Schlafzimmer. Und da sind ganz viele Blumen gemalt worden von ihr höchstpersönlich. Mit einem Videobeamer hat sie eine Blumenlandschaft auf diese weiße Wand projiziert und dann nachgemalt. Sieht ganz gut aus. Vielleicht ist das auch noch das Bild des Videobeamers. Dann muss man den halt immer anlassen. Ne? Wenn Besuch kommt, kann man ja auch wieder was Neues drauf beamen. Darf sich nur nicht vertun, wenn man irgendwas vorher angeguckt hat, das dann jemand nicht sehen sollte. Also dann viel Spaß weiter beim kreativen Wandbemalen. Wir haben noch eine Gefahrenstelle von der B8 Neustadt an der Eischmarkt Heidenfeld. Da laufen Tiere auf der Bundesstraße zwischen der A3 Rottendorf und der Einfahrt in Würzburg. Tiere auf der Fahrbahn. Lost Frequencies und Bastille.

Under My Love. Picture This um 0 Uhr und 57. Noch eine wichtige Gefahrenstelle, die ihr beachten dürft. Auf der A3 Köln Richtung Frankfurt, da hat es einen Unfall gegeben. Und zwar eine ungesicherte Unfallstelle zwischen Dierdorf und Ransbach-Baumbach.

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1: Um 1 Uhr mit Klaus Reginek. In Frankreich haben wieder tausende Schüler für bessere Unterrichtsbedingungen demonstriert. In Paris und Lyon gab es nach Angaben der Polizei auch wieder Ausschreitungen. Und nicht nur Schüler gehen inzwischen auf die Straße. Aus Paris ARD-Korrespondent Kai Rienecker.
2: Die Proteste konzentrieren sich längst nicht mehr nur auf die Schulen. In Paris waren stundenlang Zehntausende friedlich auf der Straße, machten Musik und tanzten. Nur eine Minderheit von einigen hundert Demonstranten, zumeist vermummt und schwarz angezogen, lieferten sich am Ende gewalttätige Auseinandersetzungen mit den Sicherheitskräften, die sich bis dahin auffällig zurückgehalten hatten. Auch in Lyon und Straßburg kam es zum Eingreifen der Polizei. Die französische Regierung steht unter einem enormen Druck und hat bisher keine größeren Zugeständnisse gemacht. Frankreich ist hoch verschuldet und hat Mühe, einen Haushalt für das kommende Jahr aufzustellen.
1: In Rom haben Ärzte Papst Leo XIV. Einen Lungentumor entfernt. Die Untersuchung hat ergeben, dass er bösartig war. Die Ärzte des Gemelli-Klinikums bestätigten, dass sie auch einen Teil der Lunge des Papstes entfernen mussten. Der Eingriff sei aber gut verlaufen. Der Papst wird voraussichtlich noch eine Woche in der Klinik bleiben. Dabei wird auch untersucht, ob der Krebs weiter im Körper gestreut hat. Aus dem Vatikan hieß es, das Oberhaupt halte an seinen Reiseplänen nach der Woche Krankenhausaufenthalt fest. Deutschland gehört ab dem kommenden Jahr wieder dem UN-Menschenrechtsrat an. Die Mitglieder der Vollversammlung in New York haben die Bundesrepublik zum 6. Mal in das oberste UN-Gremium zum Schutz der Menschenrechte gewählt. Bei der Wahl um die nichtständigen Plätze im UNO-Sicherheitsrat hatte Deutschland erst im Juni keinen Platz erhalten. In der Fußball-Champions League hat RB Leipzig am Abend gegen PSV Eindhoven gewonnen. Die Leipziger siegten mit 1:0 durch einen Treffer von Brian Gruder. Der Torschütze sieht die Mannschaft gut in Form und blickte nach dem Spiel auch schon auf die Begegnung mit Bayern München in der Bundesliga voraus.
3: Wir haben ein super Spiel geliefert gegen Frankfurt, sind mit einem guten Gefühl jetzt heute reingegangen und konnten uns wieder belohnen. Wir fühlen uns einfach top, wir gehen im Training 100% und das hat man gesehen jetzt auch gegen Frankfurt und jetzt heute. Natürlich ist da noch einiges zu verbessern. Jetzt haben wir noch ein wichtiges Spiel vor uns die Woche und da versuchen wir einfach 100% zu geben und werden dann hoffentlich mit 30 Punkten nach Hause gehen.
1: Für die Bayern verlief der Abend in der Champions League dagegen eher enttäuschend. Bei Viking Stavanger in Norwegen stand es am Ende 3:3 unentschieden. Das Wetter in Deutschland. Nachts im Osten und Süden noch Regen. Nach Nordwesten hin wird es trocken, teils klar, an manchen Stellen ist es aber neblig. Die Tiefstwerte 13 bis 5 Grad. Am Tag, anfangs in Alpennähe sowie rund um Rügen und Usedom, noch Regen, sonst nach Auflösung von Nebel Sonne und Wolken im Wechsel. Dazu maximal 12 bis 21 Grad. Die Zeit 1:03 Uhr.
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5: A71 Erfurt Richtung Schweinfurt zwischen Kreuz Erfurt und Rentwertshausen fährt ein Schwertransport, der nicht überholt werden kann. A4 Dresden-Frankfurt zwischen Hohenstein-Ernsthal und Glauchau-West wird in Richtung Frankfurt die Fahrbahn erneuert. Bis voraussichtlich Dezember wird der gesamte Verkehr mit je 2 Fahrspuren pro Richtung auf der Richtungsfahrbahn Dresden geführt. Dadurch ist in Richtung Frankfurt die Anschlussstelle Glauchau-Ost bis Ende Oktober gesperrt. Auf der A4 Dresden-Frankfurt wird zwischen Stadtroda und Jenatzentrum die Fahrbahn Richtung Frankfurt erneuert. Bis voraussichtlich Dezember wird der gesamte Verkehr mit je 2 Fahrspuren pro Richtung auf der Richtungsfahrbahn Dresden geführt. Auf der A9 Richtung München ist zwischen Eisenberg und Bad Klosterlausnitz bis voraussichtlich Ende November die Fahrbahn auf 2 Fahrspuren verengt. Hier erfolgen Bauwerksarbeiten an einer Lärmschutzwand. Auf der A36 Bernburg-Braunschweig wird zwischen Wernigeroden-Ort und dem Dreieck Nordharz auf der Richtungsfahrbahn Braunschweig die Fahrbahn auf einer Länge von ca. 13 Kilometern erneuert. Bis voraussichtlich Dezember wird der gesamte Verkehr mit jeweils einer Fahrspur auf der Richtungsfahrbahn Bernburg geführt. Die Anschlussstelle Abbenrode Richtung Braunschweig ist gesperrt.
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6: Mit Ben Streubel, dann machen wir es uns gleich gemütlich, aber auch sehr laut. Es geht ja um Energie, die wir uns hier gegenseitig ein bisschen austauschen. Also ich würde euch jetzt mal was zukommen lassen an ordentlicher Energie. Einen lauten Hit, damit niemand einschläft am Steuer. Den Lenkradklopfer. so haben wir das mal genannt. 07221 2011 ist die Ziffernfolge für euren Lieblingshit, den ich lauter spiele. 07221 2011. Welcher Song soll's sein?
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0: Auch heute Nacht ändert sich nichts an der Erkenntnis vom alten Förster. Die Welt ist klein und wir sind groß. Hier ist die Popnacht.
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0: Vorschläge aus Baden-Württemberg und Nordrhein-Westfalen. Peter aus Hahn, guten Morgen.
2: Guten Morgen.
0: Peter, du hast viel Stress gerade mit deinem Haus. Du hast ein Energiesparhaus selbst entwickelt, ja, vorbildlich sozusagen, und programmierst da ein bisschen rum für den Winter schon. Was gibt's denn da zu tun?
2: Gerade bin ich dabei, PV-Anlage, Wärmepumpe und Kamin mit Wasserspeicher und alles aufeinander abzustimmen, dass die automatisch funktionieren.
0: Ja, und dann sitzt am Computer, macht man das alles.
2: Richtig.
0: Ja, okay, wie lange braucht man für sowas, um das Haus wieder auf Vordermann zu pumpen?
2: Am Ende will ich das Programm verkaufen, also
0: ach so.
2: Das wird ein bisschen viel Arbeit.
0: Ja, dann muss es funktionieren natürlich, ne? Dann muss er so schnell wie möglich muss es hinbekommen. Also Peter, du hast ja ausgesucht von Bruce Springsteen, Ghosts.

0: Morgenshow Dr. Ryan's Bruce Springsteen Goes. Und Holger aus Ludwigsburg für Baden-Württemberg. Guten Morgen, Holger.
1: Moin, moin.
0: Du kommst gerade vom Akkordeon-Konzert oder Probe oder sowas, ne? Ihr habt eine Band, ein Akkordeon-Orchester oder was ist das genau?
1: Ja, genau, ein Akkordeon-Orchester. Vielleicht hört da noch jemand zu. Harmonikaverein Holzgerlingen. Da haben wir heute Abend Probe gehabt. Und ich hatte einen Abstecher bei meinen Brüdern gemacht, die auch in Holzgerlingen wohnen, und bin gerade auf dem Heimweg.
0: Ist ja schön. Akkordeon ist, glaube ich, das Instrument des Jahres 2026, ne? Von führenden Musikern. Ausgezeichnet.
1: Empfohlen, ja.
0: Sehr, sehr
1: gut. Genau, was du alles weißt.
0: Welche Songs spielst du denn auf dem Akkordeon?
1: Wir üben gerade für unser Konzert im November und da ist querbeet eigentlich alles dabei, weil wir machen so eine Art Oscar-Verleihung aus ganz viel verschiedenen Genren. Spielen wir da Musik, unter anderem Musicals sind einige dabei.
0: Ja, auch Bruce Springsteen auch dabei? Oder?
1: Bruce Springsteen nicht, aber Final Countdown von Europe.
0: Ah ja, wir das super. Man könnte mal das irgendwann mal als Fleißaufgabe, würde ich mir wünschen von dir, dass du das nachts mal raushaust. Du hast ja ausgesucht für heute Nacht zum Nachhausefahren von Mando Diao, Gloria.

0: große Songs, die gegeneinander antreten. Ihr entscheidet in Deutschland, was sollen wir lauter spielen? Gloria Mando Diao oder vielleicht auch Bruce Springsteen Ghosts 07221 2011. Bruce Springsteen oder Mando Diao. Ihr entscheidet das jetzt in Deutschland. Danke Holger, danke Peter für die Vorschläge und euch eine gute Nacht. Ciao, ciao.
1: Dankeschön, gleichfalls. Ciao.

0: Kavaillon, Michael Schulte in der Popnacht, neuer Hit.
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0: 5,7932% lauter spiele ich den Song, für den Deutschland sich jetzt entschieden hat. Baden-Württemberg, vertreten durch Holger aus Ludwigsburg. Der war für Mando Diao und Gloria. Und Peter aus Hahn, Nordrhein-Westfalen, Bruce Springsteen Ghosts. So, das ist ja knapp jetzt hier ausgegangen. Da kommt doch noch jemand, hallo.
2: Einen wunderschönen guten Morgen. Als Zünglein an der Waage würde ich sagen, Ghosts, mach weiter so, Benny.
0: Ja, und dreh lauter. Ghosts, Bruce Springsteen hat die meisten Stimmen bekommen.

Presso, oh, wir haben ein Geburtstagskind mit 26. Chain-Up in Münster, der feiert seinen 26. gerade mit ein paar Kumpels, die sich aber auf dem Weg nach Hause machen. Der muss noch ein bisschen aufräumen, weil das geht dann um 8 Uhr schon wieder los im Job und würde gerne diesen Song noch laut hören. Die Nachbarn haben bis 2 Uhr Verständnis, die wurden informiert. Hier sind die Disco Boys.

0: I came for you. Manfred Brandt auf Band und Disco Boys. Es ist 1.30 Uhr.
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3: Morgen geht es südlich der Donau noch gelegentlich im Regen los. Sonst scheint nach Nebelauflösung und neben kompakten Wolken die Sonne. Den meisten Sonnenschein bekommt dabei der Norden ab. Dazu gibt es 11 Grad im Erzgebirge und 21 Grad am Kaiserstuhl. Morgen gibt es landesweit einen trockenen Herbsttag mit Sonnenschein. In den Niederungen muss sich aber erst der Nebel auflösen, was zum Teil dauert. Besonders zäh durften sich die Nebelfelder von der Bodenseeregion bis ins Donautal erweisen. Im Dauergrau nur 13 Grad, bei Sonne 22 Grad.
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4: A71 Erfurt Richtung Schweinfurt, zwischen Kreuz Erfurt und Rentwertshausen fährt ein Schwertransport, der nicht überholt werden kann. Auf der A4 Dresden-Frankfurt wird zwischen Stadtroda und Jenatz-Entrum die Fahrbahn Richtung Frankfurt erneuert. Bis voraussichtlich Dezember wird der gesamte Verkehr mit je 2 Fahrspuren pro Richtung auf der Richtungsfahrbahn Dresden geführt.
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0: Die am meisten unterschätzte Höchsttemperatur: Herbstmühle in Rheinland-Pfalz. Da bekommen wir 15 Grad. Hier ist die Popnacht. Mein Name Ben Sträubel.

Katy Perry, Unconditionally. Hier ist die Popnacht und ihr hattet noch nichts zu lachen. Ich spüre das, also da ist irgendwie Bedarf. Ne? Fürs Lachen gibt es die Profis, die dafür sorgen, dass wir ein bisschen gekitzelt werden, überall am Körper. Am besten geht das durch die Ohren, da sind Comedians für zuständig. Einer heißt Maxi Gstettenbauer. Und der ist gerade umgezogen, hat neue Nachbarn, mit denen hat er mal eine Party gefeiert. Und dann entdeckt man natürlich unter den Nachbarn auch Menschen mit einer anderen Meinung, einer anderen Vergangenheit. Auch so der ein oder andere Verschwörer oder auch Andersdenkende, wie man immer das bezeichnen möchte. Also für mich, ich glaube, gibt es so Verschwörungen weniger. Also ich freue mich darüber, wenn jemand lustige Ideen hat und hat irgendwelche Konstrukte performt. Die muss man ja nicht annehmen. Und Maxi Gstettenbauer hat vom Nachbarn ein bisschen was erfahren. Und es geht natürlich auch, du da in letzter Reihe, um die Impfung. Die Impfung schlechthin. Und da haben wir dann gleich was nach Dermot Kennedy Giants. Ist es nicht lustig, gibt's Geld zurück. We used to be

0: kenne die Giants. Es ist 1.41 Uhr auf der A31 Oberhausen in Richtung Gronau. Zwischen Schermbeck und Lehmbeck ist die Autobahn gesperrt. Und jetzt wird es hoffentlich lustig werden. Maxi Stettenbauer erklärt uns mal seinen Nachbarn.
1: Philipp kommt zu mir und sagt, Maxi, jetzt muss ich mal was fragen. Eure Anna, eure Tochter, wie alt ist die denn? Und ich so, Schatz! Via 5. Die ist 5. Muss ich jetzt mal ein Kompliment machen. Wie weit die im Kopf schon ist. Es ist ja der Hammer. Die weiß, welcher Wochentag ist. Die kann schon zählen. Habt ihr die nicht impfen lassen? Schatz! Haben wir Anna impfen? Ja! Haben wir impfen lassen. Und dann sagt er, aha, und wie läuft so eine Impfung ab? Erst wurde meine Frau fixiert und dann setzen wir den Schuss und mit so einem Bolzenschussgerät direkt so in die Schlagader, ne? Und dann schlachten wir eine Ziege und malen mit dem Blut um den Tisch so ein Pentagramm. Und dann singen wir gemeinsam das Microsoft-Startlied für unseren Gott Bill Gates, auf das seine Herrschaft ewig währen wird. Und wenn Dienstag ist, zünden wir noch eine Rothaarige an. Also es ist eine ganz...

0: anmelden. Hier in unserem Therapiekreis ist ja auch eine Form von Höflichkeit. Man klopft ja auch an, wenn man irgendwo reinkommt in einen Raum, wo es vorher Leben gab. Und Thorsten aus Böhlen, der spricht ja immer so, man kann sagen, doch ja einen ähnlichen Satz, wenn er sich anmeldet. Aber sobald er wach ist und die Popnacht einschaltet, dann kommt Hallo.
1: Guten Morgen, lieber Benny Bär. Hier ist dein Therapiekind Thorsten. Bin auch wach und am Start. Wünsche dir eine schöne Sendung und einen schönen Mittwoch. Tschüss.
0: Ja, das ist sehr nett. Also genau, Thorsten kriegt auch einen Hit dafür, ne? Als Mitarbeiter der Minute sozusagen. Treuer Mitarbeiter der Minute. Maroon 5 und Priceless. Hier ist die Popnacht am Mittwoch.

0: Evanescence und Bring Me to Life. Heute ist ein besonderer Tag, der mit einer besonderen Nacht anfängt für Thomas aus Stralsund. Guten Morgen, Thomas.
1: Guten Morgen.
0: Du kriegst erstmal eine Fanfare für ein Gerät, das heute geliefert wird. Endlich. 37 Jahre hast du gewartet auf die Spülmaschine.
1: Jawohl.
0: Okay, wie war das Spülen? Da haben noch Menschen gesagt, auch Nachbarn, Brüder und so, brauchst du nicht, ne? Spülmaschine, oder?
1: Ja.
0: Wurde abgeraten davon. Wie fühlst du dich? Hast du Spülhände? Schau mal an.
1: Ich nehme nur Palmolive.
0: Na so, nein. Aber freust du dich drauf, ne? Auf das Ding endlich.
1: Ja.
0: Wie viel Uhr kommt's denn?
1: Zwischen 10 und 15 Uhr.
0: Siehst du, da werde ich dann mir einen Wecker stellen und werde nochmal an dich denken, okay?
1: Das ist lieb von
0: dir. So, also endlich die Spülmaschine kommt. Die spielt deinen Lieblingssong hier, ne? Thomas hat sich ausgesucht von Adam Taylor, ADMT, Burn Brighter. Mache ich ein bisschen lauter, auch für mich im eigenen Interesse.

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1: Um 2 Uhr mit Klaus Reginek. Der britische Premierminister Burnham empfängt heute den ukrainischen Präsidenten Zelensky in London. Großbritannien will damit nach einem Bericht des Senders BBC seine Unterstützung für die Ukraine signalisieren. Aus London ARD-Korrespondentin Lisa Marie Röhling.
2: Laut der BBC will Burnham die britischen Lieferungen von Luftabwehrraketen an die Ukraine jetzt beschleunigen. Außerdem sei davon auszugehen, dass Andy Burnham weitere Sanktionen gegen Russland ankündigen werde. Es ist bereits der 2. Besuch Zelenskys in Großbritannien seit Andy Burnhams Amtsantritt als Premierminister. Burnhams Einladung kommt nur wenige Tage, nachdem US-Präsident Donald Trump angekündigt hatte, russischen Diesel in die USA zu importieren. Der ukrainische Präsident Zelensky hatte die Entscheidung kritisiert. Trump hatte daraufhin einen Wechsel an der ukrainischen Staatsspitze gefordert.
1: In der Straße von Hormuz sind nach britischen Angaben wieder 2 Schiffe angegriffen worden. Ein Tanker und ein Containerschiff seien von Geschossen getroffen worden, so die britische Schifffahrtsbehörde. Woher die Geschosse stammten, ist unklar. Auch zu möglichen Opfern oder Schäden gibt es noch keine Angaben. In Frankreich haben in mehreren Städten wieder tausende Schüler für bessere Unterrichtsbedingungen demonstriert. Das Innenministerium spricht von mehr als 160.000, Gewerkschaften von bis zu 500.000 Teilnehmern. Nach Angaben der Polizei wurden in Paris und Lyon Einsatzkräfte angegriffen und Cafés und Geschäfte beschädigt. Die deutschen Fußballerinnen haben das Länderspiel gegen Japan mit 2:1 gewonnen. Spielerin des Abends in Bremen war Clara Bühl. Warum? Dazu ARD-Sportreporter Christian Schulze.
3: Das umjubelte Siegtor selbst geschossen, zuvor den Ausgleich vorbereitet und insgesamt einfach ein starkes Länderspiel abgeliefert. So lässt sich der Arbeitstag von Clara Bühl im Bremer Weserstadion zusammenfassen. Beim 2:1-Sieg gegen Asienmeister Japan war Bühl die umjubelte Heldin einer insgesamt starken deutschen Mannschaft. Erstmals seit dem verlorenen Nations League-Finale im Dezember geriet das Team von Christian Wirk in Rückstand. Durch die Tore von Linda Dahlmann und eben Bühl wurde aber noch verdient gewonnen und der Bundestrainer stolz gemacht. Klar liegt auch noch Arbeit vor der deutschen Mannschaft auf dem Weg zum Turnier in Brasilien im kommenden Sommer. Die Richtung stimmt aber auf jeden Fall. Nicht nur bei Clara Bühl.
1: Bei den Männern hat in der Fußball-Champions League am Abend RB Leipzig gegen PSV Eindhoven 1:0 gewonnen. Der FC Bayern spielte in Norwegen bei Viking Stavanger 3:3. Das Wetter in Deutschland. Nachts im Osten und Süden